0: Die Brenner-Autobahn, eine der wichtigsten Verkehrsachsen zwischen Deutschland und Italien, ist heute ab 11 Uhr gesperrt wegen einer Demonstration gegen Verkehrslärm. Rund 15 Millionen Fahrzeuge nutzen die Brenner-Autobahn jährlich. Einzelheiten von Oliver Schosch.
1: Der Hauptinitiator der Brenner-Blockade ist der Bürgermeister von Gries am Brenner, Karl Mühlsteiger. Er, andere Gemeindebürgermeister und viele Anwohnerinnen und Anwohner fordern eine Entlastung vom Verkehrslärm und von Abgasen und Feinstaub. Sie fordern unter anderem einen besseren Lärmschutz, eine höhere Lkw-Maut und mehr Güterverkehr über die Schiene. Wegen der Brenner-Vollsperrung ist mit erheblichen Verkehrsbehinderungen zu rechnen, auch im Inntal und im gesamten südlichen Bayern, weil viele Pfingsturlauber Alternativrouten wählen werden.
0: Die Vereinten Nationen lehnen eine pauschale Altersbeschränkung bei sozialen Medien ab. Menschenrechtskommissar Türk hat gesagt, ein eingeschränkter Zugang reiche für einen effektiven Kinderschutz nicht aus. Stattdessen müssten die Plattformen suchterzeugende Elemente wie endlos Scrollen und ständige Benachrichtigungen bekämpfen. Die Technologieunternehmen müssten diese Schranken von Anfang an einbauen, anstatt die Last auf Eltern und Kinder abzuwälzen. Nach dem Einschlag einer Drohne in ein Wohnhaus in Rumänien bestreitet Russland, dafür verantwortlich zu sein. Kreml-Chef Putin sagte, es sei noch unklar, woher sie stamme. Wahrscheinlich sei eine ukrainische Drohne vom Kurs abgekommen. Ein NATO-Sprecher sagte aber, die Drohne sei zweifelsfrei aus Russland. Die NATO- und EU-Staaten haben Rumänien ihre Unterstützung zugesagt. NATO-Generalsekretär Rutte sagte, man sei bereit, jeden Zentimeter des Bündnisgebiets zu verteidigen. Tennisspieler Alexander Zverev steht im Achtelfinale der French Open. Der Hamburger gewann in 4 Sätzen gegen den Franzosen Quentin Alice. Sportreporter Guido Ringel.
2: Der Aufschlag war da, das Gespür für den Moment, das Tempo anzuziehen, auch nicht zu viel Risiko, weniger Fehler, als es drauf ankam. Nur hier und da Wackler, vor allem im verlorenen Dritten. Aber die Summe war das Entscheidende. Und der Favorit aus Deutschland hat gegen die Nummer 90 in der Welt letztlich keine Zweifel aufkommen lassen an den Kräfteverhältnissen. Damit bleibt Zverev im Turnier. Und spätestens nach dem Aus von Novak Djokovic am Freitag ist er der große Favorit auf den Titel. Es wäre sein erster bei einem Grand-Slam-Turnier.
0: Das Wetter für Deutschland. In der Nacht im Norden einige Schauer und Gewitter, örtlich mit Platzregen und Sturmböen. Tiefstwerte 19 bis 9 Grad. Am Tag im Süden meist Sonne, sonst Quellwolken und vor allem in den Mittelgebirgen zwischen Eifel und Bayerischem Wald Schauer und einige kräftige Gewitter, örtlich Unwettergefahr durch Starkregen, Hagel und Sturmböen. Maximal 20 bis 33 Grad. Die Zeit, es ist 2.03 Uhr.
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4: Die A3 Oberhausen-Arnheim ist zwischen Emmerich-Ost und Beek in den Niederlanden wegen Bauarbeiten bis Montagmorgen gesperrt. Dort werden 2 Brücken abgerissen. Die A63 Mainz Richtung Kaiserslautern ist zwischen Göllheim und Winnweiler wegen Fahrbahnerneuerung bis 22 Uhr gesperrt. Die A66 Wiesbaden Richtung Frankfurt ist zwischen Schirsteiner Kreuz und Wiesbaden-Biebrich wegen einer Baustelle bis Montag 5 Uhr gesperrt. Die Umleitung führt über die A643 und die A60. Die A480 Wetzlar-Wetzlar-Blasbach ist in Höhe Wetzlarer Kreuz wegen einer Baustelle bis 5 Uhr in beiden Richtungen gesperrt. Umleitungen sind ausgeschildert.
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5: 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Hallo Deutschland, hallo Welt. In was steckt der Deutschland-Dart-File? Mein Tipp ist entbehrlich. Und bisher wissen wir, die gesuchte Sache ist nicht in Rheinland-Pfalz, nicht in Baden-Württemberg und auch kein Gebäude. Wer fragt sich weiter ran und holt sich das Popnacht-Goodie 0722 1211?
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1: Der Ralf aus Schwarzach ist der Nächste in unserer Deutschland-Art-Runde hier. Guten Morgen, Ralf.
2: Guten Morgen, Dennis.
1: Was machst du denn noch wahr?
2: Ich bin LKW-Fahrer Ich habe jetzt Feierabend gemacht und jetzt bin ich halt auch ein bisschen da.
1: Sehr gut, meine besten Freunde, die LKW-Fahrer, beste Kundschaft. So, und wir suchen euch ein bisschen bei Laune zu halten. Jetzt mit unserem Deutschland-Dart-Rätsel. Irgendwo steckt da unser schwarz-rot-goldener Deutschland-Pfeil in einer Sache. Ich habe einen Blind geworfen auf die Deutschlandkarte und wir wissen zumindest mal, es ist nicht in Rheinland-Pfalz, nicht in Baden-Württemberg und auch ist kein Gebäude. Das war die relativ kurze kurze Vorarbeit von Kurt, die aus Gödenroth. Dann mach du mal weiter. Was willst du als nächstes wissen?
2: Ich würde sagen, es ist im Oste.
1: Ist es im Oste? Ja, das ist im Osten.
2: Ist in, jetzt wird's kompliziert. Ich würde fast sagen, in Thüringen.
1: Du musst es als Frage stellen.
2: Ist das in Thüringen?
1: Nein, das ist dein erstes Nein, Ralf. Zwei darfst du noch haben.
2: Gut, ich würde, im Osten ist aber.
1: Mhm.
2: Ja. Richtung, ist es in Richtung Dresden?
1: Auch nicht nein.
2: Oh Gott.
1: Also, wenn du sagst Osten, na, dann gehe ich jetzt mal von Ostdeutschland aus. Und das ist ja nicht nur tief im Osten, sondern da gibt es ja auch noch andere Bereiche.
2: Hoch.
1: Zum Beispiel?
2: Gott. Das ist die letzte Frage.
1: Naja, ich habe ja schon jetzt ein bisschen, habe ich dir auf die Rampe geholfen.
2: Ja, aber jetzt wird's kompliziert.
1: Ne, so kompliziert ist es gar nicht. Ich will nur nicht, weil du jetzt so gefragt hast Richtung Dresden, ne? Weil das ist ja so richtig Osten. Es gibt ja aber auch noch andere Bereiche in Ostdeutschland.
2: Ja, da gibt es viele Bereiche. Weißt du, ich bin sehr, sehr viel im Osten unterwegs.
1: Ja, dann kennst du dich doch aus. Wo warst du denn da überall schon?
2: Ach Gott, nein, überall. Ja. Und das Problem ist es.
1: Warst du denn auch da, wo viel Wasser war? Wo ist denn viel Wasser im Osten?
2: Leipzig.
1: Komm, mach mich nicht schwach.
2: Doch, ich mach dich schwach.
1: Das ist vielleicht eine Kombination. Weißt du, es gibt ja zum Beispiel Südwesten oder so Doppelhimmelsrichtungen.
2: Und jetzt komme ich da drauf.
1: Das eine haben wir schon, Osten. Und jetzt kombinierst du das noch mit was anderem. Ralf.
2: Ich komme drauf.
1: Ich habe doch ein Beispiel gegeben. Was ist denn das Gegenteil von Südwesten? Was ist das Gegenteil?
2: Nordosten.
1: Jawohl! Jetzt stellst du das noch als Frage. Guck mal, also ich bin heute echt nett. Habe ich dir ein Nein erspart. So, jetzt aber keine Hilfe mehr. Wir befinden uns im Nordosten. Jetzt guck mal, was gibt's denn im Nordosten?
2: Was gibt es im Nordosten? Ach Gott, nur die Mecklenburg-Vorpommern. Nee, das ist schon Mecklenburg-Vorpommern.
1: Du musst eine Frage stellen, lieber Ralf.
2: Ja.
1: Oder du musst die Segel streichen und sagen, das war's. Der nächste bitte.
2: In dem Fall sage ich jetzt wirklich die Segel streiche und mehr höre und.
1: Machen wir so, Ralf. Dann dir eine gute Weiterfahrt und wer möchte weiter fragen? Wir wissen, also das war jetzt schon wirklich eine gute Vorarbeit, Ralf. Wir wissen jetzt, wir sind im Nordosten. 07221 2011. Wer fragt sich weiter ran? Hier in der Popnacht.

0: Das gibt's ja gar nicht. Schon wieder ein Ralf. Wo kommen die denn alle her? Liebe Grüße nach Güstrow. Güstrow, ne?
1: Jawohl.
0: Guten Morgen. Du willst dich weiter ranfragen. Ich fasse nochmal zusammen, wo wir aktuell stehen, ne? Auf der Suche nach unserem Deutschland-Dart-File, wo der heute steckt. Also mein Einstiegstipp war entbehrlich. In welchem Zusammenhang das steht, das müsst ihr natürlich rausfinden. Mehr sage ich dazu nicht. Einfach nur entbehrlich. Und wir befinden uns, soweit wissen wir es jetzt, dank dem Ralf Nummer 1 aus Schwarzach, dass wir uns im Nordosten Deutschlands befinden. Allerdings mit sehr großer Hilfe von mir. Armer Ralf, der stand ein bisschen auf dem Schlauch. Jetzt machst du das besser, Ralf.
1: Ich weiß es nicht. Ich versuche es einfach.
0: Ja, was willst du denn als erstes wissen?
1: Also, wir sind jetzt im Nordosten. Mhm. Und ganz oben im Nordosten ist die Ostsee. Liegt es irgendwo an der Ostseeküste?
0: Ja, total.
1: Total. Mhm.
0: Ostsee.
1: Entbehrlich. Fällt mir ein, wir haben in Rövershagen einen Erdbeerhof, Karls Erdbeerhof. Erdbeeren.
0: Achso, du meinst es, nicht schlecht.
1: Dann kann
0: nicht
1: man die entbehren, die Pflanzen.
0: Verstehe.
1: In der Erntezeit.
0: Sehr gut. Sehr gut um die Ecke denken, gefällt mir immer. Aber willst du jetzt das als Frage stellen?
1: Ich habe eigentlich nur laut überlegt.
0: Ja.
1: Und weil ich mir dieses Entbehrlich ja irgendwo unterbringen muss. Geht es denn um eine Insel?
0: Nein. Das ist dein erstes Nein. Aber keine Sorge, du hast noch zwei. Und dann an dieser Stelle, wenn du weiterhin überlegst, ne, nenne keine Firmennamen oder Markennamen im Radio, das haben wir immer nicht so gern. Wir müssen an dieser Stelle darauf hinweisen, dass es auch noch andere Erdbeerhöfe gibt, wo man leckere Erdbeeren kauft. So, nächste Frage, Ralf.
1: Ja, keine Insel.
0: Nee, und auch keine zwei Berge.
1: Handelt es sich um eine Stadt?
0: Naja,
1: also wir suchen nie eine Sehenswürdigkeit in einer Stadt?
0: Ja. So rum ja.
1: Mhm.
0: Aber ich würde jetzt auch nicht sagen Sehenswürdigkeit, sondern ich würde eher sagen Kuriosität.
1: Eine Kuriosität.
0: Ja. Aber vielleicht ist es auch sehenswert. Ich war noch nicht da.
1: Mhm. Ja, ist immer noch ganz schön großflächig, die ganze Geschichte.
0: Ja, ja, deswegen, du kannst es ja einkreisen, ne? Was man kann man ja machen mit Autobahnen, Bundesstraßen oder vielleicht fallen dir Städte ein, wo du sagen kannst, ist es in der und der Stadt oder so, das kannst du auch machen. Oder in welchem Bereich der Ostsee, ich kenne mich da nicht so gut aus, wie man das eingrenzen kann. Natürlich geht es erstmal ranzoomen.
1: Ja, ist die A19 in der Nähe?
0: Oh, die A19, ist die in der Nähe? Warum sehe ich
1: so
0: die A19
1: haben wir ja nicht an Autobahn.
0: Ich sehe die. Ach, okay. Naja, was heißt denn in der Nähe für dich?
1: Naja, dass es da speziell eine Abfahrt gibt an der A19.
0: Nein, die gibt es da nicht. Dafür ist die A19 zu weit weg. Ein Nein darfst du noch.
1: Gibt es denn an der A20?
0: Meinst du jetzt direkt mit Ausfahrt?
1: Mit Ausfahrt, ja.
0: Nein.
1: Auch nicht,
0: da sind wir durch.
1: Ja.
0: Das ist noch ein bisschen weiter weg von der A20, weil die läuft ja auch nicht direkt an der Küste, ne? Du hast ja nach Ostseeküste gefragt und die läuft ja im Hinterland lang.
1: Ja, so 20 Kilometer.
0: Ja, ja, gut, aber ich habe ja wirklich gesagt direkt. Wir sind direkt an der See.
1: Alles klar.
0: Ja, aber Ralf, danke dir. Du hast es sehr gut weitergearbeitet. Wer macht weiter? Ja. 0722 2111. Die liebe Grüße nach Güstrow. Gute Nacht.
1: Alles klar.
0: Tschüss.
1: Ciao.

0: Es ist 2.32 Uhr.
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2: Heute stellt sich bei Höchstwerten von 17 bis 24 Grad ein freundlicher Wechsel aus Sonne und Wolken ein. Direkt an der Küste gibt es die meisten Sonnenanteile. Dazu weht schwacher, im Umfeld von Nordsee und Elbe zuweilen mäßiger Wind aus nordwestlicher Richtung. Am Sonntag geht es bei maximal 17 bis 24 Grad freundlich und meist trocken weiter. Die kommenden Tage bringen durch wiederholten Tiefdruckeinfluss wolkiges und eher wechselhaftes Wetter. Die Temperaturen gehen zögerlich zurück.
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3: A1 Osnabrück Richtung Bremen. Die Anschlussstelle Bremen-Asten ist wegen Bauarbeiten bis 6 Uhr früh gesperrt. Melchiorshausen. Die B6 Siegerstraße Bremen-Nienburg ist zwischen auf dem Berge und Ortsausgang wegen Bauarbeiten in beiden Richtungen bis zum 10. Juni gesperrt. Eine Umleitung ist eingerichtet. Kreis Osterholz. Die Oslebshauser Landstraße ist zwischen Lilienthal und Ritterhude bis zum 15. Juni gesperrt. Huchting. Die Kirchhuchtinger Landstraße kann zwischen Werner-Lampe-Straße und am Haßkamp nur in Richtung Huchtinger Kreisel gefahren werden. Ein Umfahren über das Gelände Roland-Center ist nicht möglich. Huchting. Die Straße an der Höhepost ist zwischen Kirchhuchtinger Landstraße und Alter Dorfweg in beiden Richtungen gesperrt.
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4: 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Hi.

0: Puh. Wir sind noch sehr weit weg von der Lösung. 2.40 Uhr, gleich kommen die 3 nach 3. Wir müssen wie immer vor 3 lösen. Und deswegen ziehe ich euren Joker, den Andreas aus Berlin. Denn die alte Regel sagt, immer wenn Andreas aus Berlin dran war, wird in der nächsten Runde gelöst.
1: Genau, wer nach mir dran ist, der löst.
0: Also, wir wissen, unser Ort oder die Sache, die wir suchen, ist entbehrlich. Und wir befinden uns im Nordosten Deutschlands in einem Ort direkt an der Ostsee.
1: Jo, der zweite Ralf hat mich da so ein bisschen aus dem Sattel geschossen.
0: Wieso?
1: Ja, ich war mehr Richtung Sachsen-Anhalt.
0: Ach so, ja, okay.
1: Ich bin entbehrlich.
0: Ah, verstehe.
1: Ich frage mal ganz gezielt, du hast nicht den Dartpfeil in Rügen getroffen?
0: Ja, richtig, habe ich nicht.
1: Jo. Wir sind östlich von Rügen.
0: Nein.
1: Dann sind wir sozusagen zwischen Rügen und Rostock.
0: Ja.
1: Auf dem Darß.
0: Auf dem was?
1: Du kennst der Ostsee nicht, du kennst den Darß nicht? Na sag mal.
0: Wo ist, ja, ich, tut mir leid, ich kann nicht jeden Ort kennen. Ich sollte zwar, aber ich kann nicht. Ich lerne ja jede Nacht dazu.
1: Der Darß ist kein Ort, der Darß ist eine Dünenerhebung von, keine Ahnung, wie viel tausend Kilometern Länge.
0: Nee, also ist es dieses Ding, was ich hier sehe, ja, da steht halt. Doch, Darßer Ort.
1: Ja, Darß, das ist ein Ort auf dem Darß, ja. Mhm. Da ist Wustrow ist auf dem Darß, glaube ich.
0: Zingst.
1: Zingst, genau.
0: Ah, da kommt eine Kollegin von mir her.
1: Und noch viel mehr. Da musst du mal hinfahren, da ist schön.
0: Ja.
1: Gut, mir fiel eigentlich noch ein. Also, wir sind westlich von Rügen.
0: Ja.
1: Nicht in Hiddensee.
0: Ja.
1: Weil Hiddensee wäre mir eingefallen, Hiddensee sind Kraftfahrzeuge entbehrlich, weil ja. Da darfst du mit dem Kraftfahrzeug nicht rauf.
0: Du bist schlau und ich liebe es jedes Mal, wie du um die Ecke denkst, Andreas.
1: Ja, ich habe dich ja letztes Mal schon erwischt beim ersten Mal, aber du wolltest mich ja nicht rannehmen.
0: Naja, ich kann dich auch nicht immer rannehmen, das macht dir dann auch keinen Spaß.
1: Nee, alles gut, alles schick. So, wir sind Zingstraß irgendwo da oben in der Ecke. Ich weiß nicht, was da entbehrlich sein soll. Schön, da ist nichts entbehrlich.
0: Aber dann gibt es ja zum Beispiel eine Stadt. Eine etwas größere.
1: Östlich von.
0: Nein, westlich von Rügen.
1: Östlich von Rostock, logischerweise.
0: Ja, westlich von Rügen und östlich von Rostock. Was ist denn da noch Großes?
1: Stralsund?
0: Jawohl!
1: Da war ich mal im Meereskundemuseum, aber das ist auch nicht entbehrlich.
0: Nein.
1: Da steht ein Schiff.
0: Aber jetzt sind wir richtig. Jetzt müssen wir nur noch rausfinden, was könnte in Stralsund unter der Überschrift entbehrlich sein stehen.
1: Oh, Stralsund ist so eine schöne Stadt. Die Brücke nach Rügen ist es mit Sicherheit nicht.
0: Nein.
1: Nee, das war jetzt kein Nein, das war ein Ja.
0: Ja.
1: Sonst hätte ich gern Nein.
0: Richtig. Ich weiß noch nicht, ob das als Vorarbeit reicht. Du musst dich vielleicht noch ein bisschen ins Zeug legen, Andreas. Also wir wissen, wir sind jetzt in Stralsund. Und da gibt es irgendetwas Entbehrliches. Oder was unter der Überschrift entbehrlich gilt oder gelten könnte.
1: Nee, bin ich wirklich raus. Also Meereskundemuseum ist
0: genau, wir hatten
1: ist
0: schon
1: wunderschön.
0: Du hast jetzt Brücke gefragt, ist es nicht? Was gibt's denn sonst noch? Es gibt Gebäude, haben wir geklärt, ist es nicht?
1: Nee,
0: was könnte es denn in der Infrastruktur
1: nicht.
0: Sonst noch geben? Was?
1: Na? Frag die Leute, die in Stralsund wohnen. Ich bin raus.
0: Na, okay, cool. Versuchen wir es mal. Also ich habe die Hoffnung auf jeden Fall, dass wir in der nächsten Spielrunde lösen. Wer hat eine Idee? 0722120111. Wenn das jetzt wieder klappt, Andreas, dann bist du das für immer und alle Zeit.
1: Ja,
0: der Joker von Deutschland.
1: Morgen habe ich frei. Ja, ich wollte nur mal auf jeden
0: schade. Na gut, dann müssen wir auch mal aussetzen. Alles klar. Andreas, danke dir. Liebe Grüße nach Berlin, ja?
1: Deine schöne Sendung noch.
0: Danke. 0722120111. Wer macht weiter oder löst vielleicht sogar? Das wäre toll. Go.

0: Also es ist, ihr macht mich echt fertig heute Nacht hier in der Popnacht, hallo. Ihr wollt es einfach nicht lösen, wir sind so nah dran. Ich habe jetzt hier mir Verstärkung geholt von 3 Popnachthörern. Der Lars aus Dorsten, der René aus Werheim und wen haben wir noch?
1: Den Arndt aus Berne.
0: Arndt. Und ihr alle habt keinen blassen Schimmer. Ich habe doch jetzt schon so viel gesagt.
2: Ich glaube, ich hab's.
0: Oh, jetzt wären wir gespannt. René, sag mal.
2: Ein Leuchtturm.
0: Wie süß. Nein, Leuchtturm hatten wir auch schon mal. Aber gut, es ist ja auch kein Gebäude, habe ich doch gesagt. Also wir wissen, und das ist jetzt der entscheidende Tipp. Ich habe ja den Einstiegstipp gesagt, entbehrlich. Ne? Und jetzt sage ich nochmal weiter, es trägt die Entbehrlichkeit im Namen und es gehört zur Infrastruktur. Was gibt's denn so infrastrukturmäßig? Also wir haben gesagt, es ist keine Brücke, es ist kein Gebäude. Was hat denn eine Stadt sonst noch ganz viel?
1: Straße!
0: Ja, es ist eine Straße! Jetzt müssen, jetzt müssen wir nur noch rausfinden, welche Straße. Eine, die die Entbehrlichkeit im Namen trägt. Ich habe jetzt ganz große Hoffnung auf euch. Oder René zumindest, du sitzt ja vor der KI.
1: Entbehrlich. Entbehrlich ist etwas, das braucht man nicht.
0: Richtig. Wir kommen der Sache näher. Wie könnte diese Straße also heißen? Ich habe ja gesagt, das ist eine Kuriosität.
1: Unnütze Straße.
0: Jawohl! Ach, Gott sei Dank.
2: Unnütze Straße. Ja. Ja, ich hab's auch gerade
1: gehört. Ey, hau's weg, ey.
0: Arndt, hast du das jetzt einfach geraten oder hat dir da irgendjemand...
1: Nein, das hab ich geraten jetzt nicht. Ich bin einfach mal assoziiert. Was ist entbehrlich?
0: Ja, die unnütze Straße. Und es gibt tatsächlich in Stralsund die unnütze Straße.
2: Geil.
1: Oh ja? Mein Gott. Stralsund hat so viele tolle Sachen. Und da kommst du auf so einer Straße. Die haben so einen tollen Park da gebaut.
0: Ja, du. Aber das ist, ich suche ja mal die kuriosen Sachen, über die man redet und die man sich auch merkt. Ne? Also ja. die unnütze Straße in Stralsund bekam ihren Namen durch eine absichtliche Falschschreibung. Wir sind ja hier auch bildungsauftragmäßig. Ne? Den Hintergrund muss ich noch liefern. Im Mittelalter waren dort nämlich die Prostituierten ansässig. Daraus resultierte der Name Nützestraße. Nachdem das Gewerbe von dort vertrieben wurde, benannte man die Straße um, damit die Anwohner nicht einem schlechten Ruf ausgesetzt werden. Deswegen heißt sie seitdem die unnütze Straße oder einfach nur unnütze Straße.
2: Cool. Ihr seid so fies, weißt du? Das Autobahnkreuz bei Neu-Ulm, ja. Was Bundesstraßen war, das hat mich gekillt, ja.
0: Ja, aber guck mal, du hast es gelernt, du wirst es nie wieder vergessen, René.
3: Unnütze Straße gibt's auch bei uns.
0: Ach echt, guck mal. Heißt die auch wirklich so?
3: Ja, das ist die Straße zum Nachbardorf, die heißt Lembecker Straße.
0: Und das das ist von dir. Okay. Lars, ja. Du bist auch manchmal sehr, sehr lustig. Danke auf jeden Fall euch für die Erlösung, ne? Weil dann können wir jetzt planmäßig gleich um kurz nach drei, die drei nach drei gemeinsam pünktlich abfahren.
2: Ihr seid so fies.
0: Aber nee, wir haben mich glücklich gemacht, wie ich raushöre. Ich wünsche euch allen eine gute Nacht und ich hoffe, ihr habt euch gute 3 nach 3 überlegt. Ich bin sehr gespannt, was da gleich an Vorschlägen reinkommt.
2: Dito.
0: Liebe Grüße euch. Gute Nacht.

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1: Um 3 Uhr mit Lisa Kuppa. Eine Unwetterfront mit Gewitter, Starkregen und Hagel ist über Nordrhein-Westfalen gezogen. Mehrere Städte berichten von hunderten Feuerwehreinsätzen. Bäume stürzten um, Keller liefen voll, Straßen wurden überflutet und Fernzüge mussten in den Bahnhöfen warten. Mehr dazu von Steffi Linkscheid.
2: Die Deutsche Bahn spricht von mehreren gesperrten oder beeinträchtigten Strecken. Zur Sicherheit warteten einige Züge in den Bahnhöfen, bis die Unwetterfront durchgezogen war. Auch für Teile Niedersachsens warnte der Deutsche Wetterdienst vor Gewittern. Am Hamburg Airport kam es zu Verzögerungen im Flugverkehr. Außerdem mussten 15.000 Besucher eines Festivals in Hannover in Sicherheit gebracht werden. Ein Open-Air-Konzert in Münster wurde abgebrochen. Inzwischen zieht das Unwetter laut DWD nach Osten, schwächt sich aber immer weiter ab.
1: Die Brenner-Autobahn, die Deutschland und Italien verbindet, ist heute von 11 bis 19 Uhr voll gesperrt. Anwohner wollen dort gegen Verkehrslärm demonstrieren. Rund 15 Millionen Autos und Lastwagen fahren jedes Jahr durch den Brennerpass in Österreich. Experten und Polizei erwarten heute ein Verkehrschaos im Inntal, in der Bodenseeregion sowie im südlichen Bayern und Baden-Württemberg, weil viele Pfingsturlauber Alternativrouten wählen werden. Der Antisemitismusbeauftragte der Bundesregierung Klein sieht in sozialen Medien einen Brandbeschleuniger für Judenfeindlichkeit. Die Plattformen verbreiteten Antisemitismus, sähen sich für die Inhalte aber nicht in der Verantwortung, sagte Klein der Rheinischen Post. Außerdem warnte er vor linkem Antisemitismus. Der fände gerade im Kulturbereich und an Universitäten Sympathien und dringe so bis in die Mitte der Gesellschaft vor. Tennisprofi Alexander Zverev steht im Achtelfinale der French Open. Er gewann in der Night Session in 4 Sätzen gegen den Franzosen Quentin Alice. Lediglich im dritten verlorenen Satz wackelte Zverev kurz, war aber trotzdem zufrieden mit seiner Leistung.
3: Ja, ich fand auch, dass der dritte Satz eigentlich okay war. Also ich habe mit Break geführt und dann halt ein bisschen Konzentrationsschwankungen gehabt. Aber sonst, es war eigentlich okay, das Match, wenn man jetzt den dritten Satz ein bisschen ignorieren kann. Völlig in Ordnung, ich habe einen Satz verloren in 3 Matches, das ist okay.
1: Nach dem Ausscheiden des Serben Novak Djokovic gestern und des Italieners Jannik Sinner am Donnerstag ist Zverev nun der letzte verbliebene Favorit auf den Titel bei den French Open. Das Wetter für Deutschland. In der Nacht im Norden einige Schauer und Gewitter, örtlich mit Platzregen und Sturmböen. Tiefstwerte 19 Grad im Rhein-Main-Gebiet und bis 9 Grad im Allgäu. Am Tag im Süden meist Sonne, sonst Quellwolken und vor allem in den Mittelgebirgen zwischen Eifel und Bayerischem Wald Schauer und einige kräftige Gewitter. Örtlich Unwettergefahr durch Starkregen, Hagel und Sturmböen. Maximal 20 bis 33 Grad. Und noch die Zeit, es ist 3.03 Uhr.
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4: A1 Osnabrück Richtung Bremen. Die Anschlussstelle Bremen-Asten ist wegen Bauarbeiten bis 6 Uhr früh gesperrt. Melchiorshausen. Die B6 Siegerstraße Bremen-Nienburg ist zwischen auf dem Berge und Ortsausgang wegen Bauarbeiten in beiden Richtungen bis zum 10. Juni gesperrt. Eine Umleitung ist eingerichtet. Kreis Osterholz. Die Ostlebshauser Landstraße ist zwischen Lilienthal und Ritterhude bis zum 15. Juni gesperrt. Huchting. Die Kirchhuchtinger Landstraße kann zwischen Werner-Lampe-Straße und am Haßkamp nur in Richtung Huchtinger Kreisel gefahren werden. Ein Umfahren über das Gelände Roland-Center ist nicht möglich. Huchting. Die Straße an der Höhepost ist zwischen Kirchhuchtinger Landstraße und Alter Dorfweg in beiden Richtungen gesperrt.
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6: Mit Dennis Tienert, hallo Deutschland, hallo Welt. 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Da gönnen wir uns ein paar Lieblingswachhaltesongs. Eure 3 nach 3. 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

Eilmeldung aus dem Verkehrszentrum. Achtung, Falschfahrer auf der A111. Autobahnzubringer Hamburg, Dreieck Oranienburg Richtung Charlottenburg. Zwischen Kurt-Schumacher-Platz und Eichborn dann kommt euch ein Falschfahrer entgegen. Fahrt äußerst rechts, nicht überholen. Auf der A111, Autobahnzubringer Hamburg, Dreieck Oranienburg Richtung Charlottenburg. Zwischen Kurt-Schumacher-Platz und Eichborn-Damm ist ein Falschfahrer unterwegs. Vorsicht hier in beiden Richtungen.

Soweit wir. Jetzt ihr. Eure 3 nach 3. Die Auslosung jetzt. Wir haben die letzten 3 Songs hier alles eingesammelt, was ihr rübergeschickt habt an die 0722211. Das wird jetzt gestoppt. Alles, was jetzt noch von euch rübergeschickt wird, wird nicht mehr berücksichtigt. Alle bis jetzt eingesendeten sind hier im Topf. Und wie immer mache ich so, ich fliege mit geschlossenen Augen durch das Postfach und scrolle wild rum. So jetzt zum Beispiel 1, 2, 3, 4, 5, 6, 7, 8, 9 mal runter und 2 mal wieder hoch und lande auf René Hirschfeld. Danke für das tolle Dartspiel. Hier mein Musikwunsch in der Nacht. Everybody von DJ Bobo. Och nö. Hintergrund. Am Sonntag meine Töchter. Was? Am Sonntag mit meinen Töchtern in der Festhalle in FFM. Ach so. Ah ja, DJ Bobo. Stimmt, der ist noch unterwegs gerade, ne? Ja, komm. Na dann. Auf jeden Fall, René. Freuen wir uns drauf. So. Song Nummer 2 kommt von Missy. X's and O's von L. King. Okay. Und Song Nummer 3 von den 3 nach 3 wird sein Patrick vom Biggesee, Attendorn. Moin Dennis. Da sind wir mal wieder in der Nacht. Gähn. Da wir am Mittwoch auf dem Papa Roach Konzert am Biggesee Open Air sind, würde ich gerne hören. Papa Roach, Leave a Light On, H-Blocks sind Vorband. Aus diesem Grund darfst du entscheiden, ob Papa Roach oder H-Blocks Ring of Fire. Patrick, ich entscheide da gar nichts, weil das ist komplett eure Rubrik. Und ich habe mal gesagt, wenn irgendjemand mehrere Wünsche schickt, dann werde ich immer den ersten spielen. Das heißt, die Entscheidung, die hast du selbst getroffen. Es werden Papa Roach. Aber hier erstmal DJ Bo, everybody! Das sind eure 3 nach 3. Liebe Grüße. Danke, René. Und Missy. Und Patrick. Für diese tollen Vorschläge. Ich hoffe, ihr habt Spaß. Und vor allem bleibt ihr wach. Hier in der Popnacht um 3.17 Uhr. Music is what I'm living for.

0: letzte Lied war ja zum Zudecken.
1: Papa Roach, Leave a Light On, gewünscht von Popnachthörer Patrick aus Attendorn. Davor X's and O's von L. King hat die Missy in den Ring geworfen. Und ich muss übrigens nochmal was zur Ehrenrettung von DJ Bobo sagen, weil ich gerade beim Ziehen vom Wunsch von Popnachthörer René beim Anblick von DJ Bobo so reflexartig auch nö reagiert habe. Ich habe DJ Bobo gefeiert. Und hab vor allem zu diesem Song It's My Life, kennt ihr vielleicht, immer Popstar gespielt bei mir in meinem Kinderzimmer und hab da performt. Aber nur wenn die Tür zu war und mich niemand gesehen hat. Und DJ Bobo ist einfach, ich hab ihn mal kennengelernt, schon in den 90ern, als er so die Hochzeit hatte. Und ich muss sagen, ist einfach der freundlichste Künstler, den man so kennen kann. Ist einfach super nett und unkompliziert. Und ist sich auch nicht zu schade, um hier persönliche Grußbotschaften ins Studio-Feedback zu schicken.
2: Ja, hallo Dennis, ich grüße dich. Hier ist der Bobo. Ja, großartige Hörer, großartige Show. Ja. Musik setzt what I'm living for, ja. Und ich freue mich schon riesig auf meine World Emotion Tour. Mhm. Liebe Grüße, macht's gut. Euer Bobo.
1: Lars aus Dorsten. Ich habe nur ganz schwach rausgehört, dass du das warst. Hier ist die Popnacht.

0: 3:31 Uhr.
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2: Heute stellt sich bei Höchstwerten von 17 bis 24 Grad ein freundlicher Wechsel aus Sonne und Wolken ein. Direkt an der Küste gibt es die meisten Sonnenanteile. Dazu weht schwacher, im Umfeld von Nordsee und Elbe zuweilen mäßiger Wind aus nordwestlicher Richtung. Am Sonntag geht es bei maximal 17 bis 24 Grad freundlich und meist trocken weiter. Die kommenden Tage bringen durch wiederholten Tiefdruckeinfluss wolkiges und eher wechselhaftes Wetter. Die Temperaturen gehen zögerlich zurück.
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3: A1 Osnabrück Richtung Bremen. Die Anschlussstelle Bremen-Asten ist wegen Bauarbeiten bis 6 Uhr früh gesperrt. Melchiorshausen. Die B6 Siegerstraße Bremen-Nienburg ist zwischen auf dem Berge und Ortsausgang wegen Bauarbeiten in beiden Richtungen bis zum 10. Juni gesperrt. Eine Umleitung ist eingerichtet. Kreis Osterholz. Die Ostlebshauser Landstraße ist zwischen Lilienthal und Ritterhude bis zum 15. Juni gesperrt.
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0: 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Hi.

0: Hier ist die Popnacht und jetzt Tennis beim Dennis. Die deutschen Tennisfans sind ganz aufgeregt. Topfavoriten wie Djokovic und Sinner sind raus bei den French Open. Alcaraz ist verletzungsbedingt gar nicht erst dabei. Von den Top 5 der Weltrangliste ist momentan nur noch der deutsche Tennisprofi Zverev am Start. Der hat sich eben ins Achtelfinale gespielt, danach flott geduscht und ist dann in Badelatschen zur Pressekonferenz. Auf die Frage nach seiner Favoritenrolle meinte er da ganz locker und trocken:
1: Ich muss mich auf die Sachen konzentrieren, die ich beeinflussen kann. Das sind meine Matches. Ich spiele gegen Frankie de Jong als nächstes. Der spielt hier unfassbar gutes Tennis und das ist mein Fokus.
0: Okay, es ist Jesper de Jong, aber das ist geschenkt. Nach 3 Stunden Nachtspiel in der Hitze war das nicht mehr so. Warum wir das nicht mal ganz genau nehmen? Wichtig ist doch nur das hier.
1: Für mich verändert das nicht großartig. Also ich hätte gegen die Spiele hätte ich erst im Halbfinale spielen können. Also von daher, ich muss erstmal dorthin kommen und ich muss meine Matches gewinnen. Und meine nächste Runde beeinflusst es nicht, die Runde darauf beeinflusst es nicht. Also das heißt, der Einfluss kann erst in einer Woche stattfinden. Und bis dahin muss ich meinen Job gut tun.
0: Das Spiel Zverev, Jesper de Jong ist am Sonntag. Mehr gibt's auf sportschau.de.

3.53 Uhr. Das Aktuelle ist aus dem Verkehrszentrum. Vorsicht in beiden Richtungen auf der A7 Kassel-Fulda zwischen Cuxhagen und Melsungen laufen mehrere Kühe. Fahrt vorsichtig, kommt gut durch die Nacht hier in der Popnacht.

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1: Um 4 Uhr mit Lisa Kupper. Die Brennerautobahn, eine der wichtigsten Verkehrsachsen zwischen Deutschland und Italien, ist heute ab 11 Uhr gesperrt, wegen einer Demonstration gegen Verkehrslärm. Rund 15 Millionen Fahrzeuge nutzen die Brennerautobahn jährlich. Einzelheiten von Oliver Schosch.
2: Wegen der Brennervollsperrung ist mit erheblichen Verkehrsbehinderungen zu rechnen, auch im Inntal und im gesamten südlichen Bayern, weil viele Pfingsturlauber Alternativrouten wählen werden. Das Polizeipräsidium Oberbayern empfiehlt deshalb heute, keine Fahrten in den Süden von Bayern zu unternehmen und sie auf einen anderen Tag zu verlegen. In Österreich und Bayern stehen Rettungskräfte gesondert bereit, unter anderem auch auf Motorrädern, falls es wegen der Staus ein schwieriges Durchkommen zu Notfällen gibt.
1: CDU-Fraktionsvize Stegemann will erwachsene Kinder künftig finanziell an der Pflege ihrer Eltern beteiligen. Angesichts explodierender Gesundheitskosten sehe er die Möglichkeit, die Einkommensgrenze für die Beteiligung an den elterlichen Pflegekosten herunterzusetzen, sagte er der Neuen Osnabrücker Zeitung. Bislang liegt die Grenze bei 100.000 Euro Jahresverdienst. Diese Summe nannte Stegemann willkürlich. Eine Unwetterfront mit Gewitter, Starkregen und Hagel ist über Teile Nordrhein-Westfalens und Niedersachsens gezogen. Mehrere Städte berichten von hunderten Feuerwehreinsätzen. Bäume stürzten um, Keller liefen voll, Straßen wurden überflutet und Fernzüge mussten in den Bahnhöfen warten. Die Deutsche Bahn sprach von mehreren gesperrten und beeinträchtigten Strecken. Am Hamburger Airport kam es zu Verzögerungen im Flugverkehr. Inzwischen zieht das Unwetter laut deutschem Wetterdienst nach Osten, schwächt sich aber immer weiter ab. Die deutsche Fußballnationalmannschaft reist heute nach Frankfurt. Noch ist sie im Teamquartier in Herzogenaurach und bereitet sich auf die Weltmeisterschaft in den USA, Kanada und Mexiko vor. Aus Herzogenaurach, Felix Mansel.
3: Trainieren, sprechen, fahren. So die Kurzform des Programms der DFB 11 heute. Nach der Einheit am Vormittag wird Jamal Musiala nach langer Zeit mal wieder auf einer DFB-Pressekonferenz Platz nehmen. Am Nachmittag dann die Busfahrt nach Frankfurt, wo die deutsche Mannschaft vor dem Testspiel gegen Finnland im Hotel Kennedy 89 The Unbound Quartier beziehen wird. Das Spiel am Sonntag findet in Mainz statt. Möglicherweise präsentiert Bundestrainer Julian Nagelsmann dann schon seine Wunsch-WM-Startformation, die sich gegen Finnland einspielen könnte.
1: Das Wetter für Deutschland. Am Morgen liegen die Tiefstwerte zwischen 19 Grad im Rhein-Main-Gebiet und 9 Grad im Allgäu. Heute im Süden meist Sonne, sonst Quellwolken und vor allem in den Mittelgebirgen zwischen Eifel und Bayerischem Wald Schauer und einige kräftige Gewitter, örtlich Unwettergefahr durch Starkregen, Hagel und Sturmböen. Maximal 20 bis 33 Grad. Die Zeit 4.03 Uhr.
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4: A1 Osnabrück Richtung Bremen. Die Anschlussstelle Bremen-Asten ist wegen Bauarbeiten bis 6 Uhr früh gesperrt. Melchiorshausen. Die B6 Siegerstraße Bremen-Nienburg ist zwischen auf dem Berge und Ortsausgang wegen Bauarbeiten in beiden Richtungen bis zum 10. Juni gesperrt. Eine Umleitung ist eingerichtet. Kreis Osterholz. Die Ostlebshauser Landstraße ist zwischen Lilienthal und Ritterhude bis zum 15. Juni gesperrt.
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0: 3. Die Popnacht hier um 4.13 Uhr mit den besten Freunden Urlaub machen. Das kann auch schief gehen. Diane aus Stuttgart, ihr macht genau aber das. Du und dein Freund. Und du bist mit deiner besten Freundin 27 Jahre befreundet, hast du mir gerade erzählt. Und ihr fahrt jetzt aber erst zum zweiten Mal gemeinsam in Urlaub. Hat das Gründe?
1: Ja, wir waren vor ein paar Jahren in Belgien und das hat einfach so mega Spaß gemacht, dass wir gesagt haben, das müssen wir wiederholen und das müssen wir mehr als öfter wiederholen.
0: Aber wieso habt ihr es nicht schon früher gemacht, wenn ihr 27 Jahre befreundet seid? Beste Freunde sein.
1: Weil immer irgendwas dazwischen kam.
0: Crazy. Aber das lief gut, ja? Also, was kannst du uns für Geheimrezepte geben? Weil es gibt auch, also gerade wenn meine Eltern mit Freunden in Urlaub gefahren sind, da hat es öfter mal auch Streit gegeben.
1: Nee, tatsächlich nicht. Nee. Also, nee, überhaupt nicht.
0: Na, sehr gar gut. Nicht. Guck mal,
1: wir haben so schwere Zeiten hinter uns und das hat uns tatsächlich noch mehr zusammengeschweißt.
0: Und du baust jetzt schon mal vor, weil du nämlich jetzt hier angerufen hast, um Sarah und Lars, so heißen die beiden, die hinter euch, so 100 Meter hinter euch fahren, durchs Radio zu grüßen, ne?
1: Ja.
0: Mach mal.
1: Ja. Hi ihr zwei, ich grüße euch.
0: Sehr schön. Wir hoffen einfach, dass es angekommen. Ihr seid nach Kroatien unterwegs und wie lange habt ihr euch da noch, ihr seid noch in Deutschland, ne? Also erst bei München, das heißt so wirklich weit seid ihr noch nicht gekommen?
1: Nee, tatsächlich nicht.
0: Es geht nach Labin, hast du erzählt und sagt mir mal bitte, also seid ihr schon öfter mal in Kroatien gewesen?
1: Mein Mann und ich waren das ja das erste Mal und das hat uns gefallen und deswegen haben wir gesagt, sie müssen unbedingt mal mit.
0: Ich war das letzte Mal vor sehr vielen Jahren als Kind in Kroatien, da hieß es noch Jugoslawien, und also die Ecke, wo wir waren.
1: Oh.
0: Da gab es immer so ein Eis und da denke ich seit Jahren immer dran, das würde ich gerne mal essen. Und zwar ist es in so einem Fußball drin, in so einem Kunststofffußball, gelb war der immer. Und da konntest du so ein Eckchen aufmachen und dann war da so ein extra Löffel dran und dann konntest du so leckeres Vanilleeis da drauf löffeln. Hast du das schon mal da irgendwo gesehen? Gibt's das noch?
1: Nein. Also ich habe das bewusst noch nie irgendwo gesehen.
0: Dann guck jetzt mal, wenn ihr
1: aber
0: da seid.
1: Ich kann gerne mal drauf achten.
0: Genau, achte mal drauf. Wenn du es siehst, sag's mir mal Bescheid. Und bringst mir eins mit.
1: Alles klar, mach ich.
0: Dann also, kommt gut an. Gute Weiterfahrt.
1: Danke.
0: Liebe Grüße. Tschüss.
1: Okay, tschüss.

0: Wir sind eure Urlaubsbegleitung, ohne wirklich mit in den Urlaub zu dürfen. Ich bin schon ganz traurig. Ist noch eine Urlauberin hier an der Leitung. Christina aus Leinfelden-Echterdinger, der 0722211. Hallo.
1: Guten Morgen.
0: Ihr fahrt auch in der Nacht jetzt in Urlaub, aber in eine komplett andere Richtung, ne? Die anderen waren gerade nach Kroatien unterwegs. Ihr fahrt in den Norden. Wo geht's genau hin?
1: Es geht in die Nähe von St. Peter-Ording nach Tönning und wir haben noch 800 Kilometer vor uns.
0: Ach, in die Nähe nur von St. Peter-Ording, also nicht direkt St. Peter-Ording.
1: Nein.
0: Tönning. Die haben auch einen schönen Campingplatz?
1: Wir haben einen wunderschönen Campingplatz und ja, da wir freuen uns jedes Mal, wenn wir dorthin kommen.
0: Ja, und ihr habt da auch tatsächlich einen Wagen stehen, ne? Also der steht da dauerhaft dann und ihr fahrt
1: Der steht dauerhaft da, aber wir sind mit einem Bulli unterwegs, dass wir von dort auch Ausflüge machen können.
0: Schön. Ich habe ja St. Peter-Ording, ich bin ja 25 Jahre fast da regelmäßig hingefahren mit den Eltern und so und dann auch danach. Und ich habe ehrlich gesagt St. Peter-Ording vor 3 Jahren den Rücken gekehrt, weil ich finde das irgendwie, ich weiß nicht, das ist alles so teuer geworden, alles so überlaufen und das ist irgendwie nicht mehr so schön, finde ich.
1: Ja, wir sind ja da auch in der Nähe, aber der Strand eigentlich, das ist einfach unschlagbar schön.
0: Ja, das stimmt schon. Er ist natürlich riesig. Was Größeres, glaube ich, kriegst du nirgends.
1: Und wir sind mit dem Labi-Mädchen noch unterwegs und die liebt Wasser und da kann man keinen größeren Gefallen tun, als an die Nordsee zu fahren.
0: Genau, ihr kann auch richtig schön rumpesen, ne?
1: Ja, genau.
0: Okay. Ja, und dann macht ihr noch einen anderen Ausflug, ne? Ihr seid jetzt nicht nur da in der Region unterwegs, sondern ihr habt auch vor, mit dem Bulli nach Sylt zu fahren. Das ist natürlich auch schön. Das ist zum Beispiel nicht auf meinem Zettel.
1: Genau, das waren wir noch nie und haben gesagt, das können wir auch mal machen jetzt.
0: Ah ja, okay, ich dachte, ihr wart da auch schon mal, dann hättet ihr mir Tipps geben können, weil ich will das auch gerne mal machen, will da auch mal vorbeischauen.
1: Danach, das nächste Mal dann.
0: Genau, dann macht ihr das jetzt mal vor.
1: So machen
0: und dann
1: meldet
0: ihr euch mit einem kleinen Reisebericht für alle anderen auch hier wieder in der Popnacht und dann gucken wir und entscheiden wir, ob wir dann auch mal nach Sylt kommen oder ob ihr vielleicht sagt, total überbewertet Sylt, fahrt da auf gar keinen Fall hin.
1: Genau, so machen wir das.
0: Dann kommt gut durch die Nacht. Wie lange fahrt ihr noch jetzt?
1: Ich denke mal 10 Stunden werden wir schon brauchen mit Pausen.
0: Bitte? Wieso fahrt ihr so langsam?
1: Wir fahren nicht langsam, aber wir haben einen Hund dabei.
0: Ah, und der muss öfter mal raus.
1: Ja.
0: Okay, wir sind dabei.
1: Okay,
0: zur Not sind wir dann einfach nächste Nacht wieder da für euch. Fahrt vorsichtig, ja? Passt auf euch auf.
1: Ja, danke schön.
0: Tschüss.

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4: 4.33 Uhr.
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5: Heute stellt sich bei Höchstwerten von 17 bis 24 Grad ein freundlicher Wechsel aus Sonne und Wolken ein. Direkt an der Küste gibt es die meisten Sonnenanteile. Dazu weht schwacher, im Umfeld von Nordsee und Elbe zuweilen mäßiger Wind aus nordwestlicher Richtung. Am Sonntag geht es bei maximal 17 bis 24 Grad freundlich und meist trocken weiter. Die kommenden Tage bringen durch wiederholten Tiefdruckeinfluss wolkiges und eher wechselhaftes Wetter. Die Temperaturen gehen zögerlich zurück.
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6: A1 Osnabrück Richtung Bremen. Die Anschlussstelle Bremen-Asten ist wegen Bauarbeiten bis 6 Uhr früh gesperrt. Melchiorshausen. Die B6 Siegerstraße Bremen-Nienburg ist zwischen auf dem Berge und Ortsausgang wegen Bauarbeiten in beiden Richtungen bis zum 10. Juni gesperrt. Eine Umleitung ist eingerichtet. Kreis Osterholz. Die Ostlebshauser Landstraße ist zwischen Lilienthal und Ritterhude bis zum 15. Juni gesperrt.
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0: Teil 1 vom Umwetter ist jetzt soweit durch. Punktuell gab es am Abend und in der Nacht ja heftiges Gewitter, vor allem in Teilen von West und Nord und später dann auch in Ostdeutschland. Steffi Linkscheid aus dem Popnacht-Aktuell-Team. Mittlerweile hat sich das größtenteils beruhigt. Wie sieht es aktuell noch aus?
1: Ich habe gerade nochmal die Karten vom Deutschen Wetterdienst gecheckt. Da sieht es aus, als ob die Ecke Neubrandenburg-Trollenhagen so die einzige ist, an der es eben noch ein bisschen heftiger geregnet hat. Ansonsten hat sich die Unwetterfront verzogen. Bei Polen sind noch so ein paar Zentren, aber das betrifft uns dann in Deutschland ja nicht mehr. Für die Rettungskräfte und Feuerwehr gibt es hunderte Einsätze, wie im Münsterland, im Kreis Steinfurt und Borken. In Ostwestfalen, in Bielefeld hat es bei Unwetterunfällen leider auch Verletzte gegeben. Das ganze Ausmaß wird jetzt aber erst Stück für Stück wohl zu sehen sein.
0: Was ist auf Fotos und Videos im Netz so zu sehen?
1: Also da gab es stellenweise Fotos von daumennagelgroßen Hagelkörnern, aber auch Feuerwehrleute, die mit Kettensägen umgestürzte Bäume bearbeitet haben, Bäume, die in Autos reingekracht sind, überflutete Unterführungen, Autos, die bis über die Reifen im Wasser gestanden haben, sowas in der Art. Und dann gibt es aber auch verschiedene Posts im Netz, zum Beispiel aus Hannover. Da mussten 15.000 Besucher aus Sicherheitsgründen ein Festival verlassen. Oder in Münster, da ist ein Open-Air-Konzert abgebrochen worden. Und in Dortmund hat die Polizei sicherheitshalber Aktivisten eines Klimacamps zum Schutz vor dem Gewitter in eine Turnhalle gebracht.
0: Also auch die Aufräumarbeiten werden wohl noch eine Weile dauern.
1: Und zwar nicht nur auf den Straßen, auch am Airport Hamburg gibt es Verzögerungen oder auf den Schienen. Während des Gewitters sind vorzeuglich nämlich so ein paar Züge einfach in den Bahnhöfen geblieben. Andere mussten auf freier Strecke halten, weil eben Äste oder Bäume auf den Gleisen lagen. Betroffen sind da vor allem Strecken rund um Osnabrück, Bremen, Hannover. Und damit wirkt sich das eben auch auf die Fernverbindungen in ganz Deutschland aus. Und wir wissen ja, wie schnell das wieder bereinigt ist in der Regel.
0: Mhm. Auch heute kann es stellenweise neuen Regen und Gewitter geben, vor allem im Süden und in der Mitte Deutschlands. Örtlich warnt der DWD auch wieder vor Unwetter mit Platzregen, Hagel und Sturmböen. Passt auf euch auf, hier ist die Popnacht.

Meldung aus dem Verkehrszentrum. Achtung, Falschfahrer. Auf der A9 Berlin-Halle-Leipzig zwischen Coswig und Fockerode kommt euch ein Falschfahrer entgegen. Fahrt äußerst rechts, nicht überholen. Auf der A9 Berlin-Halle-Leipzig zwischen Coswig und Fockerode ist ein Falschfahrer unterwegs. Vorsicht hier in beiden Richtungen.

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1: Um 5 Uhr mit Lisa Kuppa. Der Internationale Währungsfonds, die Weltbank und die Internationale Energieagentur haben vor einem Spritmangel im Sommer gewarnt. Momentan würden die weltweiten Ölvorräte in beispiellosem Tempo abgebaut, um den Ausfall von Lieferungen durch die Straße von Hormus auszugleichen, erklärten die Organisationen in Washington. Wenn sich die Öltransporte nicht schnell normalisierten, drohten Risiken für die Treibstoffsicherheit und die gesamte Weltwirtschaft. Die Brenner-Autobahn, die Deutschland und Italien verbindet, ist heute voll gesperrt. Anwohner wollen dort gegen Verkehrslärm demonstrieren. Rund 15 Millionen Autos und Lastwagen fahren jedes Jahr durch den Brennerpass in Österreich. Raphael Roth berichtet.
2: Alle 2 Sekunden Lärm? Zu viel für die Anwohnerinnen und Anwohner in Gries am Brenner. Deshalb hat der Bürgermeister Karl Mühlsteiger als Privatperson eine Demonstration angemeldet. Für die wird die Brenner Autobahn komplett gesperrt. Die Tiroler Landesregierung sperrt auch den Durchgangsverkehr auf den parallel verlaufenden Straßen. Daher gilt, Tirol am besten weiträumig umfahren, zum Beispiel über den Gotthard oder San Bernardino. Wer über den Reschenpass will, muss mitunter Geduld mitbringen. Dort ist wegen einer Baustelle nur eine Spur frei und der Verkehr wird mit einer Ampel gesteuert.
1: Wegen Bombendrohungen sind die Hauptbahnhöfe in Chemnitz und Zwickau am Abend stundenlang gesperrt worden. Wie die Bundespolizei dem MDR bestätigte, wurden beide Gebäude geräumt und mit Sprengstoffspürhunden durchsucht. Es sei aber nichts Verdächtiges gefunden worden. Wegen der Sperrung kam es zu Einschränkungen im regionalen Zugverkehr. Die Deutsche Bahn sprach von Schienenersatzverkehr, Teilausfällen und langen Verspätungen. Tennisprofi Alexander Zverev steht im Achtelfinale der French Open. Er gewann in der Night Session in 4 Sätzen gegen den Franzosen Quentin Alice. Lediglich im 3. verlorenen Satz wackelte Zverev kurz, war aber trotzdem zufrieden mit seiner Leistung.
3: Ja, ich fand auch, dass der 3. Satz eigentlich okay war. Ich habe mit Break geführt und dann halt ein bisschen Konzentrationsschwankungen gehabt. Aber sonst, es war eigentlich okay, das Match, wenn man jetzt den 3. Satz ein bisschen ignorieren kann. Völlig in Ordnung, ich habe 1 Satz verloren in 3 Matches, das ist okay.
1: Nach dem Ausscheiden des Serben Novak Djokovic gestern und des Italieners Jannik Sinner am Donnerstag ist Zverev nun der letzte verbliebene Favorit auf den Titel bei den French Open. Das waren die Nachrichten mit Lisa Kuppa. Das Wetter für Deutschland. Am Morgen liegen die Tiefstwerte zwischen 19 Grad im Rhein-Main-Gebiet und 9 Grad im Allgäu. Heute im Süden meist Sonne, sonst Quellwolken und vor allem in den Mittelgebirgen zwischen Eifel und Bayerischem Wald Schauer und einige kräftige Gewitter. Örtlich Unwettergefahr durch Starkregen, Hagel und Sturmböen, maximal 20 bis 33 Grad. Und noch die Zeit, es ist 5.03 Uhr.
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4: A1 Osnabrück Richtung Bremen. Die Anschlussstelle Bremen-Asten ist wegen Bauarbeiten bis 6 Uhr früh gesperrt. Melchiorshausen. Die B6 Siegerstraße Bremen-Nienburg ist zwischen auf dem Berge und Ortsausgang wegen Bauarbeiten in beiden Richtungen bis zum 10. Juni gesperrt. Eine Umleitung ist eingerichtet. Kreis Osterholz. Die Ostlebshauser Landstraße ist zwischen Lilienthal und Ritterhude bis zum 15. Juni gesperrt. Schneverdingen, die Bahnhofstraße Hemslingen-Behringen, ist zwischen Ferdiner Straße und Lerchenstraße in beiden Richtungen wegen Löscharbeiten gesperrt.
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5: 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Während ihr euch durchs Haar fasst und für den Tag striegelt, fassen wir gleich mal durch den Tag und hören, was dieser Samstag so im Angebot hat hier in 10 Minuten.
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0: 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Cyril. Es ist 5.13 Uhr. Guten Morgen, Leute. Und es ist der vorletzte Maitag 2026. Erst nächstes Jahr gibt es ihn wieder. Darum wollen wir natürlich nicht, dass ihr heute irgendwas Wichtiges verpasst. Und gucken mal mit euch rein in diesen Samstag. Steffi Linkscheid aus dem Popnacht-Team. Und dein Blick in den Tag hat heute nur ein Thema. Der Wildpferdefang in Dömen. Das klingt großartig.
1: Das habe ich noch nie gehört.
0: Es hat mich sehr beruhigt, dass du das auch noch nie gehört hattest.
1: Ja, dabei ist es ein großes Ding. Ja. Mehr als 15.000 Menschen haben sich dafür schon ein Ticket besorgt. Die wollen nämlich unbedingt dabei sein, wenn Reiter die Herde, diese Wildpferde, heute Nachmittag in die Arena beim Meerfeld treiben. Mhm. Das ist so ein bisschen Wildwest-Feeling. Ich habe die Videos mir angeguckt. 34 einjährige Hengste sollen da aus einer Herde herausgefangen werden. Die müssen die Herde nämlich verlassen, damit es da keine blutigen Rivalenkämpfe gibt.
0: Und wie läuft das möglichst schonend ab?
1: Also, damit es wirklich problemlos ist, dafür haben die Fängerinnen und Fänger so eine Art Spezialtraining bekommen von einer Verhaltensbiologin. Dabei ging es dann beispielsweise darum, wie lege ich einem wilden Jungtier möglichst schonend ein Halfter an. Mhm. Und an der Zugfahrt zu dieser Wildpferdearena, da haben Tierschützer schon eine Mahnwache bei der Polizei angemeldet, weil die sagen, ey, das ist alles Stress, so eine Großveranstaltung ist viel zu heftig für die Tiere, denn sonst leben die ja unbehelligt von Menschen eigentlich in relativer Freiheit.
0: Ja.
1: Ja, und im Anschluss an dieses Event, da wird der größte Teil der gefangenen Wildpferde gechippt, versteigert und danach dürfen sich die scheuen Tiere dann eine Nacht ausruhen. Dann kommen am Sonntag die neuen Eigentümer und insgesamt dürfen dann die rund 400 Wildpferde wieder zurück in die Meerfelder Brucht.
0: Wie das abläuft, also wenn ihr das mal im Video sehen wollt, dann schaut mal vorbei auf tagesschau.de. Hier ist die Popnacht.

0: Gleich in 8 Sekunden ist es 5.30 Uhr.
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2: Das Wetter heute Nacht. Die Nacht zum Sonntag verläuft meist klar oder gering bewölkt und niederschlagsfrei. Von der Ems ziehen in der zweiten Nachthälfte vermehrt Wolkenfelder auf und bis zum frühen Morgen kann sich zudem örtlich Dunst oder Nebel bilden. Die Temperaturen sinken auf 13 oder 12 Grad auf den Inseln sowie direkt an der Küste. 10 Grad in Diepholz, rund 9 Grad in Bremen bis 7 Grad in Gnarrenburg.
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3: A1 Osnabrück Richtung Bremen. Die Anschlussstelle Bremen-Asten ist wegen Bauarbeiten bis 6 Uhr früh gesperrt. Melchiorshausen. Die B6 Siegerstraße Bremen-Nienburg ist zwischen auf dem Berge und Ortsausgang wegen Bauarbeiten in beiden Richtungen bis zum 10. Juni gesperrt. Eine Umleitung ist eingerichtet. Kreis Osterholz. Die Ostlebshauser Landstraße ist zwischen Lilienthal und Ritterhude bis zum 15. Juni gesperrt. Schneverdingen. Die Bahnhofstraße Hemslingen-Behringen ist zwischen Ferdiner Straße und Lerchenstraße in beiden Richtungen wegen Löscharbeiten gesperrt.
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0: Hier ist die Popnacht, wie immer mit Liebe gemacht von SWR3 mit unseren Brüdern und Schwestern von HR3, MDR Jump, NDR 2, RBB 88.8, Bremen 4, SR1, WDR 2 und Dennis Thienert. Hi.

0: So Leute, wollen wir noch ein bisschen was fürs Wachwerden tun? Ich hätte da was.
1: Zwei Hörer, drei Gedanken.
0: Unser Lieblingswachmachspiel, für alle, die es jetzt nötig haben, um 5.34 Uhr so richtig mit Schmackes in den Tag zu starten. Zwei Hörer, drei Gedanken, dafür brauche ich zwei Hörer und ein paar Gedanken von euch. Und wenn ihr in drei Gedanken zum selben Thema matcht, dann geht ihr beide mit dem Popnacht-Goodie hier aus dem Ring. Und das kann so funktionieren, zum Beispiel gebe ich euch einen Begriff wie Bad. Badezimmer, ne? Und dann sagt ihr mir getrennt voneinander, was euch zu Badezimmer einfällt. Also Wanne, Dusche, Zähneputzen oder irgendwie sowas, ne? Und wenn ihr in drei Gedanken übereinstimmt, dann gibt's für euch beide das Popnacht-Goodie. 07 221 2011. Wer hat Bock, wach zu werden?

0: Hey, es geht ja schon los. Und ich freue mich sehr darüber, dass wir den Olli aus Bornheim am Telefon haben. Und den Sven aus Herford. Guten Morgen, ihr beiden.
1: Ja, guten Morgen.
2: Einen wunderschönen guten Morgen.
0: Geht's euch gut? Wer ist wacher von euch beiden?
1: Ich glaube, der Sven.
0: Ja.
1: Der ist ja schon länger wach.
2: Wacher von der längeren Zeit her, aber auch dementsprechend schon ein bisschen müder.
0: Ja, okay, also genau. Ihr trefft euch da gerade in der Kurve. Ihr seid beide an einem kritischen Punkt. Kann man so sagen.
1: Kann man so sagen, ja.
0: Okay. Ihr habt die Rollenverteilung weise gewählt, denn wir spielen jetzt zwei Hörer, drei Gedanken, weil ihr beide aus NRW kommt. Ich wollte gerade sagen, es ist ein Derby, aber eigentlich spielt ihr ja im Team. Es ist ein Duett, kann man sagen. Und Sven hat sich entschieden, zusammen mit Olli, dass er mit mir ins Separé geht und hat den Begriff, um den ihr jetzt beide spielt, schon gehört, hat mir fünf Dinge gesagt, die ich mir dann natürlich aufgeschrieben habe. Und der Olli war währenddessen in der Warteschleife, hat die Popnacht gehört, nichts mitbekommen und kennt den Begriff noch nicht, bis jetzt. Olli, und ich sag ihn dir, und dann laufen sofort die 40 Sekunden los, du haust so viel raus, wie dir einfällt. Wenn ihr in drei Gedanken matcht, gibt's für euch beide das Goodie, okay?
1: Alles klaro.
0: Auf geht's. Dann ist euer Begriff Elfmeterschießen.
1: Fünf Schützen, Treffer, Tor, Fußballstadion, Entscheidung.
0: Ja, so bist du viel zu schnell. Das war's schon.
1: Ja.
0: So schnell komme ich gar nicht hinterher. Torwart, Tor, Fußball, Stadion und Rasen. Hat er gesagt.
1: Ja, du hast mich ja nicht ausreden lassen.
0: Elfmeterschießen ist heute nämlich vor 56 Jahren erfunden worden. Deswegen habe ich das zum Thema gemacht. Er hatte sogar die Auswahl, der Sven. Er hätte, ich hätte jetzt persönlich Kartoffeln genommen, weil heute ist auch internationaler Tag der Kartoffel. Ich hätte ihm hatte den Begriff Kartoffeln noch vorgeschlagen, wollte aber nicht. Du bist aber glücklich auch.
2: Mir ist nur Pommes und Mayonnaise eingefallen.
0: Ja, oder Bratkartoffeln zum Beispiel. Ja.
1: Kartoffelbrot für den Bäcker.
0: Ja, eben.
2: Ja, okay, in dem Fall die Brötchen bei uns.
0: Und dann hätte ich noch Harald Glöckler im Angebot. Der hat übrigens Happy Birthday, der hat heute Geburtstag. Wäre dir das lieber gewesen?
1: Also mir, da hätte ich nichts zu gewusst.
0: Naja, okay, also dann hat doch...
1: Schlauchbrotlippen und Duckface.
0: Dann habt ihr doch alles richtig gemacht, das freut mich. Komm mal mit einem kleinen Erfolgserlebnis in den Tag gestartet und ihr seid beide wach.
1: Ja, Hammer, danke Sven.
0: Liebe Grüße nach Herford und Bornheim. Schönen Samstag.
2: Vielen Dank.
0: Tschüss.

0: Wegen die Gen Z ist träge und trüb. Bei Florentino Osche ist es genau andersrum. Florentine kennt ihr vielleicht aus der ARD-Sendung Extra 3. Da setzt sie öfter den Host Christian Ehring unter Druck. Aber jetzt startet die alleine durch mit eigenem Stand-up. Wir meinen, das wird mal eine große.
1: Hi, ich bin Florentine Osche. Ich komme aus Berlin und ich bin 1,60 groß. Woo. Ja, ich wachs nicht mehr, habe ich gemerkt. Ist aber auch völlig okay, weil ich komme immer kostenlos rein bei Sunnyfair. Mega praktisch. Und ich bin die letzte Hoffnung für Typen unter 1,70. Hey! Seitdem date ich nur noch toxische Zwerge. Das ist ein bisschen nervig. Ich habe es auch mal anders probiert. Ich war lang mit meinem Ex-Freund zusammen. Ja, ich habe mich vor einer Weile getrennt. Ich habe ihn sehr geliebt. Es fiel mir nicht leicht, aber ich habe irgendwie gemerkt, das passt nicht mehr. Ich habe mich sehr hintergangen gefühlt von ihm, nachdem ich sein Tagebuch ausgelesen habe. Und ja, wahnsinnig langweiliger Schreibstil. Oh mein Gott. Er hatte jeden Satz mit und angefangen. Irgendwann habe ich mich so gefragt, was will ich eigentlich im Leben? Was will ich von meinem zukünftigen Partner? Und mir ist klar geworden, ich brauche einen Mann mit IQ. Das turnt mich an. Ich mag das, wenn Typen ab und zu so ein Museum von innen sehen. Und ich wünschte, das wär's. Aber meine Libido denkt sich so, Das ist uns so unkompliziert. Wir brauchen mehr Fuego. Und dann zeigt mir meine Libido plötzlich so Sachen, die eigentlich gar nicht hot sind. Aber wow, finde ich die plötzlich hot. Schau mal, der Typ da drüben, der so rückwärts einparken kann. Oh mein Gott, gib mir mehr. Und ich bin so, was? Ja, der Typ da drüben, der so in einem Zug wendet über so eine durchgezogene Mittellinie, weil er so ein Bad Boy ist. Ich habe gemerkt, meine Schwachstelle ist ein Führerschein.
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0: Dennis, war eine coole Show, vielen Dank und hey, schönen Feiermorgen dir.
1: Danke dir.
0: Morgen wieder?
1: Ja.
0: Oder heute?
1: Nee.
0: Meld dich mal. Also nicht morgen, ja. Du fängst ja immer 0 Uhr an.
1: Genau, um 0 Uhr, das ist dann morgen. Ja, genau so machen wir das. Wir hören uns morgen ab Mitternacht wieder. Damit können wir die Pop-Nacht jetzt auch offiziell abschließen, weil ihr wisst, alles, was zwischen Mitternacht und jetzt geschah, bleibt unter uns. Na klar. Das war die Pop-Nacht für heute mit Dennis Thienert. Tschüss.

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1: Guten Morgen zusammen, hier ist Bremen 4 mit JC Stewart auf unserer Playlist. I need you to hate me.
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1: Oh, das geht ganz fantastisch los heute. Meistens blauer Himmel, jetzt schon viel Sonne und das bei 12 Grad in Bremen und Delmenhorst, 13 in Bremerhaven und in Leeste. An der Küste, da bleibt es auch den ganzen Tag über so schön sonnig. In und um Bremen kann es nachher auch ein paar dichtere Wolken geben, bleibt aber auf jeden Fall trocken und es wird nicht mehr ganz so heiß wie die letzten Tage. Heute bekommen wir Höchstwerte von maximal 24 Grad. Ich finde ja, das reicht auch.
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3: Mit Severino Melchiore, guten Morgen. Unwetter führt im Norden zu hunderten Einsätzen von Polizei und Feuerwehr. Steinmeier ruft zu mehr Einsatz für Demokratie auf. Drama In die Sonne schauen gewinnt 10 deutsche Filmpreise. Das Wetter sonnig oder locker bewölkt und trocken, bis 24 Grad. Wegen des Unwetters sind Polizei und Feuerwehr gestern Abend fast im gesamten Nordwesten zu hunderten Einsätzen ausgerückt. Grund dafür waren vor allem vollgelaufene Keller und umgestürzte Bäume. Nach bisherigem Stand wurde dabei aber niemand verletzt. Michael Kück.
4: Die Bremer Polizei zählte gestern Abend insgesamt 26 Einsätze. In vielen Fällen waren Äste von Bäumen abgebrochen und auf Straßen gestürzt. So auch in Bremen-Schwachhausen, wo Teile eines Baumes auf ein geparktes Auto fielen. Im Stadtteil Oberneuland knickte durch heftige Windböen ein großer Baum um und stürzte auf das Dach eines Hauses. In Oldenburg rückten die Einsatzkräfte mehr als 100 Mal aus, ebenfalls vor allem wegen umgestürzter Bäume. In Garrel im Kreis Kloppenburg musste ein Zeltlager mit 36 Kindern evakuiert werden. Probleme gab es auch bei der Bahn. Teils fuhren Züge langsamer oder blieben vorübergehend in den Bahnhöfen stehen. Dagegen gab es in Bremerhaven laut Polizei keine größeren Einsätze.
3: Der neue Haushaltsentwurf für die Stadt Bremerhaven für dieses Jahr steht offenbar. Das Stadtparlament will ihn in der nächsten Sitzung Mitte Juni beschließen, wie Stadtkämmerer Thorsten Neuhoff Buten und Binnen mitgeteilt hat. Ursprünglich waren die Haushaltsberatungen für Anfang Mai geplant. Es gab aber noch eine Lücke zwischen Einnahmen und Ausgaben, die vor allem die Personalkosten betrifft. Bundespräsident Frank-Walter Steinmeier hat die Menschen dazu aufgerufen, sich für die Demokratie einzusetzen und sich autoritären Tendenzen entgegenzustellen. Steinmeier äußerte sich gestern Abend im traditionsreichen Hambacher Schloss, wo vor fast 200 Jahren zehntausende Menschen Freiheit und Bürgerrechte eingefordert hatten. Pascal Küpper.
5: Im Hambacher Schloss ist der Freiheitspreis an den polnischen Verfassungsrechtler Bodna verliehen worden. Steinmeier hat ihn als leidenschaftlichen Kämpfer für Menschenrechte gelobt. Der Bundespräsident hat zugleich davor gewarnt, dass autoritäre Tendenzen sich weltweit ausbreiten. Damit sind Medien, Kultureinrichtungen und auch die Justiz unter Druck. Aber demokratische Gesellschaften können sich ihm zufolge dagegen wehren. Steinmeier hat sich außerdem gegen Versuche gestellt, die Nationalfarben politisch zu vereinnahmen. Schwarz-Rot-Gold, das stehe unter anderem für Freiheit und Völkerverständigung. Und das lasse man sich nicht von denen nehmen, die Demokratie verachten.
3: Das Drama In die Sonne schauen ist der große Gewinner beim diesjährigen Deutschen Filmpreis. Es bekam gestern Abend 10 Auszeichnungen, darunter den Hauptpreis als bester Film. Aus Berlin, Anna Wollner.
6: Die höchste Auszeichnung des Abends für einen Film, der über 4 Generationen hinweg von weiblichen Traumata erzählt und damit bei der Filmakademie einen Nerv getroffen hat. Die Lola in Silber ging an Ilka Csataks Politdrama Gelbe Briefe. Die Lola in Bronze an Simon Verhoevens Romanverfilmung Ach, diese Lücke, diese entsetzliche Lücke. Der emotionalste Moment des Abends, die Lola als beste weibliche Hauptrolle für die 85-jährige Senta Berger in Ach, diese Lücke, diese entsetzliche Lücke. Die Lola für die beste männliche Hauptrolle ging wiederum an August Diehl für seine Darstellung in Das Verschwinden des Josef Mengele.
3: Tennisprofi Alexander Zverev hat das Achtelfinale der French Open in Paris erreicht. Zverev besiegte gestern Abend den Franzosen Quentin Alice in 4 Sätzen. Der beste deutsche Tennisspieler ist inzwischen der Topfavorit auf den Turniersieg, nachdem sowohl der Weltranglistenerste Jannik Sinner ausgeschieden ist, als auch Grand Slam-Rekordsieger Novak Djokovic. Das waren die Nachrichten mit Severino Melchiore.
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1: 6:03, alles entspannt auf den Straßen, keine Staus oder Behinderungen, auch keine Blitzer und ich wünsche euch unterwegs eine gute Fahrt.
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1: Wie schön, dass wir zusammen in den Samstag reinstarten. Ich bin Malte Döbert und habe Alvaro Soler dabei, zusammen mit Lavinia. Hier kommt Adios, aber ich sag Hallo.

6:10. Hier ist der Bremen 4 Verkehrsservice ganz aktuell. Bitte fahrt vorsichtig auf der A1 Osnabrück Richtung Bremen. Zwischen Vechta und Kloppenburg hat es einen Unfall gegeben. Die Unfallstelle ist noch nicht abgesichert und hier liegen Fahrzeugteile auf der Autobahn. Und bitte auch aufpassen auf der B437 Stotel Richtung Rodenkirchen. Zwischen Stotel und dem Wesertunnel steht ein defektes Fahrzeug. Passt auch da bitte gut auf und kommt uns überall sicher an. Jetzt mit Harry Styles auf unserer Playlist. Das ist Aperture und ich wünsche euch einen entspannten Start in diesen Samstag und ein schönes Wochenende.

Hey, ich hoffe, ihr habt das Gewitter gestern gut überstanden. Gestern Abend war ja krass. Also kurz, aber wirklich heftig. Heute ist es deutlich entspannter. Heute Morgen blauer Himmel. Wir starten mit Sonne in diesen Samstag. An der Küste bleibt es auch den ganzen Tag über so schön. In und um Bremen später auch ein paar dichtere Wolken. Aber auf jeden Fall trocken heute. Und was ich ja ganz gut finde, es ist nicht mehr ganz so heiß wie gestern. Heute maximal 24 Grad. Die Temperaturen morgen am Sonntag genauso bis 24 Grad. Dazu ein schöner Mix aus Sonne und Wolken. Tagsüber bleibt es trocken. Morgen Abend kann es ganz vereinzelt mal einen klitzekleinen Regenschauer geben.

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0: Following the Sun zum Start in diesen Samstag. Hallo, guten Morgen. Hier ist Bremen 4 um 5 Minuten vor 6:30. Gleich auf unserer Playlist Justin Bieber. Love yourself gleich noch vor den 4 News um 6:30.
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1: Mit aktuell 11 Grad in Bremen, 12 in Habstedt und Budjading. Bremerhaven liegt bei 13 Grad. Blauer Himmel heute Morgen, überall scheint die Sonne. Das tut sie auch an der Küste den ganzen Tag über. In und um Bremen später auch ein paar dichtere Wolken, aber trocken bei maximal 24 Grad.
2: Mit Severino Melchiore. Guten Morgen. Wegen des Unwetters sind Polizei und Feuerwehr gestern Abend fast im gesamten Nordwesten zu hunderten Einsätzen ausgerückt. Grund dafür waren vor allem vollgelaufene Keller und umgestürzte Bäume. Nach bisherigem Stand wurde dabei aber niemand verletzt. Wegen des Sturms fuhren auch einige Züge langsamer oder blieben zur Sicherheit in Bahnhöfen stehen. Der neue Haushaltsentwurf für die Stadt Bremerhaven steht für dieses Jahr offenbar. Das Stadtparlament will ihn in der nächsten Sitzung Mitte Juni beschließen, wie Stadtkämmerer Thorsten Neuhoff Buten und Binnen mitgeteilt hat. Ursprünglich waren die Haushaltsberatungen für Anfang Mai geplant. Es gab aber noch eine Lücke zwischen Einnahmen und Ausgaben, die vor allem die Personalkosten betraf. Bundespräsident Frank-Walter Steinmeier hat davor gewarnt, dass sich Europa und in der Welt autoritäre Tendenzen weiter ausbreiten. Bei einer Veranstaltung im Hambacher Schloss in der Pfalz sagte Steinmeier, autoritäre Regierungen versuchten immer stärker, unabhängige Einrichtungen anzugreifen. Betroffen seien auch Medien, der Kulturbereich und die Justiz. Dagegen könnten und müssten sich Bürgerinnen und Bürger zur Wehr setzen. Das Drama In die Sonne schauen ist der große Gewinner beim diesjährigen Deutschen Filmpreis. Es bekam gestern Abend 10 Auszeichnungen, darunter den Hauptpreis als bester Spielfilm. Den Preis als bester Hauptdarsteller bekam August Diehl für Das Verschwinden des Josef Mengele. Als beste Darstellerin geehrt wurde Senta Berger für ihre Rolle in der Romanverfilmung Ach, diese Lücke, diese entsetzliche Lücke. Tennisprofi Alexander Zverev hat das Achtelfinale der French Open in Paris erreicht. Zverev besiegte gestern Abend den Franzosen Quentin Alice in 4 Sätzen. Das waren die Nachrichten mit Severino Melchiore.
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1: Es ist kurz nach 6:30 und ich habe eine Meldung für den Kreis Ammerland. Die Alpenrosenstraße ist zwischen Linzwege und Altjürden nach einem Unfall gesperrt. Ansonsten alles frei. Blitze haben wir auch nicht und ich wünsche euch unterwegs eine gute Fahrt. Malte Döbert hier, hallo.

0: Guten Morgen am Samstag. Hier ist Bremen 4, 6.41 Uhr. Einmal noch gewinnen, dann steigen die Eisbären Bremerhaven auf in die erste Basketball-Bundesliga.
1: Erste Liga haben sie ja schon mal gespielt. Warum nicht jetzt wieder, ne?
0: Ja, warum eigentlich nicht? Vor 7 Jahren sind die Eisbären in die zweite Liga abgestiegen und jetzt darf das Team und dürfen auch die Fans vom Aufstieg träumen.
1: Dann hier in der LVB Arena zu spielen, eine Bundesliga-Mannschaft, wäre schon sehr, sehr geil.
2: Also die Hoffnung war zuerst nicht so da, aber jetzt hat man ja große Hoffnung.
3: Ich glaube fest dran. Ich meine, Bremerhaven hat jetzt zweimal bewiesen, dass sie auch ein besseres Team sein können als Hagen.
1: Ja, ja, auf jeden Fall. Jetzt im Game 5 in Hagen kann alles passieren,
2: weil ich glaube, jetzt sie ihre Power wiedergefunden haben, ihren Mut, ihre Hoffnung. Und ich hoffe einfach, dass sie das so mit ins letzte Spiel dann reinnehmen, auf jeden Fall.
0: Das letzte Spiel, das ist das Stichwort. Das gibt es heute Abend. Heute Abend gilt es also, das entscheidende Playoff-Spiel. Spiel 5 von 5 gegen Hagen. Wer das gewinnt, der zieht ins Finale ein und steigt automatisch in die erste Basketball-Bundesliga auf. Die Daumen für die Eisbären sind auf jeden Fall gedrückt.

0: Caleb Scott zusammen mit Leonie Stay hier auf Bremen 4 und gleich auf unserer Playlist. You got me begging you for mercy. Duffy und Mercy gleich vor den 4 News um 7.
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1: Mit aktuell 11 Grad in Bremen, 12 in Friseute, 13 in Bremerhaven, 14 in Cuxhaven. Maximal 24 Grad können es heute werden. Und dazu richtig schön, heute Morgen blauer Himmel und viel Sonne. An der Küste bleibt es auch den ganzen Tag über so toll. In und um Bremen kann es später auch mal ein paar dichtere Wolken geben. Aber heute keinen Regen. Morgen am Sonntag auch ein schöner Mix aus Sonne und Wolken bis 24 Grad wieder.
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2: Mit Severino Melchiore, guten Morgen. Unwetter führt im Norden zu hunderten Einsätzen von Polizei und Feuerwehr. Steinmeier ruft zu mehr Einsatz für Demokratie auf. Drama In die Sonne schauen gewinnt 10 deutsche Filmpreise. Das Wetter sonnig oder locker bewölkt und trocken. Bis 24 Grad. Wegen des Unwetters sind Polizei und Feuerwehr gestern Abend fast im ganzen Nordwesten zu hunderten Einsätzen ausgerückt. Grund dafür waren vor allem vollgelaufene Keller und umgestürzte Bäume. Nach bisherigem Stand wurde dabei aber niemand verletzt. Michael Kück.
3: Die Bremer Polizei zählte gestern Abend insgesamt 26 Einsätze. In vielen Fällen waren Äste von Bäumen abgebrochen und auf Straßen gestürzt. So auch in Bremen-Schwachhausen, wo Teile eines Baumes auf ein geparktes Auto fielen. Im Stadtteil Oberneuland knickte durch heftige Windböen ein großer Baum um und stürzte auf das Dach eines Hauses. In Oldenburg rückten die Einsatzkräfte mehr als 100 Mal aus, ebenfalls vor allem wegen umgestürzter Bäume. In Garrel im Kreis Kloppenburg musste ein Zeltlager mit 36 Kindern evakuiert werden. Probleme gab es auch bei der Bahn. Teils fuhren Züge langsamer oder blieben vorübergehend in den Bahnhöfen stehen. Dagegen gab es in Bremerhaven laut Polizei keine größeren Einsätze.
2: Der neue Haushaltsentwurf für die Stadt Bremerhaven für dieses Jahr steht offenbar. Das Stadtparlament will ihn in der nächsten Sitzung Mitte Juni beschließen, wie Stadtkämmerer Thorsten Neuhoff Puten und Binnen mitgeteilt hat. Ursprünglich waren die Haushaltsberatungen schon für Anfang Mai geplant. Es gab aber noch eine Lücke zwischen Einnahmen und Ausgaben, die vor allem die Personalkosten betraf. Bundespräsident Frank-Walter Steinmeier hat die Menschen dazu aufgerufen, sich für die Demokratie einzusetzen und sich autoritären Tendenzen entgegenzustellen. Steinmeier äußerte sich gestern Abend im traditionsreichen Hambacher Schloss, wo vor fast 200 Jahren zehntausende Menschen Freiheit und Bürgerrechte eingefordert hatten. Pascal Küpper.
4: Im Hambacher Schloss ist der Freiheitspreis an den polnischen Verfassungsrechtler Bodnar verliehen worden. Steinmeier hat ihn als leidenschaftlichen Kämpfer für Menschenrechte gelobt. Der Bundespräsident hat zugleich davor gewarnt, dass autoritäre Tendenzen sich weltweit ausbreiten. Damit sind Medien, Kultureinrichtungen und auch die Justiz unter Druck. Aber demokratische Gesellschaften können sich ihm zufolge dagegen wehren. Steinmeier hat sich außerdem gegen Versuche gestellt, die Nationalfarben politisch zu vereinnahmen. Schwarz-Rot-Gold, das stehe unter anderem für Freiheit und Völkerverständigung. Und das lasse man sich nicht von denen nehmen, die Demokratie verachten.
2: Das Drama In die Sonne schauen ist der große Gewinner beim diesjährigen Deutschen Filmpreis. Es bekam gestern Abend 10 Auszeichnungen, darunter den Hauptpreis als bester Film. Aus Berlin Anna Wollner.
5: Die höchste Auszeichnung des Abends für einen Film, der über 4 Generationen hinweg von weiblichen Traumata erzählt und damit bei der Filmakademie einen Nerv getroffen hat. Die Lola in Silber ging an Ilka Çatak's Politdrama Gelbe Briefe. Die Lola in Bronze an Simon Verhoevens Romanverfilmung Ach, diese Lücke, diese entsetzliche Lücke. Der emotionalste Moment des Abends, die Lola als beste weibliche Hauptrolle für die 85-jährige Senta Berger in Ach, diese Lücke, diese entsetzliche Lücke. Die Lola für die beste männliche Hauptrolle ging wiederum an August Diehl für seine Darstellung in Das Verschwinden des Josef Mengele.
2: Tennisprofi Alexander Zverev hat das Achtelfinale der French Open in Paris erreicht. Zverev besiegte gestern Abend den Franzosen Quentin Alice in 4 Sätzen. Der beste deutsche Tennisspieler ist inzwischen der Topfavorit auf den Turniersieg, nachdem sowohl der Weltranglisten-Erste Jannik Sinner ausgeschieden ist, als auch Grand Slam-Rekordsieger Novak Djokovic. Das waren die Nachrichten mit Severino Melchiore.
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1: 3 Minuten nach 7. Wir haben eine Meldung für den Kreis Ammerland. Die Alpenrosenstraße zwischen Linzwege und Altjürden, die ist nach einem Unfall gesperrt. Ansonsten alles frei. Aber Vorsicht, es blitzt in Schiffdorf auf der Bohlenstraße in Richtung Bremerhaven. Und falls ihr noch was anderes entdeckt, meldet's gerne bei uns. Ihr könnt immer anrufen oder eine WhatsApp ins Studio schicken. Die Nummer dafür ist die 0421 246 666. Danke fürs Bescheid geben. Kommt überall gut an.
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1: Schönen Samstagmorgen. Ich bin's, Malte Döbert. Freue mich, dass ihr dabei seid. Und gleich geht's auch los mit unserem Kühlschrank-Quiz. Wenn ihr erratet, was sich in einem ganz bestimmten Kühlschrank immer befindet, dann gewinnt ihr mit ein bisschen Glück den Einkaufsgutschein für 150 Euro. Um welchen Kühlschrank es heute geht und den ersten Hinweis, das hört ihr bei uns in 10 Minuten.
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0: 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Guten Morgen am Samstag, es ist 7:15.
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0: Und es klingt so einfach, ne? Ihr erratet, was ein bestimmter Mensch immer in seinem Kühlschrank hat und zack, machen wir euren Kühlschrank voll. Dann gewinnt ihr nämlich einen Einkaufsgutschein im Wert von 150 Euro. In der Theorie ganz einfach, in der Praxis, das zeigt sich immer wieder samstags morgens bei uns, ist es dann doch gar nicht so leicht. Um diesen Mann geht es heute.
2: Hallo, mein Name ist Philipp Postulka von der DLRG in Bremen. Wir sichern für euch ehrenamtlich die Badeseen ab. Und wenn ihr einen vollen Kühlschrank haben wollt, dann ratet doch mal, was wir auf unserer Rettungswache am Sportpark Seegramke immer im Kühlschrank haben.
0: Also es geht um den Kühlschrank der DLRG bei der Rettungswache am Sportpark Seegramke. Was findet ihr da garantiert, wenn ihr den Kühlschrank aufmacht?
2: Hier ist mein Tipp Nummer 1. Das, was wir immer im Kühlschrank haben, steht bei uns meistens in der Kühlschranktür.
0: Es steht meistens in der Kühlschranktür. Keine Sorge, Philipp gibt euch noch mehr Tipps im Laufe des Morgens. Aber wenn ihr jetzt schon eine Idee habt, was wir da suchen, dann ratet doch einfach mal drauf los. 0421 246 666. Das ist die Nummer zum Mitmachen. Was befindet sich immer im Kühlschrank der DLRG-Rettungswache am Sportpark Seegramke?
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7.21 Uhr, hier ist der Bremen 4 Verkehrsservice ganz aktuell. Bitte fahrt vorsichtig auf der A1 Bremen Richtung Hamburg. Zwischen Hittfeld und dem Horster Dreieck liegen Gegenstände auf der Fahrbahn. Da also bitte gut aufpassen.

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0: Shut Up and Dance, Walk the Moon hier auf Bremen 4.
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0: 13 Grad aktuell in Bremen und Langwedel, 14 in Bremerhaven und in Brake, maximal 24 Grad werden das heute und dazu geht es sehr schön los. Blauer Himmel, viel Sonne, so schön bleibt es auch an der Küste den ganzen Tag. Überall sonst kann es später auch mal dickere Wolken geben, aber keinen Regen.
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2: Mit Severino Melchiore, guten Morgen. Wegen des Unwetters sind Polizei und Feuerwehr gestern Abend fast im gesamten Nordwesten zu hunderten Einsätzen ausgerückt. Grund dafür waren vor allem vollgelaufene Keller und umgestürzte Bäume. Nach bisherigem Stand wurde dabei aber niemand verletzt. Wegen des Sturms fuhren auch einige Züge langsamer oder blieben zur Sicherheit in Bahnhöfen stehen. Der neue Haushaltsentwurf für die Stadt Bremerhaven für dieses Jahr steht offenbar. Das Stadtparlament will ihn in der nächsten Sitzung Mitte Juni beschließen, wie Stadtkämmerer Thorsten Neuhoff Buten und Binnen mitgeteilt hat. Ursprünglich waren die Haushaltsberatungen schon Anfang Mai geplant. Es gab aber noch eine Lücke zwischen Einnahmen und Ausgaben, die vor allem die Personalkosten betraf. Bundespräsident Frank-Walter Steinmeier hat davor gewarnt, dass sich in Europa und der Welt autoritäre Tendenzen weiter ausbreiten. Bei einer Veranstaltung im Hambacher Schloss in der Pfalz sagte Steinmeier, autoritäre Regierungen versuchten immer stärker, unabhängige Einrichtungen anzugreifen. Betroffen seien auch Medien, der Kulturbereich und die Justiz. Dagegen könnten und müssten sich Bürgerinnen und Bürger zur Wehr setzen. Das Drama In die Sonne schauen ist der große Gewinner beim diesjährigen Deutschen Filmpreis. Es bekam gestern Abend 10 Auszeichnungen, darunter den Hauptpreis als bester Spielfilm. Den Preis als bester Hauptdarsteller bekam August Diehl für das Verschwinden des Josef Mengele. Als beste Darstellerin geehrt wurde Senta Berger für ihre Rolle in der Romanverfilmung Ach, diese Lücke, diese entsetzliche Lücke. Tennisprofi Alexander Zverev hat das Achtelfinale der French Open in Paris erreicht. Zverev besiegte gestern Abend den Franzosen Quentin Alice in 4 Sätzen. Das waren die Nachrichten mit Severino Melchiore.
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0: Kurz nach 7:30 auf den Straßen sieht's gut aus soweit. Es gibt aktuell keine Staus oder Behinderungen, aber 2 Blitzer. Einer an der B437, der Blitzer steht kurz vorm Wesertunnel in Richtung Stotel. Und in Schiffdorf, da blitzt es an der Bohlenstraße in Richtung Bremerhaven. Und falls ihr noch was anderes entdeckt, meldet's immer gerne bei uns. Wir freuen uns, wenn ihr anruft unter der 0421 246 666. Dankeschön fürs Bescheid sagen. Kommt überall gut an. Jetzt mit Olivia Dean auf Bremen 4. Das ist so easy to fall in love.

Schönen guten Morgen. Hier ist Bremen 4 am frühen Samstag und das ist eine der Bands, die ihr in diesem Festivalsommer live im Bremen Vierland erleben könnt. Mitte Juli spielen sie beim Deichbrand in Nordholz. Hier sind Giant Rooks, ganz neu auf unserer Playlist. Want It Back.

0: Guten Morgen zusammen, ihr hört Bremen 4 und die Jungs und Mädels von der DLRG am Sportpark See Grampke, die haben bestimmt wieder eine Menge zu tun heute an diesem sonnigen Samstag, aber vorher machen sie euren Kühlschrank voll.
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0: Denn wenn ihr erratet, was die DLRG in der Rettungswache dort am Sportpark See Grampke immer im Kühlschrank hat, dann gewinnt ihr einen Einkaufsgutschein im Wert von 150 Euro. Es sind schon viele Tipps reingekommen, denn wir haben ja schon gehört, das, was wir suchen, das steht in der Kühlschranktür und deswegen könnte es ja Milch sein. Das glaubt zum Beispiel Stefan aus Bremen-Horn. Kühlpads, das ist der Tipp von Michaela aus Zetel. Und ganz viele von euch haben gesagt, das muss Mineralwasser sein. Alles gute Ideen, aber leider nicht richtig. Hört mal hier.
2: Hallo, hier ist nochmal Philipp Postulka von der DLRG in Bremen. Hier ist mein Tipp Nummer 2. Das, was wir immer im Kühlschrank haben, ist nicht fest und auch nicht flüssig. Und es gibt es in verschiedenen Sorten.
0: Na, irgendeine Idee? Dann jetzt mitraten unter der 0421 246 666. Was hat die DLRG immer in ihrem Kühlschrank?

The Dead Dance, Lady Gaga auf Bremen 4 um 12 Minuten vor 8. Und das ist der Verkehrsservice. Ganz aktuell, es gibt eine Warnmeldung für die A28 Oldenburg Richtung Leer. Zwischen Westerstede und Westerstede West liegen Gegenstände auf der Fahrbahn. Passt hier also bitte gut auf.

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0: Bremen 4 mit Peter Fox. Alles neu und alles blau, wenn wir heute Morgen nach oben in den Himmel gucken.
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0: Richtig schön zum Start in den Samstag. Blauer Himmel und fast überall scheint die Sonne im Moment. 13 Grad dazu in Bremen, Sieke und in Bremerförde. Bremerhaven liegt bei 14 Grad. An der Küste bleibt es auch den ganzen Tag heute so schön sonnig. In und um Bremen gibt es nachher auch mal dickere Wolken, aber es bleibt auf jeden Fall trocken. Warm wird es dazu mit 24 Grad maximal. Und morgen am Sonntag auch ein schöner Mix aus Sonne und Wolken.
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2: Mit Severino Melchiore, guten Morgen. Unwetter führt im Norden zu hunderten Einsätzen von Polizei und Feuerwehr. Steinmeier ruft zu mehr Einsatz für Demokratie auf. Drama In die Sonne schauen gewinnt 10 deutsche Filmpreise. Das Wetter sonnig oder locker bewölkt und trocken bis 24 Grad. Wegen des Unwetters sind Polizei und Feuerwehr gestern Abend fast im gesamten Nordwesten zu hunderten Einsätzen ausgerückt. Grund dafür waren vor allem vollgelaufene Keller und umgestürzte Bäume. Nach bisherigem Stand wurde dabei aber niemand verletzt. Michael Kück.
3: Die Bremer Polizei zählte gestern Abend insgesamt 26 Einsätze. In vielen Fällen waren Äste von Bäumen abgebrochen und auf Straßen gestürzt. So auch in Bremen-Schwachhausen, wo Teile eines Baumes auf ein geparktes Auto fielen. Im Stadtteil Oberneuland knickte durch heftige Windböen ein großer Baum um und stürzte auf das Dach eines Hauses. In Oldenburg rückten die Einsatzkräfte mehr als 100 Mal aus, ebenfalls vor allem wegen umgestürzter Bäume. In Garrel im Kreis Kloppenburg musste ein Zeltlager mit 36 Kindern evakuiert werden. Probleme gab es auch bei der Bahn. Teils fuhren Züge langsamer oder blieben vorübergehend in den Bahnhöfen stehen. Dagegen gab es in Bremerhaven laut Polizei keine größeren Einsätze.
2: Der neue Haushaltsentwurf für die Stadt Bremerhaven für dieses Jahr steht offenbar. Das Stadtparlament will ihn in der nächsten Sitzung Mitte Juni beschließen, wie Stadtkämmerer Thorsten Neuhoff Buten und Binnen mitgeteilt hat. Ursprünglich waren die Haushaltsberatungen für Anfang Mai geplant. Es gab aber noch eine Lücke zwischen Einnahmen und Ausgaben, die vor allem die Personalkosten betraf. Bundespräsident Frank-Walter Steinmeier hat die Menschen dazu aufgerufen, sich für die Demokratie einzusetzen und sich autoritären Tendenzen entgegenzustellen. Steinmeier äußerte sich gestern Abend im traditionsreichen Hambacher Schloss, wo vor 200 Jahren zehntausende Menschen Freiheit und Bürgerrechte eingefordert hatten. Pascal Küpper.
4: Im Hambacher Schloss ist der Freiheitspreis an den polnischen Verfassungsrechtler Bodnar verliehen worden. Steinmeier hat ihn als leidenschaftlichen Kämpfer für Menschenrechte gelobt. Der Bundespräsident hat zugleich davor gewarnt, dass autoritäre Tendenzen sich weltweit ausbreiten. Damit sind Medien, Kultureinrichtungen und auch die Justiz unter Druck. Aber demokratische Gesellschaften können sich ihm zufolge dagegen wehren. Steinmeier hat sich außerdem gegen Versuche gestellt, die Nationalfarben politisch zu vereinnahmen. Schwarz-Rot-Gold, das stehe unter anderem für Freiheit und Völkerverständigung. Und das lasse man sich nicht von denen nehmen, die Demokratie verachten.
2: Das Drama In die Sonne schauen ist der große Gewinner beim diesjährigen Deutschen Filmpreis. Es bekam gestern Abend 10 Auszeichnungen, darunter den Hauptpreis als bester Film. Aus Berlin Anna Wollner.
5: Die höchste Auszeichnung des Abends für einen Film, der über 4 Generationen hinweg von weiblichen Traumata erzählt und damit bei der Filmakademie einen Nerv getroffen hat. Die Lola in Silber ging an Ilka Çataks Politdrama Gelbe Briefe. Die Lola in Bronze an Simon Verhoevens Romanverfilmung Ach, diese Lücke, diese entsetzliche Lücke. Der emotionalste Moment des Abends, die Lola als beste weibliche Hauptrolle für die 85-jährige Senta Berger in Ach, diese Lücke, diese entsetzliche Lücke. Die Lola für die beste männliche Hauptrolle ging wiederum an August Diehl für seine Darstellung in Das Verschwinden des Josef Mengele.
2: Tennisprofi Alexander Zverev hat das Achtelfinale der French Open in Paris erreicht. Zverev besiegte gestern Abend den Franzosen Quentin Alice in 4 Sätzen. Der beste deutsche Tennisspieler ist inzwischen der Topfavorit auf den Turniersieg, nachdem sowohl der Weltranglisten-Erste Jannik Sinner ausgeschieden ist, als auch Grand Slam-Rekordsieger Novak Djokovic. Das waren die Nachrichten mit Severino Melchiore.
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0: 3 Minuten nach 8. Bitte fahrt weiterhin vorsichtig. Auf der A28 Oldenburg Richtung Leer zwischen Westerstede und Westerstede West liegen Gegenstände auf der Fahrbahn. Und Achtung, es blitzt an der B437 kurz vorm Wesertunnel in Richtung Stotel und in Schiffdorf auf der Bohlenstraße in Richtung Bremerhaven. Falls ihr noch was anderes entdeckt, meldet's gerne bei uns. Ihr könnt jederzeit anrufen oder eine WhatsApp ins Studio schicken. Die Nummer dafür ist die 0421 246 666. Danke fürs Bescheid geben. Kommt überall gut an.
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0: Guten Start in diesen Samstag. Ich bin's, Malte Döbert. Freue mich, dass ihr schon dabei seid. Guten Morgen zusammen.

0: 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Magst du mal runterkommen?
1: Alarm!
2: Ich bin wirklich ein bisschen aufgeregt, aber ich freue mich auch super mega.
3: Hier gibt's heute eine fette Party mit allem, was dazugehört.
4: Ja, dagegen spricht gar nichts.
5: Du darfst heute noch auf einen Kran steigen.
6: Kann man machen.

0: So gute Tipps sind von euch reingekommen. Grit aus Bremen-Oberneuland glaubt zum Beispiel, dass wir Götterspeise suchen. Oder Susanne aus Bremen-Walle tippt auf Sprühsahne. Thorsten denkt, es ist Rasierschaum, unsere Lösung heute im Kühlschrank-Quiz. Alles wirklich sehr gute Ideen, leider aber nicht richtig.
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0: Was befindet sich immer im Kühlschrank in der DLRG-Rettungswache am Sportparksee Grampke? Das ist die Frage von Philipp, hat er heute Morgen reingegeben. Philipp ist bei der DLRG Bremen, also er muss es wissen. Und einen Hinweis hat er noch für uns.
2: Hier ist mein dritter und letzter Tipp. Das, was wir immer im Kühlschrank haben, würde ohne eine richtig gute Bratwurst gar nicht so wirklich Sinn machen.
0: Ja, ich glaube, jetzt ist es nicht mehr so schwer, oder? 0421 246 666. Was haben die Jungs und Mädels von der DLRG immer in ihrem Kühlschrank? Jetzt noch schnell mitraten und mit ein bisschen Glück gewinnt ihr gleich unseren Einkaufsgutschein im Wert von 150 Euro.
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Zomba auf Bremen 4. Homewrecker um 8.17 Uhr und das ist der Verkehrsservice mit einer Warnmeldung. Achtung bitte auf der A28 Bremen Richtung Oldenburg. Zwischen Ganderke See West und Wude liegen Gegenstände auf der Fahrbahn.

0: Guten Morgen, hier ist Bremen 4, gleich mit Adele, Set Fire to the Rain.
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1: 15 Grad aktuell in Bremen und Eutten, 14 in Bremerhaven, 13 in Wildeshausen. Es gibt fast überall blauen Himmel heute Morgen, die Sonne scheint und das tut sie auch den ganzen Tag an der Küste. In und um Bremen kann es auch mal ein paar dickere Wolken geben, aber keinen Regen bei 24 Grad.
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2: Mit Severino Melchiore, guten Morgen. In der Diskussion um eine Reform der Pflegeversicherung kommt ein neuer Vorschlag von der CDU. Er zielt darauf ab, die Kosten für die Pflegekassen zu senken. CDU-Fraktionsvize Albert Stegemann fordert in der neuen Osnabrücker Zeitung, Kinder sollten mehr zu den Pflegekosten ihrer Eltern beitragen. Der künftige FDP-Chef Wolfgang Kubicki will die Partei inhaltlich nicht neu aufstellen. Es sei wahrscheinlicher, FDP-Wähler mit klarer Sprache von Union und AfD zurückzuholen, als neue zu erobern, sagte Kubicki der neuen Osnabrücker Zeitung vor dem Parteitag an diesem Wochenende. In Berlin wählt die FDP heute und morgen ihren gesamten Vorstand neu. Kubicki ist der einzige Kandidat für den Chefposten. Bundespräsident Frank-Walter Steinmeier hat davor gewarnt, dass sich in Europa und der Welt autoritäre Tendenzen weiter ausbreiten. Bei einer Veranstaltung im Hambacher Schloss in der Pfalz sagte Steinmeier, autoritäre Regierungen versuchten immer stärker, unabhängige Einrichtungen anzugreifen. Betroffen seien auch Medien, der Kulturbereich und die Justiz. Dagegen könnten und müssten sich Bürgerinnen und Bürger zur Wehr setzen. Wegen des Unwetters sind Polizei und Feuerwehr gestern Abend fast im gesamten Nordwesten zu hunderten Einsätzen ausgerückt. Grund dafür waren vor allem vollgelaufene Keller und umgestürzte Bäume. Nach bisherigem Stand wurde dabei aber niemand verletzt. Wegen des Sturms fuhren auch einige Züge langsamer oder blieben zur Sicherheit in Bahnhöfen stehen. Das Drama »In die Sonne schauen« ist der große Gewinner beim diesjährigen Deutschen Filmpreis. Es bekam gestern Abend 10 Auszeichnungen, darunter den Hauptpreis als bester Film. Den Preis als bester Hauptdarsteller bekam August Diehl für das Verschwinden des Josef Mengele. Als beste Darstellerin geehrt wurde Senta Berger für ihre Rolle in der Romanverfilmung Ach, diese Lücke, diese entsetzliche Lücke. Das waren die Nachrichten mit Severino Melchiore.
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1: Kurz nach 8:30, es gibt eine Meldung von der A1 Hamburg Richtung Bremen zwischen Harburg und dem Maschener Kreuz. Bauarbeiten deswegen aktuell 3 Kilometer stockend. Und es wird geblitzt an der B437 kurz vorm Wesertunnel in Richtung Stotel und in Schiffdorf auf der Bohlenstraße Richtung Bremerhaven. Und falls ihr noch was anderes entdeckt, meldet's immer gerne bei uns. Die Nummer ist die 0421 246 666. Dankeschön fürs Bescheid geben. Ich bin Malte Döbert und wünsche euch unterwegs eine gute Fahrt.

0: Lukas, bist du rangefahren?
1: Hallo, moin Malte. Ja, ich bin rangefahren.
0: Ja, sehr gut. Dann können wir loslegen.
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0: Lukas aus Bremerhaven ist unser Kandidat heute Morgen. Grüß dich.
1: Hallo Malte, moin.
0: Du bist schon richtig unterwegs heute. Was hast du alles schon erledigt?
1: Ich habe schon erledigt. Wir waren Brötchen holen, einkaufen mit meiner Frau und jetzt fahren wir gerade nach Bremen zu unserem Krabbenfischer unseres Vertrauens und kaufen noch frische Krabben fürs Frühstück.
0: Oh, schick.
1: Ja, war klar.
0: Wird da selber gepoolt oder lasst ihr poolen?
1: Die lassen poolen. Ich werde noch. Da habe ich heute Morgen keine Lust drauf.
0: Gut, das klingt nach einem ganz hervorragenden Start in diesen Samstag. Mal gucken, ob wir den noch besser machen können für dich, wenn du auch noch unseren Einkaufsgutschein gewinnst im Wert von 150 Euro. Wir haben ja Philipp gehört heute Morgen, der bei der DLRG in Bremen arbeitet. Und er wollte gerne wissen, was ist bei denen in der Rettungswache am Sportpark See Gramke immer im Kühlschrank? Und Lukas,

0: Du hast super früh angerufen, direkt nach dem ersten Hinweis.
1: Ja, genau.
0: Wie bist du auf die Lösung gekommen?
1: Also, soll ich schon die Lösung sagen?
0: Ja, dann sag mal.
1: Also ich habe Senf gesagt und okay. Ich dachte, Mensch, die Jungs vom DLRG und die Mädels natürlich auch, die grillen öfter mal, natürlich schön am Badesee. Und ja, deswegen haben die eine Senftube in der Tür stehen.
0: Das ist ein sehr, sehr guter Tipp. Wir gucken mal, ob das stimmt.
2: Ja, stimmt. Senf ist richtig, weil wir während des Wachdienstes gerne auch mal den Grill anschmeißen.
0: Die perfekte Lösung. Lukas, richtig gut. Herzlichen Glückwunsch. Du kannst auf unsere Kosten shoppen gehen.
1: Oh, cool, sehr schön, danke, top.
0: Dann liebe Grüße an deine Frau und macht euch ein schönes Wochenende, ja?
1: Danke dir, Malte, danke.
0: Ciao, ciao.
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Vor 30 Jahren die Nummer 1 weltweit, die Spice Girls Wannabe. Das war in Bremen 4 All-Time Favorite. Und das hier ist ganz neu auf unserer Playlist. Hier kommt Nico Santos und Optimist auf Bremen 4.

0: Guten Morgen mit Katy Perry, Firework. Hier ist Bremen 4 am Samstag, 6 Minuten vor 9. Gleich noch vor den 4 News, The Script und Hall of Fame.
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1: Blauer Himmel und Sonne, so starten wir in den Samstag mit aktuell 15 Grad in Bremen und Hambergen, 14 in Bremerhaven und in Kloppenburg. Es bleibt an der Küste heute auch den ganzen Tag über so schön. Überall sonst kann es auch mal dichtere Wolken geben nachher. Es bleibt aber trocken bei 24 Grad maximal. Morgen am Sonntag auch bis 24 Grad. Dazu ein schöner Mix aus Sonne und Wolken. Trocken, erst morgen Abend kann es ein bisschen Regen geben.
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1: Mit Laura Knepper. Bundespräsident Steinmeier macht sich große Sorgen um die Demokratie.
2: Er sagt aber auch, dass die Menschen nicht machtlos sind. Dann hatten Polizei und Feuerwehr gestern Abend viele Unwettereinsätze. Und Alexander Zverev hat bei den French Open das Achtelfinale erreicht. Bundespräsident Frank-Walter Steinmeier hat davor gewarnt, dass sich in Europa und auf der ganzen Welt autoritäre Tendenzen weiter ausbreiten. Steinmeier sagte am Abend bei einer Preisverleihung, betroffen seien auch Medien, der Kulturbereich und die Justiz. Dem müsse man sich entschieden entgegenstellen.
3: Es braucht einen langen Atem, viel Ausdauer für die Bewahrung und den Kampf für die Demokratie. Und es braucht gerade heute in einer Zeit, in der die Demokratie vielleicht so angefochten ist wie nie. Es braucht Menschen, die sich nicht entmutigen lassen. Menschen mit Kompass, mit Mut, mit Zuversicht.
2: Bürgerinnen und Bürger seien der Entwicklung aber nicht machtlos ausgeliefert. Sie könnten sich zur Wehr setzen, so Steinmeier weiter. Wegen des Unwetters am Abend sind Polizei und Feuerwehr in Bremen und Niedersachsen zu hunderten Einsätzen ausgerückt. Es gab vor allem Sachschäden. Von Verletzten ist nichts bekannt. Mehr hat aus Oldenburg Thomas Stahlberg.
4: In Bremervörde schlug ein Blitz in ein Haus ein. Der Dachstuhl brannte. Das Haus ist unbewohnbar. 250.000 Euro Schaden. Ebenso am frühen Abend in Berne im Landkreis Wesermarsch. Schaden nach Polizeiangaben 70.000 Euro. Die Polizei war im Dauereinsatz. Die Leitstellen Oldenburg und Osnabrück melden jeweils mehr als 100 Einsätze. Die meisten wegen umgekippter Bäume. Die haben auch zahlreiche Autos beschädigt. Der Bahnverkehr in Teilen Niedersachsens kam zeitweise zum Erliegen. Dadurch kommt es auch heute noch laut Bahn zu Verzögerungen und Ausfällen. Betroffen die ICE-Züge zwischen Hamm, Bielefeld und Hannover sowie zwischen Dortmund, Münster und Bremen.
2: Auf der A27 ist ein Autofahrer in der vergangenen Nacht in eine Baugrube gefahren. Laut Feuerwehr war der 54-Jährige zwischen den Anschlussstellen Hagen und Stotel in eine abgesperrte Straßenbaustelle gefahren. Dann stürzte er mit seinem Auto in eine 20 Meter lange und 2 Meter tiefe Baugrube. Polizei und Rettungsdienst mussten den Mann aus seinem Fahrzeug befreien. Er wurde leicht verletzt. Bei den French Open hat Tennisprofi Alexander Zverev das Achtelfinale erreicht. Der 29-jährige Hamburger gewann sein Match gegen den Franzosen Quentin Alice und steht zum 9. Mal in Serie in der Runde der besten 16. Zverev ist jetzt der heißeste Anwärter auf den Titel in diesem Jahr, nachdem gestern auch Grand Slam-Rekordchampion Novak Djokovic ausgeschieden war. Das waren die 4 News mit Laura Knepper.
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1: 9:03. Es gibt eine Meldung von der A1 Hamburg Richtung Bremen zwischen Harburg und dem Maschener Kreuz. 4 Kilometer Stau wegen Bauarbeiten. Und es wird geblitzt an der B213 zwischen Kloppenburg und Ahlhorn. An der B437, der Blitzer steht kurz vorm Wesertunnel in Richtung Stotel. Und in Schiffdorf, hier blitzt es an der Bohlenstraße in Richtung Bremerhaven. Und falls ihr noch was anderes entdeckt, meldet's immer gerne bei uns. Die Nummer ist die 0421 246 666. Danke fürs Bescheid geben. Kommt überall gut an.
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1: Guten Morgen zusammen. Ich wünsche euch ein fantastisches Wochenende. Ich bin Malte Döbert und ich habe Robbie dabei. Robbie Williams, das ist All My Life. Wow.

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0: Harry Styles auf Bremen 4, American Girls. Guten Morgen am Samstag, es ist 8:45 und heute so Sonnenschein und blauer Himmel, als wäre nichts gewesen. Während es gestern Abend noch so klang, ein heftiges Unwetter mit Donner, Blitz, Hagel und richtig krassem Sturm.
1: Der Trampolin will gleich, glaube ich, abheben. Wow, ist windig, Digga. Wow, was passiert unser Zaun? Was?
0: Ja, das ist ein Instagram-Video hier aus dem Bremen-Vierland. Da verabschieden sich einfach mal das Trampolin im Garten und ein paar Zaunlatten. In Bremervörde und Berne sind Blitze in Wohnhäuser eingeschlagen. In Osterholz-Scharmbeck hat ein Sturm einige Dächer abgedeckt. Keller sind vollgelaufen, Bäume umgeknickt. Aber trotzdem gibt es Stand jetzt keine Verletzten. Und das ist ja mal das Allerwichtigste. Also das erste dolle Sommergewitter des Jahres im Bremen-Vierland liegt hinter uns. Ich hoffe, ihr seid da glimpflich davongekommen gestern Abend und müsst heute höchstens ein paar zerbrochene Blumentöpfe vom Balkon fegen.

0: Jason Derulo um 10:05. Hier ist der Bremen 4 Verkehrsservice aktuell mit einer Warnmeldung von der A29 Oldenburg Richtung Wilhelmshaven. Zwischen Jaderberg und Varel-Obenstrohe liegt ein Plastikteil. Bitte fahrt hier auf der A29 ganz besonders vorsichtig.
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1: 17 Grad aktuell in Bremen und Barnsdorf, 16 in Bremerhaven, 15 in Verden, maximal 24 Grad können das heute werden. Dazu viel Sonne und oft blauer Himmel. Später am Nachmittag auch mal dichtere Wolken. Es gibt aber keinen Regen heute, es bleibt auf jeden Fall trocken. Um 9:30 mit Laura Knepper.
2: Guten Morgen. Bundespräsident Frank-Walter Steinmeier hat davor gewarnt, dass sich in Europa und auf der ganzen Welt autoritäre Tendenzen weiter ausbreiten. Betroffen seien auch Medien, der Kulturbereich und die Justiz, sagte Steinmeier bei einer Veranstaltung. Er rief die Menschen dazu auf, sich dem entschieden entgegenzustellen. Das Unwetter gestern Abend hat Polizei und Feuerwehr in Bremen und Niedersachsen auf Trab gehalten. Die Einsatzkräfte mussten hunderte Male ausrücken, vor allem wegen vollgelaufener Keller und umgestürzter Bäume. Auch der Bahnverkehr war beeinträchtigt. Alexander Zverev steht im Achtelfinale der French Open. Der Hamburger konnte sich in 4 Sätzen gegen den Franzosen Quentin Alice durchsetzen. Im Achtelfinale trifft Zverev nun auf den Niederländer Jesper de Jong. Ausführliche 4 News gibt's wieder um 10.
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1: Bitte fahrt weiterhin vorsichtig auf der A29 Oldenburg Richtung Wilhelmshaven. Zwischen Jaderberg und Varel-Obenstrohe liegt ein Plastikteil. A1 Hamburg Richtung Bremen zwischen Harburg und dem Maschener Kreuz. 5 Kilometer Stau wegen Bauarbeiten. Da dauert es ungefähr eine halbe Stunde länger. Und A1 Osnabrück Richtung Bremen zwischen Bremen-Brinkum und Arsten. 4 Kilometer stockender Verkehr. Und es wird geblitzt an der B213 zwischen Kloppenburg und Ahlhorn. Und falls ihr noch was anderes entdeckt, gerne Bescheid sagen bei uns. Ihr könnt Blitzer immer melden unter der 0421 246 666. Danke dafür und eine gute Fahrt euch.
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Da muss ich leider kurz dazwischen gehen. Hier ist nochmal der Bremen 4 Verkehrsservice. Das ist sehr wichtig. Es gibt einen Falschfahrer auf der A29 Oldenburg-Wilhelmshaven. Zwischen Varel-Obenstrohe und Varel-Bockhorn kommt euch ein Fahrzeug entgegen. Bitte fahrt äußerst rechts und überholt nicht. Auf der A29 Oldenburg-Wilhelmshaven zwischen Varel-Obenstrohe und Varel-Bockhorn in beiden Richtungen sehr vorsichtig fahren. Hier ist ein Falschfahrer unterwegs.

0: Self-Aware, neu auf der Bremen 4 Playlist von Temper City. 9.41 Uhr, hier ist der Verkehrsservice ganz aktuell. Bitte fahrt vorsichtig auf der A7 Hannover Richtung Hamburg. Zwischen Mellendorf und Berghof gibt es eine ungesicherte Unfallstelle. Und weiterhin bitte sehr vorsichtig fahren auf der A29 Oldenburg-Wilhelmshaven. Es gibt einen Falschfahrer zwischen Farel-Obenstruhe und Farel-Bockhorn. Deswegen fahrt hier bitte in beiden Richtungen äußerst rechts, überholt nicht. Auf der A29 Oldenburg-Wilhelmshaven ein Falschfahrer zwischen Farel-Obenstruhe und Farel-Bockhorn.
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Peggy Gou und gleich auf Bremen 4 Dua Lipa. Guten Morgen am Samstag, es ist 10 Minuten vor 10 und hier ist der Bremen 4 Verkehrsservice aktuell mit einer guten Nachricht, nämlich mit der Entwarnung für die A29 Oldenburg-Wilhelmshaven. Da ist kein Falschfahrer mehr unterwegs zwischen Farel-Obenstrohe und Farel-Bockhorn. Ich wünsche euch unterwegs eine gute Fahrt.

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1: Ach, es ist der perfekte Samstag, um rauszugehen, vielleicht eine Radtour zu machen oder zu picknicken, weil nach diesem Umwetter bleibt das Wetter auf jeden Fall erstmal stabil mit einem Mix aus Sonne und Wolken. Wir haben Temperaturen von 18 Grad in Oldenburg, 17 Grad in Bremen und auch in Bremerhaven, auch in Achim 17 Grad und maximal heute so um die 23.
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1: Mit Laura Knepper. Bundespräsident Steinmeier hat zum Kampf für die Demokratie aufgerufen.
2: Denn sie ist laut Steinmeier immer mehr unter Druck. Dann hatten Polizei und Feuerwehr gestern Abend viele Unwettereinsätze und Alexander Zverev hat bei den French Open das Achtelfinale erreicht. Bundespräsident Frank-Walter Steinmeier hat vor Angriffen auf Presse, Kultur und Justiz gewarnt. Steinmeier sagte am Abend bei einer Veranstaltung, autoritäre Regierungen versuchten, demokratische Kontrollinstanzen zu diskreditieren und zu beseitigen. Mehr von Pascal Küpper.
3: Damit sind Medien, Kultureinrichtungen und auch die Justiz unter Druck. Aber demokratische Gesellschaften können sich ihm zufolge dagegen wehren. Steinmeier hat sich außerdem gegen Versuche gestellt, die Nationalfarben politisch zu vereinnahmen. Schwarz-Rot-Gold, das stehe unter anderem für Freiheit und Völkerverständigung. Und das lasse man sich nicht von denen nehmen, die Demokratie verachten.
2: Wegen des Unwetters am Abend sind Polizei und Feuerwehr in Bremen und Niedersachsen zu hunderten Einsätzen ausgerückt. Es gab vor allem Sachschäden. Von Verletzten ist nichts bekannt. Mehr hat aus Oldenburg Thomas Stahlberg.
4: In Bremervörde schlug ein Blitz in ein Haus ein. Der Dachstuhl brannte. Das Haus ist unbewohnbar. 250.000 Euro Schaden. Ebenso am frühen Abend in Berne im Landkreis Wesermarsch. Schaden nach Polizeiangaben 70.000 Euro. Die Polizei war im Dauereinsatz. Die Leitstellen Oldenburg und Osnabrück melden jeweils mehr als 100 Einsätze. Die meisten wegen umgekippter Bäume. Die haben auch zahlreiche Autos beschädigt. Der Bahnverkehr in Teilen Niedersachsens kam zeitweise zum Erliegen. Dadurch kommt es auch heute noch laut Bahn zu Verzögerungen und Ausfällen. Betroffen die ICE-Züge zwischen Hamm, Bielefeld und Hannover sowie zwischen Dortmund, Münster und Bremen.
2: Ein betrunkener Mann ist in der vergangenen Nacht mit seinem Auto in ein Hafenbecken in Aurich gestürzt. Laut Polizei ist es bis zum Dach im Wasser versunken. Der 28 Jahre alte Fahrer konnte sich selbst aus dem Auto befreien. Er blieb unverletzt. Ein anschließender Alkoholtest ergab 1,5 Promille. Bei den French Open hat Tennisprofi Alexander Zverev das Achtelfinale erreicht. Der 29-jährige Hamburger gewann sein Match gegen den Franzosen Quentin Alice und steht zum 9. Mal in Serie in der Runde der besten 16. Zverev ist jetzt der heißeste Anwärter auf den Titel in diesem Jahr, nachdem gestern auch Grand Slam-Rekordchampion Novak Djokovic ausgeschieden war. Das waren die Vier News mit Laura Knepper.
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1: Vorsicht bitte auf der A7 Hamburg Richtung Hannover zwischen Dorfmark und Bad Fallingbostel befindet sich eine ungesicherte Unfallstelle. Entwarnung gibt's dagegen auf der A29 Oldenburg-Wilhelmshaven. Da ist kein Falschfahrer mehr zwischen Farel Obenstrohr und Farel Bockhorn unterwegs. Auf der A1 Hamburg Richtung Bremen zwischen Harburg und Maschener Kreuz 5 Kilometer Stau. Da ist wegen Bauarbeiten nur eine Spur frei, heißt ihr habt eine gute Dreiviertelstunde Verzögerung. Auf der A1 Osnabrück Richtung Bremen zwischen Bremen-Brinkum und Arsten 4 Kilometer Stau. Etwa 20 Minuten Verzögerung sind da drin. Und die A7 Hannover Richtung Hamburg ist zwischen Mellendorf und Berghof nach einem Unfall gesperrt. Dadurch gibt es da 6 Kilometer Stau und eine Umleitung führt über die U45. Blitze habt ihr uns aktuell auch noch gemeldet und zwar auf der B213 zwischen Kloppenburg und Ahlhorn. Wenn ihr noch einen Blitzer gesehen habt, dann ruft uns gerne an unter der 0421 246 666.
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1: Und ich hoffe, ihr habt euch alle schon ordentlich warm gemacht. So ein bisschen Stretching am Morgen ist keine schlechte Sache, vor allem nicht bei der Aktion, die wir heute vorhaben. Wir sind bei Bremen 4, kommt rum, unterwegs und zwar beim Kunstturnen. Was man da alles so lernen kann und ob sich unsere Reporterin Sina da heute eine fette Zerrung holt oder doch glänzen kann, vielleicht mit einem dreifachen Salto, das hört ihr auf jeden Fall heute. Ich bin Larissa Sobral, moin!

Boy mit Beautiful Life hier auf Bremen 4. Und Vorsicht bitte auf der A1 Bremen Richtung Osnabrück. In der Ausfahrt Bremen-Brinkum liegen Metallteile. Fahrt schön vorsichtig. Hier gibt's jetzt Green Day mit Wake Me Up When September Ends.

0: Green Day, Wake Me Up When September Ends. Ist die Mehrzahl von Spagat eigentlich Spaghetti?
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0: Ich hoffe, das klären wir heute. Wir sind nämlich beim Kunstturnen beim TuS Huchting unterwegs. Und da sind die Matten in der Halle schon ausgelegt. Es riecht wahrscheinlich auch schon ein bisschen nach Turnhalle. Und Bremen 4 Reporterin Sina Derezinski, die ist auch schon am Start, wahrscheinlich mit Sportoutfit, richtig?
2: Na klar, ich habe heute meine Leggings ausgepackt. Extra für heute.
0: Schön.
2: Und bei mir ist Ina Denninghaus. Die hat sich nämlich beworben hier, weil sie sagt, Mensch, dieser Turnverein TuS Huchting, das ist so ein besonderer. Sie kommt extra aus Oldenburg, immer mit ihren Kindern hierher. Ina, warum möchtest du den TuS Huchting mal vorstellen?
3: Einfach, weil die hier ganz tolle Arbeit machen und die Mädchen hier jede Woche ganz viele Stunden trainieren. Und das ist einfach schön und das sollte man einfach mal zeigen.
2: Ja, und Larissa, du hast es eben schon gesagt, wir sind hier in einer Turnhalle. Mhm. Aber irgendwie ist es nicht so eine ganz normale Turnhalle, ne? Also hier ist nicht nachmittags Handball und eine Stunde später Fußball und dann wird hier so ein bisschen geturnt. Nein, diese Turnhalle ist wirklich nur zum Kunstturnen da. Was ist da dran anders? Erzähl mal.
3: Genau, die ist hier komplett ausgelegt mit Matten. Wir haben feststehende Geräte, also der Schwebebalken und die Barren und das ist alles aufgebaut. Die Mädels schieben hier höchstens mal ein paar Matten durch die Gegend oder Sprungbretter. Ansonsten haben wir eine Trampolinbahn, ja.
2: Ja, und die Mädels, die sind hier jetzt, man hört es im Hintergrund auch zwischendurch immer mal, die Musik geht an und aus, hier werden die Küren geübt, hier wird Ratschlag auf dem Schwebebalken gemacht. Ich bin total beeindruckt von einer Siebenjährigen, ne? Also von daher, die sind richtig fit in ihrem Sport und das wollen wir nachher auch mal, glaube ich, so ein bisschen ausprobieren. Es wurde schon gesagt, ich darf mal so diese Anfängersachen üben.
0: Also einen Ratschlag.
2: Was schlägst du vor für mich? Ja, einen Ratschlag auf dem Schwebebalken.
3: Genau, nein, vielleicht fangen wir einmal mal damit an, über den Balken zu laufen.
2: Laufen kann ja auch manchmal schwer
3: genau,
2: sein.
3: Der ist nur 10 cm breit. Genau, da mal ein bisschen Balance halten und genau, dich einfach mal ausprobieren, wie das sich so anfühlt.
2: Und was ihr gerade im Hintergrund hört, ist übrigens so eine Trampolinbahn. Da werden einfach mal so verschiedene Schrauben und Luftsprünge gemacht, bis man am Ende dann eine schöne so einen Schlussstand macht mit Arme zur Seite, wie Turnerinnen halt so machen.
0: Ja, ich bin auf jeden Fall schon sehr gespannt. Sina, ich werde dich erwarten nachher mit einem Salto vom Schwebebalken. Oder in einer Stunde checken wir zumindest mal, ob es mit dem Schwebebalken und der Balance erstmal gut klappt.
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Taylor Swift, The Fate of Ophelia. Vorsicht bitte auf der A1 Osnabrück Richtung Bremen. Zwischen Bremen, Asten und Hemeling gibt's nämlich eine ungesicherte Unfallstelle. Fahrt da auf jeden Fall besonders vorsichtig. Hier gibt's jetzt Child von Henry and the Waiter.

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0: Gott.
1: Kevin Jones war das mit Born to Break Your Heart.
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1: Und den schauen wir uns jetzt auch mal kurz an um 10.30 Uhr. Vorsicht bitte auf der A1 Osnabrück Richtung Bremen. Zwischen Bremen, Asten und Hemelingen befindet sich eine ungesicherte Unfallstelle immer noch. Auf der A1 Hamburg Richtung Bremen zwischen Harburg und Marschener Kreuz 8 Kilometer Stau. Wegen Bauarbeiten ist da nur eine Spur frei, heißt etwa eine Stunde müsst ihr draufrechnen, wenn ihr da gerade unterwegs sein solltet. Die A1 Osnabrück Bremen zwischen Bremen-Brinkum und Asten 5 Kilometer Stau, da gibt es eine Verzögerung von etwa 20 Minuten. Und dann haben wir noch die A7 Hannover Richtung Hamburg zwischen Mellendorf und Berghof nach einem Unfall gesperrt. Dadurch 6 Kilometer Stau und eine Umleitung führt über die U45. Blitzer immer noch auf der B213 zwischen Kloppenburg und Ahlhorn. Habt eine gute Fahrt. Ich bin Larissa Sobral und das hier ist To Love Somebody von Holly Humberstone.

Holly Humberstone, To Love Somebody. Und es ist wirklich viel los heute auf den Straßen. Ich habe schon wieder eine Gefahrenmeldung für euch. Vorsicht bitte auf der A293 Oldenburg Nord Richtung Oldenburg West. In der Ausfahrt Oldenburg Etzhorn steht ein defekter LKW. Hier gibt's jetzt Human von Rag & Bone Man. Moin.

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1: Wie macht man am besten Promo für ein neues Album? Also ich dachte halt immer, wenn man Madonna ist, ja, die Queen of Pop, dann reicht das ja eigentlich schon, Madonna zu sein. Vor allem, wenn man hier auch so einen Banger-Song mit Sabrina Carpenter schon als Vorgeschmack veröffentlicht hat. Den hier, Bring a Love. Aber Madonna setzt auch mit 67 Jahren immer noch auf das Motto Sex Sells, was ihr neues Album angeht. Confessions 2 oder Confessions 2 heißt das ja, kommt Anfang Juli raus und für so ein Promo-Interview mit einer Dating-App hat sie jetzt selber auch eine Spicy Confession ausgepackt. Also sie hat verraten, wer ihr bester Liebhaber jemals gewesen ist. Und jetzt wissen wir bei Madonna, da kommen wahrscheinlich einige Kandidaten in Frage. Die Liste ist lang. Und sie hat dann gesagt, dass sie natürlich jetzt nur unter denen auswählt, die nicht mehr leben. Wahrscheinlich auch, damit man da jetzt gar nicht mehr groß drüber gossipen kann. Und es ist John F. Kennedy Jr. Ja, der Sohn des ehemaligen US-Präsidenten, der auch so ein bisschen so einen Casanova-Ruf auf jeden Fall hatte. Und die haben Ende der 80er Jahre so eine kleine Affäre gehabt, als beide auch in einer Beziehung waren. Eieiei. Also Madonna weiß auf jeden Fall immer noch, wie man im Gespräch bleibt. Und ja, im Ohr natürlich auch. Hier schon mal ein Vorgeschmack aufs neue kommende Album Bring Your Love, Madonna mit Sabrina Carpenter. 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

0: Bremen. Wir sind einfach Gewinnertypen. Also sportlich betrachtet. Und vielleicht auch nicht bei jeder Sportart. Aber was im Tanzen hier abgeht, das ist unglaublich. Vor allem beim Bremer Grün-Gold-Club. Die reißen wirklich alles ab. Es gibt ja gefühlt keinen Pokal, den die nicht mit nach Hause nehmen. Und das eben auch gestern Abend beim Finale von der Tanzshow Let's Dance.
1: Dancing Star 2026 ist Anna-Karina Mitgefini.
0: Ja, da kreischt schon alles los, was jetzt vielleicht ein bisschen untergegangen ist. Evgeni, der Bremer Profi Evgeni Vinokurov, hat sich mit Schlagersängerin Anna-Karina Wojcik bis zum Sieg getanzt.
2: Ist das wirklich echt? Jetzt gerade? Also ich bin unglaublich glücklich, dass wir es geschafft haben.
0: Ja, er war auf jeden Fall auch noch vollkommen baff und sprachlos danach im Interview bei RTL. Mega Leistung auf jeden Fall. Glückwunsch an Evgeni. Im Tanzen, Leute, ich sag's euch ja, da macht uns niemand was vor. Lely.

0: Avicii war das mit Levels. Und Vorsicht bitte auf der A29 Wilhelmshaven Richtung Oldenburg. Zwischen Farel Bockhorn und Farel Obenstruhe liegt ein Reifen.
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0: The Last Good Night.
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0: Da haben wir heute immer noch einen trockenen Mix aus Sonne und Wolken. 18 Grad in Bremen und in Bremerhaven, auch in Schesel, wobei da noch ein paar mehr Wolken aktuell unterwegs sind. Ich brauche bei diesem Wetter ja immer so einen kleinen Kleidungscheck, um zu verstehen, wie warm ist das wirklich. Also im Kleid rausgehen geht klar, habe ich für euch getestet. Heute maximal um die 23 Grad.
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0: Mit Laura Knepper. Deutschland und Frankreich sprechen anscheinend gerade intensiv über ein bestimmtes Thema.
2: Es geht um die atomare Abschreckung. Dann hat eine Drohnensichtung den Flugplan am Münchner Flughafen durcheinandergebracht und die FDP hat ihren Bundesparteitag gestartet. Atomare Abschreckung ist eine militärische Strategie, die einen Gegner davon abhalten soll, anzugreifen, indem mit einem Atomwaffeneinsatz gedroht wird. Deutschland und Frankreich wollen dabei zusammenarbeiten. Darüber sprechen sie jetzt, berichtet das Magazin Spiegel. Michael Kück hat mehr.
3: Für die Gespräche ist laut Spiegel der Sicherheitsberater von Bundeskanzler Friedrich Merz, Günther Sauter, bereits vor Tagen nach Paris gereist. Daran sollen auch Vertreter anderer europäischer Staaten teilgenommen haben. Weitere Treffen sind demnach in Kürze geplant. Berlin und Paris hatten im Frühjahr eine gemeinsame Lenkungsgruppe eingerichtet. Die soll laut Spiegel gemeinsame Manöver beider Staaten planen, um sich auf einen möglichen Ernstfall vorzubereiten. Die Bundeswehr, so heißt es, soll bei diesen Übungen zunächst Unterstützung leisten. Allerdings nur solche, die nicht direkt in Verbindung mit den französischen Atomwaffen steht, wie etwa Begleitschutz durch Kampfflugzeuge oder das Betanken anderer Flieger in der Luft.
2: Weil dort eine Drohne gesichtet worden war, hat am Morgen am Flughafen München der Flugverkehr kurzzeitig stillgestanden. Kurz nach 9 Uhr wurden die Starts und Landungen ausgesetzt und eine Stunde später wurde der Alarm wieder aufgehoben, weil nichts gefunden worden war. Der Flugverkehr konnte wieder aufgenommen werden. Die FDP ist in Berlin zu einem Bundesparteitag zusammengekommen. Dabei sollen die Delegierten eine neue Spitze wählen. Einziger Kandidat für den Parteivorsitz ist der bisherige FDP-Vize Wolfgang Kubicki. Seine Wahl ist für den Nachmittag geplant. Clemens Schulze hat mehr.
4: Der 74-jährige Kubicki setzt vor allem auf die Themen Wirtschaft, Schulden und Migration und er stellt die Brandmauer zur AfD in Frage. Sein möglicher Generalsekretär Martin Hagen kündigte an, gezielt konservative Wähler ansprechen zu wollen. Das passt nicht jedem FDPler. Auf dem Parteitag an diesem Wochenende wird deswegen interessant, ob die Delegierten um den Kurs streiten werden. Wenn Kubicki dann heute Nachmittag zur Wahl steht, wird das Ergebnis auch ein Fingerzeig sein, ob der FDP der Neustart gelingen kann oder die Partei im Streit versinkt.
2: Bundespräsident Frank-Walter Steinmeier hat davor gewarnt, dass sich in Europa und auf der ganzen Welt autoritäre Tendenzen weiter ausbreiten. Betroffen seien auch Medien, der Kulturbereich und die Justiz, sagte Steinmeier bei einer Veranstaltung. Er rief die Menschen dazu auf, sich dem entschieden entgegenzustellen. Das waren die vier News mit Laura Knepper.
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0: Da immer noch aktuelle Gefahrenmeldungen. Vorsicht bitte auf der A29 Wilhelmshaven Richtung Oldenburg. Zwischen Farel-Bockhorn und Farel-Oben-Struhe liegt ein Reifen auf der Fahrbahn. Vorsicht bitte auf der A261 von der A7 zur A1. Zwischen Dreieck Hamburg-Südwest und Tötensen steht ein defekter PKW. Auf der A1 Osnabrück Richtung Bremen zwischen Bremen-Brinkum und Arsten 5 Kilometer Stau. Da habt ihr etwa 20 Minuten Verzögerung. Auf der A1 Hamburg Richtung Bremen zwischen Hamburg-Stillhorn und Maschener Kreuz 8 Kilometer Stau und wegen Bauarbeiten ist da nur eine Spur frei. Da habt ihr etwa eine Stunde Verzögerung. Und auf der A7 Hannover Richtung Hamburg zwischen Mellendorf und Berghof ist nach einem Unfall auch nur eine Spur frei. Dadurch gibt es 8 Kilometer Stau und die Ausweichempfehlung ist, ab Mellendorf einfach über die U45 zu fahren. Auf der A7 Hannover Richtung Flensburg zwischen Hamburg-Heimfeld und dem Elbtunnel gibt es auch 5 Kilometer Stau und eine Verzögerung von einer knappen halben Stunde. Und auf der A352 Richtung A7 zwischen Langenhagen, Kaltenweide und Dreieck Hannover Nord 5 Kilometer Stau. Puh, ganz schön viel los. Blitzer dagegen habt ihr uns keine gemeldet. Habt eine gute Fahrt.
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0: Und ich weiß nicht, wie es bei euch ist, aber die Zeiten, wo ich mal ganz locker flockig aus der Hüfte mal eben einen Spagat geturnt habe, die sind schon ein bisschen länger her. Es war mal möglich. Jetzt bin ich ja froh, dass ich mit meinen Fingerspitzen noch auf den Boden komme, wenn ich mich so runterbeuge zum Stretching. Wir sind heute bei Kommt Rum beim Kunstturnen unterwegs, beim TuS Huchting. Und wie es um die Gelenkigkeit und Turnkünste von Reporterin Sina Derezinski bestellt ist, das checken wir gleich. Sie will sich für uns nämlich mal auf den Schwebebalken wagen. Ich bin Larissa Sobral. Moin!
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0: Vertigo. Tiffany Aris hier auf Bremen 4. Und eine weitere Gefahrenmeldung. Vorsicht bitte auf der A1 Osnabrück Richtung Bremen. Zwischen Bremen-Arsten und Hemeling befindet sich eine ungesicherte Unfallstelle und es sind auch Personen auf der Fahrbahn. Also fahrt da besonders vorsichtig.
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0: Gabriel mit Rise. Und eine weitere Gefahrenmeldung. Vorsicht bitte auf der B73 Cuxhaven-Stade. Zwischen Haddorf und Stade sind Personen auf der Fahrbahn. Jetzt aber zu einem ganz anderen Thema. Ich finde nämlich, die Perspektive auf einem dünnen, langen Holzbalken rumzuturnen, das klingt schon recht halsbrecherisch.
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0: Ja, und ob das klappt, das testen wir jetzt. Wir sind mit Bremen 4 Reporterin Sina Derezinski heute beim Kunstturnen des TuS Hochding unterwegs. Sina steht schon vorm Schwebebalken. Respekt, weil du sollst ja direkt auf den Großen gehen, ne?
2: Ja, bis unter die Brust. Ich bin auch nicht so groß, aber ich würde jetzt sagen, so ein Meter hoch ist er schon, ne? Und neben mir ist Sophie, die ist 14 und Sophie hat so einen ganz tollen Turnanzug an mit so ein bisschen Glitzer und Gelb und Grün und so.
0: Wow.
2: Und die glitzert ganz toll, das gehört ja auch mit zum Kunstturnen dazu, ne? Und Sophie, du machst hier mir jetzt was vor auf dem Schwebebalken.
3: Ja.
2: Was hast du vor? Was willst du mir zeigen?
3: Ein Manny, also das ist ein Flickflack mit so offenen Beinen.
2: Ja, kriege ich hin, würde ich sagen. Du zeigst mir das Ganze mal. Ich kommentiere das. Ich halte dein Mikrofon. So, Sophie steht auf und läuft elegant über den Schwebebalken, breitet die Arme aus und springt einfach mal über den Schwebebalken. Das war super. Und jetzt darf ich was machen?
3: Ja.
2: Okay.
0: Jetzt du dasselbe.
2: Also ich versuche es. Ich kann schon mal, da geht schon los, ne? Ich kann schon mal nicht so gut aufsteigen wie Sophie, weil ich habe hier jetzt so einen Kasten bekommen, damit ich hier überhaupt hochkomme. Wie komme ich hier denn hoch, Sophie? Warte mal. So, jetzt elegant auf die Knie. Kann mir mal jemand eine Hand reichen?
0: Oh, einfach Gott, allein gelassen.
2: Ich stehe auf den Beinen, breite die Arme aus und ich zitter. Wirklich, ja, gut, okay. Sophie, was muss ich tun? Sag's mir.
3: Einfach probieren, jetzt den Fuß vor den anderen zu setzen und einfach rüberlaufen.
2: Das ist ja im echten Leben schon schwer, ne? Aber auf so einem Schwebebalken, der ungefähr so 10 cm breit ist. Ich sehe, ihr macht irgendwas immer mit den Füßen. Was muss ich da genau tun?
3: Also wir probieren sie immer spitz zu machen, damit man dafür keine Abzüge bekommt.
2: Okay, kriege ich dafür jetzt Punktabzüge, was ich hier so mache?
3: Sieht
2: das
3: eigentlich gut aus.
2: Sieht eigentlich gut aus.
0: Ich habe schon, du hast eine sehr nette Trainerin.
2: Ich versuche jetzt, mich umzudrehen. Okay, ich habe mich umgedreht und ich springe lieber runter. Wow.
0: Bist du sicher wieder gelandet, Sina?
2: Ich bin sicher gelandet, Sophie. Wie habe ich mich geschlagen?
3: Ganz gut, also das sah schon recht gut aus und fürs erste Mal war das sehr gut.
2: Ich merke nur, dass die anderen Turnerinnen hier im Raum, dass die gar nicht so rumkreischen und rumschreien wie ich.
0: Ich glaube, die konzentrieren sich. Ich glaube, normalerweise schreit man nicht so rum bei Choreos, habe ich zumindest bei Olympia gesehen. Aber bis dahin, Sina,
3: ja, also es gehört
0: kannst du ein bisschen
3: dazu
0: trainieren.
3: Dass wir halt nicht die ganze Zeit rumschreien, weil man muss sich ja auch konzentrieren. Und wenn dann jeder hier so rumschreit, dann ist es halt auch sehr laut in der Halle.
2: Sophie hat es erfasst, siehst du?
0: Okay, beim nächsten Mal ohne rumschreien und dann dafür aber mit Flickflack auf dem Schwebebalken, Sina.
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0: Don't you worry, child. Swedish House Mafia hier um 11.30 Uhr.
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0: Und da gucken wir nochmal auf die Straßen. Vorsicht bitte auf der B73 Cuxhaven-Stade. Zwischen Haddorf und Stade sind Personen auf der Fahrbahn. Auf der A1 Osnabrück Richtung Bremen zwischen Bremen-Brinkum und Arsten 5 Kilometer Stau. Da habt ihr etwa eine Verzögerung von 20 Minuten. Auf der A1 Hamburg Richtung Bremen zwischen Hamburg-Stillhorn und Maschener Kreuz. Da gibt es 8 Kilometer Stau. Wegen Bauarbeiten ist nämlich nur eine Spur frei. Etwa eine Stunde Verzögerung. Auf der A7 Hannover Richtung Hamburg zwischen Mellendorf und Berghof ist nach einem Unfall nur eine Spur frei. 8 Kilometer Stau gibt es dadurch. Und deswegen gibt es auch eine Ausweichempfehlung, und zwar ab Mellendorf über die U45 zu fahren. Auf der A7 Hannover Richtung Flensburg zwischen Hamburg-Heimfeld und dem Elbtunnel 5 Kilometer stockender Verkehr, auch 20 Minuten plus. Und auf der A352 Richtung A7 zwischen Langenhagen und Kaltenweide und Dreieck Hannover Nord 5 Kilometer Stau. Blitzer habt ihr uns aktuell keine gemeldet. Wenn ihr das noch tun wollt, könnt ihr anrufen unter der 0421 246 666. Fahrt schön vorsichtig. Und das hier sind Axwell und Ingrosso mit More Than You Know. Ich bin Larissa Subral. Moin, habt einen schönen Samstag.

Und nochmal Vorsicht. Bitte auf der A27, Cuxhaven Richtung Bremerhaven zwischen Neuenwalde und Deppstedt befindet sich eine ungesicherte Unfallstelle. Das hier ist Ava Max mit Love and Myself.

Eine weitere Gefahrenmeldung. Vorsicht bitte auf der A27 Bremen Richtung Bremerhaven zwischen Ilpol und Schwanewede liegen Fahrzeugteile. Und Ladies, ihr wisst, wie das läuft, oder? Wenn krasse Veränderungen im Leben passieren, dann wird erstmal zuerst was gemacht? Ja, die Frisur angepasst. So. Und ich kenne das vor allem von mir und meinen Freundinnen. Passiert eine Trennung, eine Lebenskrise, ein neuer Job. Erstmal Haare ab, Haare färben, was auch immer. Aber bei Ed Sheeran läuft das offensichtlich auch so. Der hat jetzt seine roten Haare nicht gefärbt, aber diese typische Wuschelmähne, die der immer hatte, hat er ja kurz abrasiert. Und als er das gepostet hat, meinte er auch, dass er so ein paar Neuanfänge in seinem Leben erwartet. Klar, neue Tourtermine und sowas stehen an in Lateinamerika. Aber so ganz klar war irgendwie nicht, was da Ed so an Neustarts in seinem Leben erwartet. Und es ist immer noch nicht ganz klar. Aber er hat mittlerweile auf Instagram gepostet, dass er nach 15 Jahren sein Label verlassen hat, mit dem er groß geworden ist, seine ganze Musikkarriere bisher erlebt hat. Ohne Streit, ohne Groll, meinte er, aber er will eine Veränderung. Und dafür hat er wohl auch einen richtig dicken, lukrativen Deal da sausen lassen beim Label. Also wie auch immer der Neuanfang aussehen wird, ich finde die neue Frisur von ihm mega gut, so ein kurzer Buzzcut. Ich habe jetzt auch Bock auf Friseur, vielleicht noch nicht ganz auf dieselbe Frisur, aber vom Ding her. Und einfach auch mal was anderes. Was bleibt ist auf jeden Fall, Ed Sheeran macht natürlich weiter Musik. Und das hier ist seine aktuelle Single, Repeated mit Martin Garrix.

0: Und eine weitere Gefahrenmeldung. Vorsicht bitte auf der A1 Hamburg Richtung Bremen zwischen Sittensen und Elsdorf liegt ein Fahrrad auf der Fahrbahn. Diesen Sommer gibt's das Ganze noch ein letztes Mal. Ein großes Finale steht an bei der Sommerbühne in Bremerhaven. Und nächstes Jahr gibt es dann diese Open-Air-Reihe am Theodor-Heuss-Platz schon nicht mehr, weil einfach Kohle fährt. Fehlt aber so ein Abschiedsschmerz, ist auf jeden Fall noch nicht zu spüren.
1: Nee, das ist verfrüht. Also wir wissen zwar, dass der kommen wird, aber jetzt noch nicht. Nee, jetzt ist erstmal wie immer vor einer Premiere. Sind alle aufgeregt, alle wollen, dass wir das, was wir die letzten 6 Wochen vorbereitet haben, jetzt zu einem guten Ende kommen und dass wir eine tolle Premiere spielen.
0: Ja, das sagt Peter Fliegel, Leiter des Schauspiels vom Stadttheater Bremerhaven. Weil dieses Jahr gibt es nochmal 4 Wochen richtig ordentlich Programm. Es gibt Theater, Lesungen, Konzerte, alles organisiert von den verschiedenen Kultureinrichtungen in der Stadt. Und heute geht's jetzt los auf der Sommerbühne mit der quasi Abschlusstournee. Und zwar mit so einer Art Mitsingkonzert. Und dieses Konzert leitet Chordirektor Edward Münch.
2: Erstmal werde ich auf jeden Fall ein kleines Einsingen machen und dann gibt's von Kanons über auch ein Lied, was hier mit der Weser zu tun hat und internationales Programm, was mit Frühling und Liebe zusammenhängt.
0: Frühling, Liebe und die Weser hört sich doch wunderbar an. Also wer mitmachen will beim gemeinsamen Singen, heute ab 15 Uhr auf der Sommerbühne Bremerhaven. Eintritt ist frei und ist auch die letzte Chance, weil diese Saison gibt's die Sommerbühne in Bremerhaven wahrscheinlich zum letzten Mal.
3: Passe!

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0: High Hopes, Panic at the Disco und vor 12 machen wir noch eine andere kleine Zeitreise. Da kriegt ihr noch diesen Song hier von Sunrise Avenue, Fairy Tale Gone Bad. Gleich hier auf Bremen 4.
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1: Da haben wir heute so einen trockenen Mix aus Sonne und Wolken. Hier in Bremen gerade ein paar mehr Wolken am Himmel. Bei Temperaturen von 19 Grad, in Bremervörde auch 19 Grad. 18 Grad sind es in Bremerhaven und in Rothenburg an der Würme. Vor allem zum Abend hin gibt es aber viel Sonne und damit heute auch bestes Grillwetter bei Temperaturen um die maximal 23 Grad.
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1: Mit Laura Knepper. Der gebürtige Delmenhorster Christian Dürr war nur ein Jahr FDP-Chef und jetzt verabschiedet er sich.
2: Und zwar beim Bundesparteitag in Berlin. Da hat er nochmal mit der Bundesregierung abgerechnet. Dann hat eine Drohnensichtung den Flugplan am Münchner Flughafen durcheinander gebracht und die Bremer Polizei hat zwei Raser gestoppt. Beim FDP-Bundesparteitag hat sich noch Parteichef Christian Dürr mit scharfer Kritik an der Bundesregierung verabschiedet. Bei der Eröffnung des Parteitags warf Dürr Union und SPD eine maßlose Schuldenpolitik und fehlenden Reformwillen vor.
3: Es gibt derzeit im Deutschen Bundestag keine Partei, die aus der tiefen Überzeugung der Freiheit heraus die Freiheit des Einzelnen verteidigt. Das können nur wir. Wir sind die Partei der Freiheit in Deutschland und das ist unser Auftrag in diesem Punkt der Geschichte unseres Landes, liebe Freundinnen und Freunde.
2: Am Nachmittag sollen die Delegierten eine neue Spitze wählen. Einziger Kandidat für den Parteivorsitz ist der 74-jährige bisherige FDP-Vize Wolfgang Kubicki. Deutschland und Frankreich haben anscheinend angefangen, über eine engere Zusammenarbeit bei der atomaren Abschreckung zu sprechen. Laut Spiegel ist Günther Sauter, der Sicherheitsberater von Kanzler Friedrich Merz, am letzten Mittwoch für eine erste Gesprächsrunde nach Paris gereist. Auch andere europäische Staaten haben laut dem Bericht an den Beratungen teilgenommen. Weil dort eine Drohne unterwegs gewesen ist, hat am Flughafen München der Flugverkehr kurzzeitig stillgestanden. Kurz nach 9 Uhr hatten Piloten gemeldet, dass sie eine Drohne gesehen haben, sagte ein Flughafensprecher. Aus München berichtet Christine Kerler.
4: Die Flugsicherung habe daraufhin entschieden, alle Starts und Landungen auf Null zurückzufahren. Kräfte der Bundes- und Landespolizei haben daraufhin das Gelände um den Münchner Airport mit Hubschraubern abgeflogen. Laut Bundespolizei wurden dabei keine verdächtigen Entdeckungen gemacht. Kurz nach 10 Uhr wurde der Flugbetrieb nach Angaben der Bundespolizei daher wieder aufgenommen. Laut dem Flughafensprecher wurden die Check-in-Vorgänge und Sicherheitskontrollen die ganze Zeit über fortgeführt. Chaos sei durch den kurzzeitig ruhenden Flugbetrieb nicht entstanden.
2: Die Bremer Polizei hat in Walle ein mutmaßliches Autorennen gestoppt. Gestern Abend waren Beamte in einem Zivilfahrzeug auf der Nordstraße Bremerhavener Straße auf die beiden Autos aufmerksam geworden. Zwischen dem Wallering und der Grasberger Straße erreichten die beiden Geschwindigkeiten von bis zu 150 Stundenkilometern bei erlaubten 50. Die Beamten stoppten die Autos und nahmen den 20 und 22 Jahre alten Fahrern die Führerscheine ab. Das waren die Fenius mit Laura Knepper.
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1: Vorsicht bitte, auf der A1 Hamburg Richtung Bremen zwischen Sittensen und Elsdorf liegt ein Fahrrad auf der Fahrbahn. Vorsicht bitte auch auf der A27 Bremen Richtung Bremerhaven zwischen Ilpohl und Schwanewede liegen Fahrzeugteile. Dann haben wir hier noch ein paar Meldungen, was Verzögerungen angeht. A1 Osnabrück Richtung Bremen zwischen Bremen-Brinkum und Arsten. 5 Kilometer Stau, etwa 20 Minuten Verzögerung erwarten euch da. Auf der A1 Hamburg Richtung Bremen zwischen Hamburg-Stillhorn und Maschener Kreuz. 8 Kilometer Stau, wegen Bauarbeiten ist nur eine Spur frei. Da müsst ihr etwa mit einer Stunde plus rechnen. Auf der A7 Hannover Richtung Hamburg zwischen Mellendorf und Berghof ist nach einem Unfall auch nur eine Spur frei. Dadurch gibt es 10 Kilometer Stau. Es gibt eine Umleitungsempfehlung ab Mellendorf über die U45. Auf der A7 Hannover Richtung Flensburg zwischen Hamburg-Heimfeld und dem Elbtunnel auch 5 Kilometer stockender Verkehr mit etwa 20 Minuten, die ihr da drauf rechnen müsst. Und die A352 Richtung A7 zwischen Langenhagen-Kaltenweide und Dreieck Hannover-Nord. 5 Kilometer Stau. Geblitzt wird in Bremen und zwar auf der Nordstraße auf Höhe des Getränkemarkts und zwar stadtauswärts.
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1: Und das heute beim Kunstturnen, beim TuS Huchting. Wir verbringen unseren Vormittag in einer wunderbaren Sporthalle. Mit wir meine ich jetzt Reporterin Sina Derezinski. Aber ich darf immer mal reinhören, was sie da eigentlich gerade beim Kunstturnen so Schönes lernt. Und wie ich gesehen habe bei uns bei WhatsApp bei Bremen 4, hat sich auch jemand gemeldet schon vom TuS Huchting. Und zwar Reinhold, der Vorsitzender ist und gesagt hat, ach Mensch, ich freue mich doch, dass ihr bei uns seid. Ja, Reinhold, komm rum. Vielleicht kannst du uns auch noch irgendwie das ein oder andere Kunstturnstück zeigen. Hätten wir auf jeden Fall nichts gegen. Ich bin Larissa Zubreil. Und das hier ist In Your Eyes von The Weeknd und Doja Cat. Moin!

0: Placebo, Song to Say Goodbye. Ich weiß wirklich nicht, was heute auf den Straßen los ist, weil Vorsicht bitte auf der A27 Bremen Richtung Walsrode. Zwischen Walsrode Süd und Dreieck Walsrode liegt ein Rad und das ist nicht das erste, was wir heute haben. Jetzt wollen wir aber mal ein bisschen unsere Nase in die Turnhalle halten und ein bisschen reinschnuppern. Man weiß, da muss man immer gut durchlüften.
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0: Weil es kann in der Turnhalle schon recht speziell riechen. Und wir sind heute beim TuS Hochting unterwegs. Und dass da die Tür offen steht, hat gute Gründe. Zum einen natürlich, weil die für Bremen 4 Reporterin Sina Derezinski alle Türen aufgemacht haben. Aber Sina, dass da die Tür offen steht, hat noch einen anderen Grund.
2: Ja, tatsächlich, habe ich gerade gelernt, steht hier oft die Tür auf. Katharina ist neben mir, sie ist hier Trainerin. Katharina, ihr habt eben die Tür hier aufgemacht und dann so eine rote Matte rausgelegt. Die liegt jetzt quasi auf dem Gehweg und halb auf der Straße. Du hast mir eben erzählt, wenn ein Auto vorbeikommt, dann müsst ihr die sogar teilweise hochnehmen. Warum legt ihr hier einfach die Matten raus aus der Halle?
3: Ja, weil das ist einfach unser ganz großes Problem in der Turnhalle. Wir haben viel zu wenig Anlauf. Wir brauchen 25 Meter Anlauf für unseren Sprung. Und derzeit ist in der Halle einfach nur 18 Meter Anlauf. Also müssen wir die Tür öffnen und von draußen loslaufen.
2: Ja, jetzt haben wir ja heute noch Glück. Heute ist gutes Wetter. Aber im Winter macht ihr das dann auch?
3: Bei Wind und Wetter.
2: Also in der Wettkampfphase, hast du eben gesagt. Dann wird sich wirklich hier auch draußen hingestellt, auch bei Regen. Boah. Und dann wird diese Matte aber ja auch glitschig, ne?
3: Genau, dann schmeißen wir halt einen Teppich drauf, sodass die Mädels dann nicht abrutschen können und dass sie einfach trotzdem ihren normalen Anlauf haben können für den Wettkampf.
2: Ich stell mir das gerade vor, ne? So patsch, patsch, patsch über diesen Teppich und dann wird hier gerannt. Und dann kannst du dir das so vorstellen, irgendwie 25 Meter Vollgas auf so einem Sprungbrett. Und wie heißt das Ding da hinten, wo man raufspringt?
3: Das ist der Sprungtisch, den die dann Turnen tun. Und dann machen die halt ihre Überschläge zu Gaharas, Überschlagseite vorwärts raus. Und dahinter kommt gleich wieder eine Wand. Und das ist auch ein Riesenproblem bei uns in der Halle, weil es einfach super gefährlich ist, bei dieser Geschwindigkeit dort zu landen. Weil die knallen natürlich auch gegen eine dicke Matte zwar, aber dann gegen die Wand im Anlauf.
2: Ja, also wirklich, wirklich schwierig hier. Und ihr hättet gerne eine neue Halle.
3: Eindeutig und das so schnell wie möglich, weil wir wollen Leistungssport machen, wir brauchen den Anlauf, wir brauchen mehr Platz und da sollte schon schnellstmöglich eine neue Halle da sein. Das wäre natürlich genial.
2: Die Mädels, die jetzt hier gerade sind, die sind ja zwischen 7 und 14 ungefähr, die touren hier alle rum, machen Flickflack und Überschläge und Räder und was weiß ich was und ihr fahrt auch richtig zu Wettkämpfen. Wirklich im Landeskader, habe ich gehört, sind einige hier.
3: Genau, wir sind sehr, sehr breit aufgestellt. Also wir haben vom Bewegungsturnen bis Breitensport bis Spitzensport und auch die Bundesliga und auch Landeskadermädchen. Jetzt haben wir eine Turnerin, die sich auch für die deutsche Jugendmeisterschaft qualifiziert hat, sogar für Bremen, für TuS Hochting. Das ist ja auch immer ein großes Problem bei uns. Da fahren wir jetzt endlich wieder mit einer Turnerin hin.
2: Ja, und deswegen heißt es an die Politik quasi, wir brauchen eine neue Halle hier in Hochting, ne?
0: Ja, das wäre auf jeden Fall gut. Das höre ich auch daraus, weil wenn man im Schnee anlaufen muss, um dann irgendwie seinen Sprung üben zu können vernünftig, ist das auf jeden Fall schon eine krasse Nummer. Harte Mädels sind da am Trainieren beim TuS Hochting. Und wenn ihr wissen wollt, wie es da aussieht vor Ort, könnt ihr auch mal die Bremen 4 Instagram-Story checken und sehen, was Bremen 4 Reporterin Sina Derezinski da heute so erlebt.
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0: Numbercore. Jay-Z zusammen mit Linkin Park.
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0: Da immer noch die Gefahrenmeldung auf der A27 Bremen Richtung Walsrode. Zwischen Walsrode Süd und Dreieck Walsrode liegt ein Rad. Auf der A1 Hamburg Richtung Bremen zwischen Hamburg-Stillhorn und Maschener Kreuz immer noch 8 Kilometer Stau. Wegen Bauarbeiten ist da nur eine Spur frei. Ihr habt eine Verzögerung von etwa einer Stunde. Auf der A1 Osnabrück Richtung Bremen zwischen Dreieck Stur und Bremen-Hemelingen 7 Kilometer Stau. Verzögerung von einer knappen Dreiviertelstunde. Auf der A7 Hannover Richtung Hamburg zwischen Großburg-Wedel und Berghof 10 Kilometer Stau und auf der A352 Richtung A7 zwischen Hannover Flughafen und Dreieck Hannover Nord 4 Kilometer Stau. Und Blitzer habt ihr uns auch eingemeldet. Aktuell in Bremen auf der Nordstraße auf Höhe des Getränkemarktes wird stadtauswärts geblitzt. Hier gibt's jetzt erstmal Sarah Larsson mit Lush Life. Ich bin Larissa Sobral. Moin!

Friendships von Pascal Litteblanc hier auf Bremen 4. Ich weiß nicht, ob ihr auch schon die Saison eröffnet habt. Aber ich hab's auf jeden Fall. Zum ersten Mal ins Freibad oder in See springen. Ich war dabei. Ich habe quasi die Saison eröffnet, wenn man jetzt einen ganz schlechten Wortwitz machen will. Ich war nämlich diese Woche zum ersten Mal im See, im Werdersee hier in Bremen. Und zwar auf meinem Stand-Up-Paddleboard unterwegs. Und ich habe einfach nur genossen, dass da Sonnenstrahlen waren auf meiner Haut. Auch dieses kühle Seewasser, was vielleicht ein kleines bisschen dreckig ist. Ich fand's einfach nur toll. Und überall haben draußen Leute gegrillt, haben am Steg irgendwie Chips gegessen und Eistee aus dem Tetrapack getrunken. Das ist für mich so ein richtiger Sommer-Vibe. Und was dazu dann nur noch fehlt, ist ein perfekter Sommer-Soundtrack. Aber genau das Gefühl von einen Tag Urlaub am See, das multipliziert. Das sollten wir hier auf Bremen 4 hinkriegen, sollte ja eine leichte Übung sein. Und haben wir auch genau dieses Gefühl in einem Song von den Giant Rooks aus Hamm. Der Song heißt Want It Back. Und ich glaube, ich muss das nächste Mal auf meinem Stand-Up-Paddleboard irgendwie noch so eine kleine Musikbox installieren, damit ich das dann unterwegs hören kann. Weil, gebt euch das mal, das hier macht den Sommertag so richtig schön rund.

0: Freak from Desire von Gala. Es gibt Sommer, Herbst, Winter, Frühling und genau, die Pferdener Domweih.
1: Eine fünfte Jahreszeit. Wir haben gutes Wetter die ganzen Tage. Samstag großer Domweihumzug, also 40, 50 Gruppen, die ganze Stadt voll. Und dann geht's um 3 nach dem Böllern auf die Festmeile.
0: So sieht's aus. Dieses Wochenende steht in Pferden die fünfte Jahreszeit auf dem Programm, haben wir gerade schon gehört. Und Bürgermeister Lutz Brockmann freut sich auch schon auf das große Volksfest. Das ist so ein Klassiker. Die Domweih gibt's schon seit mehr als 1000 Jahren, soll das älteste Volksfest in der Region sein. Und dass das Fest so beliebt ist, das hat auch gute Gründe.
1: Also einmal die Lage mitten in der Innenstadt und zum anderen eben sehr familiäre Atmosphäre. Man wirklich viele Menschen, die sich gegenseitig kennen, mögen, sich kennenlernen. Klar, auch mal viele neue Leute, die man kennenlernt. Das macht es eben aus.
0: Das klingt sogar fast ein bisschen nach Datingbörse oder Freundschaftsbörse. Also auch wenn ihr nicht aus Pferden kommt, man lernt sich richtig kennen auf der Domweih. 6 Tage wird da gefeiert mit einem Umzug. Der startet heute ab 12:45. Aber es gibt auch Karussells und Fressbuden. Morgen gibt es da sogar einen Domweih-Gottesdienst im Autoscooter. Irgendwie auch eine verrückte Sache. Also wenn ihr euch das Spektakel angucken wollt, dann auf jeden Fall hin da dieses Wochenende. Domweih in Pferden.

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1: Da sind ab und zu mal etwas mehr Wolken unterwegs heute, aber die Sonne ist nur dahinter versteckt, versprochen. Sie kommt auch ab und zu durch. 20 Grad aktuell in Bremen und Lemwerda, 18 Grad haben wir in Bremerhaven. Und vor allem zum Abend hin gibt es dann mehr Sonne und damit auch richtig gutes Grillwetter bei Maximaltemperaturen um die 23 Grad. Morgen könnt ihr tatsächlich Copy-Paste machen, da wird das Wetter so ähnlich.
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1: Mit Laura Knepper. Bei der FDP steht ein Führungswechsel an.
2: Christian Dürr hat sich beim Bundesparteitag verabschiedet. Da hat er nochmal mit der Bundesregierung abgerechnet. Dann will Familienministerin Prien keine Bildschirmzeit für Kinder unter 3 Jahren. Und eine Drohnensichtung hat den Flugplan am Münchner Flughafen durcheinandergebracht. Bei der FDP läuft der Bundesparteitag in Berlin, der einen Neustart einläuten soll. Am Nachmittag soll der bisherige Parteivize Wolfgang Kubicki zum neuen Parteichef gewählt werden. Noch Parteichef Christian Dürr hat sich mit scharfer Kritik an der Bundesregierung verabschiedet. In Berlin ist Clemens Schulze für uns dabei.
3: Schwarz-Rot bringe Deutschland an den Rand der Handlungsunfähigkeit, sagte Dürr. Die FDP sei der Gegenentwurf zur derzeitigen Mutlosigkeit, so der scheidende Parteichef. Und die Partei werde sich als Kraft für grundlegende Reformen positionieren. Am Rande des Parteitages sagte der Kandidat für den Parteivorsitz Wolfgang Kubicki der ARD, er schaue entspannt auf die Wahl am Nachmittag. Die Größe der Aufgabe werde ihm wohl erst nach dem Parteitag bewusst. Mit der personellen Neuaufstellung will die FDP aus der Krise kommen. Allerdings stehen nicht alle FDPler hinter dem Kurs Kubickis. Sein Wahlergebnis wird ein Hinweis darauf sein, ob den Liberalen der Neustart gelingt.
2: Bundesfamilienministerin Karin Prien will Eltern bei der Begrenzung der Bildschirmzeiten ihrer Kinder an Smartphones und Tablets stärker in die Pflicht nehmen. Prien sagte der Welt am Sonntag, es müsste eigentlich gesellschaftlicher Standard sein, dass Kinder unter 3 Jahren überhaupt keinen Kontakt zu digitalen Endgeräten haben. Um das zu erreichen, könne über gesetzliche Regelungen zumindest nachgedacht werden. Weil dort eine Drohne unterwegs gewesen ist, hat am Flughafen München der Flugverkehr kurzzeitig stillgestanden. Kurz nach 9 Uhr heute Morgen hatten Piloten gemeldet, dass sie eine Drohne gesehen haben, sagte ein Flughafensprecher. Aus München berichtet Christine Kerler.
4: Die Flugsicherung habe daraufhin entschieden, alle Starts und Landungen auf Null zurückzufahren. Kräfte der Bundes- und Landespolizei haben daraufhin das Gelände um den Münchner Airport mit Hubschraubern abgeflogen. Laut Bundespolizei wurden dabei keine verdächtigen Entdeckungen gemacht. Kurz nach 10 Uhr wurde der Flugbetrieb nach Angaben der Bundespolizei daher wieder aufgenommen. Laut dem Flughafensprecher wurden die Check-in-Vorgänge und Sicherheitskontrollen die ganze Zeit über fortgeführt. Chaos sei durch den kurzzeitig ruhenden Flugbetrieb nicht entstanden.
2: Ein bisher Unbekannter hat in der vergangenen Nacht in einer Straßenbahn in Bremen-Schwachhausen Pfefferspray versprüht. 16 Menschen erlitten dadurch leichte Atemwegsreizungen. Medizinisch behandelt werden musste aber niemand. Passiert ist das gegen 1.40 Uhr in der Linie N1 in Richtung Mahndorf auf Höhe der Konrad-Adenauer-Allee. Die Polizei bittet Zeugen, sich zu melden. Das waren die 4 News mit Laura Knepper.
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1: Und da haben wir auf der A ins Hamburg Richtung Bremen zwischen Hamburg-Stillhorn und Maschener Kreuz. 8 Kilometer Stau wegen Bauarbeiten ist nur eine Spur frei. Etwa eine Stunde Verzögerung steht da für euch an. Auf der A1 Osnabrück Richtung Bremen zwischen Dreieck Stur und Bremen-Hemelingen 7 Kilometer Stau. Eine knappe Dreiviertelstunde plus müsst ihr einrechnen. Auf der A7 Hannover Richtung Hamburg zwischen Großburg, Wedel und Berghof 10 Kilometer Stau. Und auf der A352 Richtung A7 zwischen Hannover Flughafen und Dreieck Hannover Nord gibt's 4 Kilometer Stau. Blitzer immer noch in Bremen auf der Nordstraße auf Höhe des Getränkemarkts. Da wird stadtauswärts geblitzt. Habt eine gute Fahrt.
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1: Mit Larissa Sobral, moin. Und vor allem auch mit Reporterin Sina Derezinski. Wir sind heute unterwegs bei Kommt rum an einem Ort. Wenn ihr noch nicht eingeschaltet habt, dann könnt ihr jetzt mal raten, wo.
5: Ich springe lieber runter. Wow.
1: Ich springe lieber runter. Ja, das war Sina und die war unterwegs auf einem Schwebebalken. Wir sind heute nämlich beim Kunstturnen mit dabei, beim TuS Huchting. Und welche Disziplin Sina gleich noch so für uns ausprobiert, das hört ihr in einer guten Viertelstunde. Vorher gibt's Rockabye von Clean Bandit und Anne-Marie.

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0: Also, wir hatten Schwebebalken, Sprungtisch und den Manny.
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0: Das war so ein Sprung beim Kunstturnen. Ansonsten haben wir schon ein paar Geräte oder Disziplinen kennengelernt. Beim TuS Hochding sind wir heute unterwegs und Bremen 4-Reporterin Sina Derezinski ist schon bereit für die nächste Disziplin. Du stehst am Barren und das sind doch so zwei lange Holzstangen, an denen man so rumschwingt, oder habe ich das falsch im Kopf?
2: Ja, genau, so würde ich das auch beschreiben. Und die Mädels, die schwingen dran rum und springen quasi oder lassen sich schwingen von der einen zur anderen Stange. Und das sieht alles ganz toll aus. Und im Gegensatz zu mir sehen die ein bisschen aus, als hätten die heute schon was getan, weil die sind alle ganz weiß am Körper. Wir müssen uns erstmal vorbereiten jetzt für den Sprung, ne? Neben mir steht Vienna. Du hast hier so eben so ein Zeug rausgeholt für deine Hände.
3: Ja,
2: was ist das?
3: Das ist Magnesia. Das ist dafür, dass man besseren Halt hat und nicht so abrutscht.
2: Okay, zeig mir mal, wie das geht. Auf deinem Rücken steht übrigens in Glitzerstein NTB Landeskader. Also du bist richtig gut in diesem Sport, oder?
3: Ja.
2: So, das heißt, du machst mir jetzt Pulver hier auf die Hände. Ja, hau mal rauf, oder? Ist mehr besser, oder?
3: Ja, jetzt schön einschmieren.
0: Oh, mehr hilft
2: einatmen
0: mir.
2: Darfst du dabei nicht. Hier kommen hier schon die Staubwolken. Warum liegt hier Honig rum?
3: Der Honig ist auch dafür, dass man zum Beispiel, wenn man an den Barren Magnesia machen will, dass man den Honig erst drauf macht und dann das Magnesia drauf, dann hält das besser.
2: Okay, alle müssen mal eben nicht einatmen, wenn ich das hier mache. So, jetzt haben wir weiße Hände. Und jetzt, was macht man hier genau?
3: Also normalerweise springt man eigentlich an die untere Stange ran und macht dann meistens eine Kippe.
2: Okay, Ida, du hältst jetzt mal das Mikro, damit Vienna das mal eben machen kann hier. Spring mal an die Stange ran, halt das Mikro hin, damit man das auch so ein bisschen hört. Und Vienna springt jetzt mal eben an die Stange ran.
0: Ah ja, ich höre es quietschen.
2: Ja, jetzt hat sie eine Kippe gemacht, so heißt das, ne?
3: Richtig.
2: Okay, das heißt, sie hat sich daran geschwungen und ist dann von unten nach oben. Und das sah sehr professionell aus, aus meiner Sicht jedenfalls. Ida, du hast mir eben erzählt, du kommst ganz schön, also du kommst aus der Nähe von Bremerhaven, ne?
4: Ja.
2: Von wo kommst du?
4: Aus Sievern.
2: Das ist eine ganz schöne Fahrt. Und wie oft kommst du dann hier nach Hochding?
4: 5-mal die Woche.
2: Verrückt, wow. Alles für den Sport. Also die machen hier wirklich richtig Kilometer auch die Woche. 5-6-mal die Woche kommen die hier nach Hochding. Und ich habe gehört, ich soll jetzt auch noch was probieren hier.
3: Ja, gerne.
2: Was mache ich denn? Was würdest du mir als Anfängerin, naja, jetzt nach 1,5 Stunden, hier bin ich ja schon fast Profi-Turnerin, was würdest du mir hier raten, was soll ich tun?
3: Ich würde sagen, Aufzug.
0: Aha. Macht man Aufzug.
2: Ja. Wie geht das? Oh, Ida zeigt es mir. Ja, gut. Also sie hat es mir gerade gezeigt, sie hat sich rangehängt an die Stange und dann die Füße
3: so
2: nach vorne und dann einmal rum um die Stange, quasi wie so eine Rolle, wie man es früher in der Grundschule gemacht hat. Ja, und dann runter. Okay, gut. Zählst du oder mache ich einfach?
3: Einfach machen.
2: Okay, 1, 2, 3. Ja, gut. Ich hänge dann wie ein nasser Sack hier.
0: Dann fang du doch einfach mal an, den Honig vielleicht und das Magnesia zu verteilen.
3: An der oberen Stange ein bisschen hin und her schwingen?
2: An der oberen Stange ein bisschen?
3: Ja.
2: So, wir holen den Honig jetzt raus und ich versuche das Ganze an der oberen Stange. Und ich glaube,
0: kleb dich mal schön fest, Sina. Vielleicht klappt's dann besser.
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0: Snow Patrol mit Chasing Cars.
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0: Und da haben wir immer noch auf der A1 Hamburg Richtung Bremen zwischen Hamburg-Stellhorn und Maschener Kreuz 8 Kilometer Stau, und zwar wegen Bauarbeiten, weil da nur eine Spur frei ist. Da habt ihr etwa eine Stunde Verzögerung. Auf der A1 Osnabrück Richtung Bremen weiterhin zwischen Dreieck Stur und Bremen-Hemeling auch 7 Kilometer Stau. Da gibt es eine knappe Dreiviertelstunde, die ihr oben drauf rechnen müsst. Und die A7 Hannover Richtung Hamburg zwischen Großburg-Wedel und Berghof auch 10 Kilometer Stau. Und zum Schluss haben wir noch die A352 Richtung A7 zwischen Hannover Flughafen und Dreieck Hannover Nord, auch 4 Kilometer Stau. Blitzer habt ihr auch gemeldet, und zwar immer noch den in Bremen auf der Nordstraße auf Höhe des Getränkemarkts stadtauswärts. Wenn ihr noch einen Blitzer melden wollt, dann könnt ihr das tun unter der 0421 246 666. Ansonsten kommt gut in diesen Samstag rein, der eigentlich ein bisschen sonniger sein sollte, aber ich bin mir sicher, die kommt gleich nochmal zurück durch die Wolkendecke. Das hier ist Electrified von Austis. Ich bin Larissa Sobral. Moin!

wie Onkel Heinz auf so einer Familienfeier, während der absolut unangebracht deine Figur kommentiert. Die stehen ja immer morgens bei mir auf jeden Fall auf diesen Teebeuteln, so Sprüche. Und es sind so ganz schreckliche Plattitüdensprüche, sowas wie: Sei du selbst, aber sei die beste Version von dir. Oder: Verstehe den Verstand und du verstehst die Welt. Glück ist eine Entscheidung. Ich glaube, ihr wisst, worauf ich hinaus will. Es motiviert mich nicht. Es gibt mir kein gutes Gefühl. Und in Zeiten, wo auch irgendwie viele schlimme Dinge auf einmal passieren, da brauche ich wirklich kein Tee-Orakel, was mir zusätzlich noch auf den Keks geht. Da will ich einfach nur in Ruhe Tee trinken. So, und als ich dann gehört habe, der neue Song von Nico Santos heißt Optimist, da habe ich ganz kurz befürchtet, dass das jetzt auch wieder so ein Teebeutel-Moment für mich wird. Aber, großes Aber, es geht eher darum, wie schafft er es, sich auf gute Dinge im Leben zu konzentrieren, wenn die Welt mal wieder über ihm zusammenbricht. Und da können wir halt mitmachen oder eben nicht. Das ist eher so eine liebevolle, vor allem leise Message, die einen so ein bisschen umarmt, dieser Song. Und das finde ich auf jeden Fall viel besser als meine blöden, besserwisserischen Teebeutel-Orakel jeden Morgen. Hier kommt jetzt Nico Santos auf Bremen 4 mit Optimist. Mhm.

La Roue mit Bulletproof. Nachts im Museum. Kennt ihr noch diesen Film mit Ben Stiller? Ich habe mir das immer so cool vorgestellt, irgendwann mal nachts im Museum unterwegs zu sein und dann zu sehen, was passiert da wirklich mit den Ausstellungsstücken? Was für Dinge passieren nachts in einem Museum? Und heute können wir es alle rausfinden, weil heute in Bremen die lange Nacht der Museen stattfindet. Das heißt, die Kunsthalle, das Gerhard-Marx-Haus und auch viele kleinere Museen machen da mit. Und dann ist da nicht nur so stumpf ein paar Bilder angucken. Im Überseemuseum könnt ihr zum Beispiel Rugby ausprobieren. Das, was man halt so im Museum macht. In der Weserburg wird Tischtennis gespielt und dazu laufen dann verschiedene Beats. Allgemein gibt es ganz viele Mitmachaktionen, es gibt Konzerte, ihr könnt oft auch so hinter die Kulissen von einem Museum gucken. Also Sachen, die sonst nicht unbedingt so an so einem normalen Tag im Museum gehen. 16 Euro kostet ein Ticket und da ist dann eben Eintritt für die Museen und auch für die Öffis mit drin. Also eigentlich eine coole Sache, zum Beispiel nämlich auch die Schiffsverbindung nach Fegesack hoch. Bremen Nord ist nämlich auch dabei bei der langen Nacht der Museen. Also wenn ihr wissen wollt, was abends da so los ist, dann kann ich euch nur empfehlen, heute Nacht ist eure Chance, mal ganz legal in so ein Museum reinzukommen.

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1: Ab und zu sind mal etwas mehr Wolken unterwegs heute, aber die Sonne ist dahinter versteckt und kommt dann später eher raus. Zum Abend hin setzt sie sich ein bisschen mehr durch. Wir haben 22 Grad momentan in Delmenhorst, 20 Grad in Bremen und Friseute und 19 Grad in Bremerhaven. Maximal werden es noch so um die 23 Grad. Morgen tatsächlich ähnlich wie heute, so ein bisschen Copy-Paste-Wetter.
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1: Mit Laura Knepper. Und die FDP bekommt heute einen neuen Vorsitzenden.
2: Parteivize Kubicki stellt sich gleich ohne Gegenkandidaten zur Wahl. Dann will Familienministerin Prien keine Bildschirmzeit für Kinder unter 3 Jahren. Und die Bremer Polizei hat 2 Raser gestoppt. Bei der FDP soll ein Bundesparteitag in Berlin den Neustart einläuten. Dort soll gleich der bisherige Vizevorsitzende Wolfgang Kubicki zum neuen Parteichef gewählt werden. In der Aussprache gab es zuvor viel Kritik am Zustand der Partei. In Berlin ist Clemens Schulze für uns beim Parteitag dabei.
3: Mehrere Delegierte monierten in der Aussprache, dass immer wieder über Parteifreunde öffentlich hergezogen werde. Der Zustand der Partei sei katastrophal, hieß es mehrfach. Auch wurde kritisiert, dass zu oft über die AfD geredet werde und nicht über die eigenen Politikansätze. Die FDP brauche wieder ein strategisches Zentrum und das könne nur Freiheit und echter Liberalismus sein, betonten mehrere Redner. Die FDP müsse eigene Antworten entwickeln und nicht anderen das Wort reden. Außerdem müsse dem Eindruck entgegengewirkt werden, man wolle in Richtung AfD-Koalition koalitionsfähig werden. Der frühere Bundestagsabgeordnete Konstantin Kuhle bezeichnete die AfD als das Gegenteil von Freiheit und erhielt dafür großen Applaus.
2: Bundesfamilienministerin Karin Prien will Eltern stärker in die Pflicht nehmen. Es geht um die Begrenzung der Bildschirmzeiten von Kindern an Smartphones und Tablets. Aus Berlin berichtet Ruth Kirchner.
4: Spiele auf dem Smartphone oder Videos gucken auf dem Tablet. Für kleine Kinder ist das nicht gut, betont Bundesfamilienministerin Karin Prien. Es müsste eigentlich gesellschaftlicher Standard sein, dass Kinder unter 3 Jahren überhaupt keinen Kontakt zu digitalen Endgeräten haben, sagt die CDU-Politikerin der Welt am Sonntag. Über gesetzliche Regelungen könne zumindest nachgedacht werden, so Prien. Der Staat solle zwar nicht ins Kinderzimmer hineinregieren, aber, argumentiert die Ministerin, auch andere Pflichten von Eltern werden im bürgerlichen Gesetzbuch geregelt, etwa die gewaltfreie Erziehung.
2: Die Bremer Polizei hat in Walle ein mutmaßliches Autorennen gestoppt. Gestern Abend waren Beamte in einem Zivilfahrzeug auf der Nordstraße Bremerhavener Straße auf die beiden Autos aufmerksam geworden. Zwischen dem Waller Ring und der Grasberger Straße erreichten die beiden Geschwindigkeiten von bis zu 150 Stundenkilometern bei erlaubten 50. Die Beamten stoppten die Autos und nahmen den 20 und 22 Jahre alten Fahrern die Führerscheine ab. Der tote Buckelwal ist am Morgen an den Strand der dänischen Insel Anholt gezogen worden. Dort soll der Kadaver in der kommenden Woche untersucht werden. Die dänische Umweltbehörde rief Einheimische und Badegäste dazu auf, sich wegen der Infektionsgefahr dem Wal nicht zu nähern. Die Inselbewohner befürchten, dass der Kadaver Touristen abschrecken könnte. Das waren die 4 News mit Laura Knepper.
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1: Auf der A1 Hamburg Richtung Bremen zwischen Harburg und Maschener Kreuz. 7 Kilometer Stau. Wegen Bauarbeiten ist da nur eine Spur frei und deswegen gibt es da eine gute Dreiviertelstunde Verzögerung. Auf der A1 Osnabrück Richtung Bremen zwischen Dreieck Stur und Bremen-Hemelingen auch 7 Kilometer Stau und da auch ein Plus von einer knappen Dreiviertelstunde. Auf der A7 Hannover Richtung Hamburg zwischen Großburg-Wedel und Berghof 3 Kilometer Stau. Das ist also ein bisschen weniger mittlerweile geworden. Auf der A7 Hannover Richtung Hamburg zwischen Dreieck Walsrode und Soltau Süd streckenweise stockender Verkehr und die A352 Richtung A7, da gibt es auch 4 Kilometer Stau zwischen Langenhagen und Kaltenweide und Dreieck Hannover Nord. Blitzer habt ihr immer noch gemeldet. In Bremen auf der Nordstraße auf Höhe des Getränkemarkts wird stadtauswärts geblitzt. Habt eine gute Fahrt.
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1: Und das heute beim Turnen bzw. Kunstturnen beim TuS Huchting. Da ist Bremen 4 Reporterin Sina Derezinski unterwegs. Und sie guckt ja nicht nur zu und schaut, wie schön das da die ganzen Turnerinnen machen. Sie packt auch wirklich selber mit an.
5: 1, 2, 3. Ja, gut. Ich hänge dann wie ein nasser Sack.
1: Am Barren zum Beispiel hat Sina heute schon gehangen. Und sie war auch auf dem Schwebebalken unterwegs. Was sie uns jetzt gleich noch über den Verein verraten kann, das ist, wie ihr selber mitmachen könnt, wenn ihr sagt, Schwebebalkenbarren, das sind auch meine Paradedisziplinen. Die suchen auf jeden Fall noch begeisterte Turnerinnen und Turner.

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0: Nur um das zu klären, die Mehrzahl von Spagat ist Spagate und nicht Spaghetti, haben wir heute schon gelernt.
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0: Und vor allem habe ich gelernt, dass man beim TuS-Hochding in echt vielen Disziplinen aktiv sein kann, beim Kunstturnen, egal ob am Barren oder auf dem Schwebebalken. Bremen 4 Reporterin Sina Derezinski ist schon den ganzen Vormittag dabei in der Turnhalle, hat viele Sachen ausprobiert und die suchen auch immer wieder neue Mitglieder, habe ich gehört, ne?
2: Ganz genau. Und eine von denen, die hier am besten turnt, ist Vlada. Sie sitzt neben mir, 14 Jahre alt. Vlada, was magst du denn am liebsten am Kunstturnen?
3: Am liebsten mag ich Barren, weil man da einfach so viel fliegen kann und ist einfach schön.
2: Das hört sich nach Freiheit an, fliegen. Ich frage mal die Kleinsten. Neben mir ist Ariana.
4: Adriana,
2: ja Mensch, es konnte nur schief gehen. Was magst du denn am liebsten am Turnen? Du bist 9, ne?
4: Ja, ich mag, dass man sich so, also, dass man so viel fliegen kann und sich auspowern kann.
2: Und du hast mir eben verraten, du magst noch was ganz besonders doll gerne?
4: Turnanzüge, die glitzern.
2: Die haben nämlich alle ganz viele Glitzersteinchen drauf und sind in ganz vielen verschiedenen Farben. Die leuchten richtig schön. Sophie, du hast mir vorhin ja gezeigt, wie das funktioniert hier am Schwebebalken. Ne? Was magst du am liebsten? Lass mich raten, Schwebebalken.
5: Auch, also ich mag den Barren gerne, aber auch den Schwebebalken. Und ich finde es einfach toll, dass man so viele verschiedene Sachen braucht. Also am Boden muss man sprungstark sein, am Barren muss man viel Kraft haben, aber man muss auch sehr gelenkig sein.
2: Und Adriana, du machst einfach so aus dem Stand mal eben so einen Flickflack, so heißt das doch, ne? Wenn man so ganz oft springt und rückwärts Salto macht.
4: Ja.
2: Und wie lernt man das?
4: Einfach machen.
2: Einfach machen, na klar, ist doch logisch, ne? Also, und wer dazu Lust hat, einfach das mal zu machen, der kann, habe ich gelernt, hier zum TuS-Hochding kommen. Denn hier werden noch Nachwuchsturnerinnen und Turner gesucht. Am besten fängt man ganz klein an und es werden momentan die Jahrgänge 2020 bis 2022 gesucht. So, und ihr sagt jetzt mal allen, die sollen hierher kommen, ne? 1, 2, 3.
6: Komm vorbei!
0: Wow, das hat ja richtig im Chor funktioniert. Und wenn ihr sehen wollt, ob euch das vielleicht auch Spaß machen würde, so ein Kunstturnen, dann guckt euch doch auf jeden Fall mal die Instagram-Story an von Bremen 4. Da sehen wir, wie die Turnerinnen geturnt haben und vielleicht auch, wie Bremen 4-Reporterin Sina sich heute so am Barren und am Schwebebalken geschlagen hat.
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0: Lionheart von Tom Grennan und Joel Corey. Und vor 3:30 gibt's noch den Song hier auf Bremen 4. So Jason Mraz mit I'm Yours. Einfach schon von 2008.
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0: und das um 14.30 Uhr.
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0: Da haben wir eine aktuelle Gefahrenmeldung. Vorsicht bitte auf der A28 Bremen Richtung Oldenburg. Zwischen Hude und Hatten liegen Gegenstände auf der Fahrbahn. Und dann noch zwei Verkehrsmeldungen auf der A1 Hamburg Richtung Bremen. Immer noch zwischen Harburg und Maschener Kreuz. 7 Kilometer Stau wegen Bauarbeiten ist da nur eine Spur frei. Da habt ihr eine gute Dreiviertelstunde Verzögerung. Und auf der A1 Osnabrück Richtung Bremen zwischen Dreieck Stur und Bremen Hemeling auch 7 Kilometer Stau. Auch da etwa 45 Minuten plus. Blitzer habt ihr uns aktuell keine gemeldet, könnt ihr aber zu jederzeit tun unter der 0421 246 666. Fahrt schön vorsichtig. Hier gibt's jetzt Taylor Swift mit Opalite. Ich bin Larissa Subral. Moin.

0: Taylor Swift war das mit Opalite und wir haben noch eine aktuelle Gefahrenmeldung für euch. Vorsicht bitte auf der B213, B72 Kloppenburg-Vilsum Richtung Schneiderkrug. Zwischen Kloppenburg-Nord und Bethen liegt eine Schaufel auf der Fahrbahn. Hier ein paar sommerliche Vibes mit Luis Fonsi und Daddy Yankee. Das ist Despacito.
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1: Das ist jetzt eine steile These von mir, aber ich glaube, wenn wir alle so eine Arbeitsumgebung hätten, dann wären wir auch alle mega erfolgreich. Das ist Magnetic von Bausa und die Jungs aus Skandinavien, die wissen nicht nur, wie man hier so einen Sommer produziert, sondern auch, wo man das am besten macht und wie man sich Arbeit, sagen wir mal, ganz angenehm gestalten kann. Die haben sich für die Produktion von dem Track und auch von ein paar anderen ein kleines Ferienhaus gemietet in Norwegen am Meer mit so Panoramafenstern, haben schön Zeit in der Natur verbracht, dabei zusammen gejammt, Musik gemacht, getanzt, Kerzen angezündet auf romantisch, also generell. Diese Jungs machen ziemlich viel Workation, also dieses Konzept Arbeit und Urlaub zu verbinden, sind auf ihrem TikTok-Kanal immer in irgendwelchen süßen Ferienhäusern, am Strand, am Pool unterwegs, bauen da ihr mobiles Studio unter Palmen auf. Und wenn wir alle so arbeiten könnten, zumindest so, weiß ich nicht, 3 Wochen im Jahr, ich glaube, wir wären so viel produktiver. Und ich weiß, das funktioniert leider nicht für jeden Job, aber ist halt ein kleines Wunschdenken von mir. Und jetzt stellt euch das zumindest mal zu diesem Song vor. Wir würden alle irgendwo am Strand arbeiten. Wie geil das wäre. Magnetic von The Bausa. Hier auf Bremen 4.

0: Weezer mit Buddy Holly. Also mein Kinderzimmer war früher auch zu tapeziert mit Postern aus der Bravo. Und ich erinnere mich vor allem noch an Orlando Bloom als William Turner aus Fluch der Karibik. Der hing wirklich sehr lange an der Wand. Und ich fand es ehrlich gesagt komplett verrückt, als ich gehört habe, die Bravo gibt es einfach schon seit 70 Jahren. Dieses Jahr ist runder Geburtstag. Also wie viele Generationen haben eigentlich so Foto-Love-Story gelesen und irgendwelche Probleme mit Dr. Sommer ausdiskutiert? Matthias aus Bremen-Schwachhausen hat auf jeden Fall ähnliche Bravo-Erinnerungen wie ich.
1: Die Bravo hat mein halbes Zimmer geschmückt. Ich habe alle Starschnitte bei mir zu Hause gehabt von den Lieblingsbands. Die Foto-Love-Story war ich immer neidisch auf diese Typen, die so unglaublich toll immer ankamen und so. Dr. Sommer selber hat mir wenig inhaltlich geholfen, aber war schön zu lesen.
0: Ja, war schön zu lesen. Ne? War schon so ein bisschen Voyeurismus als Teenager dann in dem Moment. Und wenn ihr jetzt nochmal komplett in diese Bravo-Welt eintauchen wollt, es gibt eine neue Doku dazu in der ARD-Mediathek, 70 Jahre Bravo. Und da zeigen sie auf jeden Fall auch, wie die Stars, die dann so abgedruckt waren und in Interviews waren und sowas, das selbst vielleicht auch wahrgenommen haben, diesen Hype durch die Bravo-Zeitung. Und Fun Fact, habe ich auf jeden Fall gelernt durch die Doku, die erste Ausgabe von der Bravo ist am 26. August 1956 rausgekommen und da war einfach Marilyn Monroe auf dem Cover. Irgendwie auch legendär.

0: Und gleich nach drei geht's hier weiter mit Bianca Marsteller auf Bremen 4. Vorher gibt's aber noch diesen Banger. Best Day of My Life von American Authors.
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1: Und meine Klamotten kleben sprichwörtlich an mir, aber ich will mich nicht beschweren. Heute Nachmittag gibt's einen freundlichen und trockenen vor allen Dingen Mix aus Sonne und Wolken bei Höchstwerten von 17 bis 25 Grad. Ja, und Richtung Abend wird das auch nicht enttäuschen. Im Laufe des Abends lösen sich dann auch im Binnenland die meisten Wolken wieder auf. Es ist doch schön.
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2: Mit Katrin Martens. Strack-Zimmermann stellt sich überraschend zur Wahl um FDP-Parteivorsitz. Ministerin Prien fordert, digitale Medien für kleine Kinder zu verbieten. Plattdeutsches Wort des Jahres ist Kuddelmuddel. Das Wetter sonnig oder locker bewölkt bei Werten bis 24 Grad. Beim Bundesparteitag der FDP zeichnet sich überraschend eine Kampfabstimmung um den Parteivorsitz ab. Die liberale Marie-Agnes Strack-Zimmermann erklärte sich eben bereit, gegen Wolfgang Kubicki anzutreten. Er war bislang der einzige Kandidat. In seiner Bewerbungsrede sagte Wolfgang Kubicki daraufhin:
3: Meine erste Danksagung geht an Marie-Agnes Strack-Zimmermann, weil ich froh darüber bin, dass die beiden alten Schlachtrösser jetzt ins Geschirr gehen. Die Reaktionen auf meine Kandidatur zeigen, worum es heute eigentlich geht. Es geht nicht um Wolfgang Kubicki. Es geht darum, dass man dieser stolzen Partei wieder etwas zutraut. Dass Menschen wieder für möglich halten, dass wir diese zweite historische Zäsur in unserer Parteigeschichte erfolgreich bewältigen können. Dass wir gemeinsam die Kraft finden und bündeln, um dieses Land zum Besseren zu verändern. Beides sollte eine selbstbewusste liberale Partei als Ermutigung verstehen.
2: Bundesfamilienministerin Karin Prien will Bildschirmzeit für Kinder unter 3 Jahren verbieten. Dabei will sie vor allem die Eltern in die Pflicht nehmen. Auch eine gesetzliche Regelung schließt sie nicht aus. Aus dem ARD-Hauptstadtstudio Ruth Kirchner mit Einzelheiten.
4: Spiele auf dem Smartphone oder Videos gucken auf dem Tablet. Für kleine Kinder ist das nicht gut, betont Bundesfamilienministerin Karin Prien. Es müsste eigentlich gesellschaftlicher Standard sein, dass Kinder unter 3 Jahren überhaupt keinen Kontakt zu digitalen Endgeräten haben, sagt die CDU-Politikerin der Welt am Sonntag. Über gesetzliche Regelungen könne zumindest nachgedacht werden, so Prien. Der Staat solle zwar nicht ins Kinderzimmer hineinregieren, aber, argumentiert die Ministerin, auch andere Pflichten von Eltern werden im bürgerlichen Gesetzbuch geregelt, etwa die gewaltfreie Erziehung.
2: Die Techniker-Krankenkasse hat immer mehr Fälle registriert, in denen es möglicherweise einen Behandlungsfehler gegeben hat. Wie aus Daten der Krankenkasse hervorgeht, wurden vergangenes Jahr mehr als 7.500 Fälle gemeldet. Das ist ein Plus von 14% im Vergleich zum Vorjahr und ein neuer Höchststand. Nach Angaben der Techniker-Krankenkasse erhärtet sich jeder dritte Verdachtsfall im Laufe der Überprüfung. Das plattdeutsche Wort des Jahres 2026 ist Kuddelmuddel. Das teilten das Fritz-Reuter-Literaturmuseum Stavenhagen und der Heimatverband Mecklenburg-Vorpommern mit. Kuddelmuddel habe überzeugt als ausdrucksstarkes, humorvolles Wort, heißt es von der Jury. Thomas Nädler berichtet.
5: Zur besten Redewendung 2026 wurde gekürt, man möt erst kruben, ehe man löppt. Man muss erst mal kriechen, bevor man läuft. Das Sprichwort bringt laut Jury Lebenserfahrung auf den Punkt. Entwicklung, so hieß es, brauche Zeit, Geduld und kleine Schritte. Als Wort Neuschöpfung ins Plattdeutsche aufgenommen werden sollte, einer Online-Abstimmung zufolge, der Begriff Tahusmarachen. Damit soll die Arbeit im Homeoffice beschrieben werden. Erstmals wurde in diesem Jahr auch eine besondere Würdigung ausgesprochen für ein Wort, das von jungen Menschen eingeschickt wurde, das Siegerwort gnaddelig.
2: Die Bremer Polizei hat in Walle 2 Raser gestoppt. Gestern Abend waren Beamte in einem Zivilfahrzeug auf der Nordstraße auf die beiden Autos aufmerksam geworden. Zwischen dem Waller Ring und der Grasberger Straße erreichten die beiden Geschwindigkeiten von bis zu 150 Stundenkilometern bei erlaubten 50. Die Beamten stoppten die Autos und nahmen den 20 und 22 Jahre alten Fahrern die Führerscheine ab. Das waren die Nachrichten mit Katrin Martens.
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1: Um 15 Uhr und gleich 4 Minuten habe ich eine Gefahrenmeldung für euch. Vorsicht bitte in Bremen auf der B6 Mitte Richtung Neustadt. Auf der Stefanibrücke liegt nämlich ein Auspuff da, also ganz gefährlich. Auf der A1 Hamburg Richtung Bremen zwischen Harburg und Maschener Kreuz gibt's Stau, 7 Kilometer nämlich. Da ist wegen Bauarbeiten nur eine Spur frei und es gibt eine Verzögerung von einer guten Dreiviertelstunde. Außerdem noch auf der A1 Bremen Richtung Osnabrück zwischen Uphusen, Bremen, Mahndorf Düsseldorf und Aasten gibt's auch Verkehr, ne, stockenden Verkehr vor allen Dingen, 3 Kilometer. Und nochmal die A1 Osnabrück Richtung Bremen. Zwischen Bremen-Brinkum und Hemeling gibt's auch stockenden Verkehr von 4 Kilometern und einer Verzögerung von 20 Minuten. Blitzer habt ihr uns aktuell aber keine gemeldet. Das ist natürlich super. Falls ihr doch noch einen gesehen habt, dürft ihr gerne anrufen. 0421 246 666 ist wie immer die Nummer dafür. Und ich wünsche euch eine gute Fahrt. 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Mit mir, Bianca Paloma Marstaller. Ich bin jetzt bis 20 Uhr hier am Start und mache euch gute Musik an und erzähle euch lustige Sachen. Aber eine lustige Sache war schon in den Nachrichten. Die kann ich euch gar nicht mehr erzählen. Wie cool ist eigentlich, dass es so Plattdeutsch. Also generell Plattdeutsch finde ich cool. Keine Ahnung, habe ich wirklich gar keinen Plan von. Aber ich finde es einfach immer lustig, wie die Wörter klingen. Ich finde gnaddelig einfach so ein hammertolles Wort. Und ich habe nochmal gegoogelt, was das bedeutet. Das ist eigentlich genau das, was man denkt natürlich. Das ist irgendwie mürrisch, maulig, angepisst, steht hier auch bei Google. Ja, aber wenn man wirklich mürrisch, maulig oder angepisst ist und dann sagt, ah nee, ich bin irgendwie heute so gnaddelig, da hat man sich irgendwie die Stimmung auch selber wieder gut gemacht, oder? 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

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Madonna und Sabrina Carpenter. Bring Your Love.

0: Miss Jackson von Outkast ist das natürlich hier auf Bremen 4.
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0: Das K auf die 1. Die 4 am Morgen ziehen unter der Woche ja jeden Tag einen Buchstaben. Und diese Woche war es das K. Wer in einem Ort mit dem Anfangsbuchstaben K wohnt, konnte sich also bei uns melden und seinen Ort einfach mal vorstellen und somit einen Bremen 4 Hotpot Kaffeebecher gewinnen. Und so hat's René aus Krömerdupp gemacht. So ein süßer Name, Krömerdupp. Das ist ein Ortsteil von Helvesiek und Bremen 4 Reporter hat sich das nicht zweimal sagen lassen und fand das mindestens genauso süß und ist einfach mal bei René vorbeigeschneit.
2: Jo, ich steige just in diesem Moment aus dem Auto aus und hatte mich eigentlich aufs Klingeln eingestellt, aber das ist auf dem Dorf nicht nötig. Moin René, du erwartest uns ja quasi schon.
3: Genau, richtig. Man kriegt das mit, wenn jemand kommt.
2: Oh mein Gott, du wohnst so wunderschön. Du guckst wirklich fast bis zum Horizont. Alles ist voll mit Wiesen und du hast so einen weiten Blick. Ich weiß, warum es dir hier so gut gefällt.
3: Ja, besser kann man sich haben, ne?
2: Pass auf, wir fallen mal mit der Tür ins Haus. Ich habe dir den Bremen 4 Hotpot Kaffeebecher mitgebracht. Das ist das Ding. Tausend Dank, dass du uns deine Gegend hier kurz zeigst.
3: Ja, vielen Dank. Super, cool.
2: Ich bin auf dem Hinweg hier schon am Gelände vom Hurricane Festival am Eichenring in Schesel langgefahren. Ist das Highlight hier bei euch in der Gegend oder warum gefällt dir das hier so unfassbar gut?
3: Das ist auf jeden Fall ein Highlight, wo ich mich jedes Jahr drauf freue. Ja, und ansonsten ja, die Ruhe. Ne? Ich meine, nach dem Sturm, vor dem Sturm, das ist hier schon richtig gut auszuhalten.
2: Und jetzt gibt es Kaffee aus dem Bremen 4, Hotpot, Kaffeebecher. Ja. Tausend Dank, schönen Sommer dir hier. Ich glaube, den kannst du hier richtig gut genießen.
3: Ja, vielen Dank.
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0: 4. Um 15:25 Uhr und gleich hören wir in voller ganzer Länge nach einer kurzen Unterbrechung unseren Lieblingsaxel.
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0: Axel Bosse nämlich, Frankfurt oder, gibt's gleich in ganzer Länge auf die Ohren.
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0: Frankfurt oder.
1: Bosse ist das Frankfurt oder um genau 15.30 Uhr.
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1: Und da habe ich drei Meldungen für euch. Auf der A1 Hamburg Richtung Bremen zwischen Harburg und Marschonat-Kreuz gibt es 7 Kilometer Stau. Da ist wegen Bauarbeiten nämlich nur eine Spur frei. Und deshalb gibt es eine Verzögerung von einer guten Dreiviertelstunde. Plant also ein bisschen Zeit ein. Auch auf der A1 Bremen Richtung Osnabrück zwischen Uphusen, Bremen-Mahndorf und Arsten gibt es auch 3 Kilometer stockenden Verkehr. Und auf der A1 in die andere Richtung, Osnabrück Richtung Bremen, zwischen Bremen-Brinkow und Hemeling sind es 4 Kilometer stockender Verkehr und einer Verzögerung von 20 Minuten. Einen Blitzer habt ihr uns auch durchgegeben. Dankeschön. In Stur ist nämlich einer auf der Obernheider Straße. Beziehungsweise 2, weil es wird beidseitig geblitzt. Fies. Wenn ihr noch einen gesehen habt, dann dürft ihr uns den gerne durchpetzen, sag ich jetzt mal so. 0421 246 666 ist dafür die Nummer. Und hier geht's jetzt weiter mit neuer Musik von Olivia Rodrigo. Drop Dead ist das. Ich bin Bianca Paloma Masterla. Schönen Samstag euch.

Okay, ein bisschen ein wildes Konzept, aber die guten alten Tage waren auch irgendwann mal ein Hier und Jetzt. Chris de Saran, die besingt die Good Old Days in seiner neuen Single und sagt, ja, was ist eigentlich, wenn das jetzt ist, woran wir in ein paar Jahren zurückdenken? Ehrlich gesagt bin ich richtig dankbar für diesen Reminder, für diese Erinnerung, weil das ja manchmal auch einfach so richtig im Alltag untergeht. Aber wir müssen uns ja das eigentlich jetzt so geil wie möglich machen, damit das irgendwann mal die guten alten Tage sind. Und passend dazu ist dieser Song natürlich auch die perfekte musikalische Untermalung für eben diese Momente, die man sich umso geiler machen möchte. Es ist also ein gelungenes Ding auf allen Ebenen. Deswegen Dankeschön, Chris de Saran, das hier ist Good Old Days auf Bremen 4.

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0: Na, das ist doch mal ein All-Time-Favorite, Mr. Vain von Culture Beat. An diesem sonnigen und geil heißen Samstag, da könnten wir uns doch eigentlich noch mal eben kurz angucken, wie es jetzt eigentlich so schwimmmäßig aussieht. Beim Werdersee zumindest. Was ist da das Update? Wie sieht es da aktuell drin aus?
1: Der See war viel klarer, als wir befürchtet haben.
2: Wir haben noch ein, zwei Arten mehr gefunden als nur die Wasserpest. Einheimische Arten, was natürlich sehr positiv ist.
0: Das sind Sebastian und Katharina, die diese Woche in dem Bremer Werdersee quasi abgetaucht sind. Und die gute Nachricht ist, die Wasserpestlage ist auf jeden Fall besser als im vergangenen Jahr. Ihr könnt also aktuell baden gehen. Ich war letzte Woche auch schon. Und trotzdem könnte es sein, dass die Wasserpest dann nochmal irgendwann wiederkommt. Gar nicht schlimm, wird dann zurückgeschnitten. Und die erwähnten einheimischen Wasserpflanzenarten helfen auch. Die sind was Gutes, nicht was Schlechtes. Die drängen nämlich die Wasserpest zurück. Wir hoffen also, dass das den Sommer über so bleibt. Heute ideal zumindest, der Tag. Der See ist sauber, das Wetter ist super. Und wenn ich ihr wäre, würde ich das jetzt einfach machen. Schnell aufs Fahrrad und hin da.

0: Shawn Mendes. Sehr dramatisch heute unterwegs mit Mercy. Und vor den Nachrichten hören wir diesen Knaller-Song hier noch. Und ich freue mich schon richtig doll drauf. Die Sugar Babes mit About You Now gibt's gleich in ganzer Länge auf eure Öhrchen rauf.
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1: Und wir haben herrliches Wetter heute Abend, beziehungsweise jetzt noch den Nachmittag über. Gibt es viel Sonne bei nur lockeren Wolken. Wir haben so 16 bis 21 Grad noch, auch Richtung Abend. Da teilen sich Sonnenschein und einige ganz lockere Wolken den Himmel. Regen gibt es aber keinen und im Verlauf löst sich das Ganze auch wieder auf. 16 Grad in Cuxhaven bis zu 21 Grad in Sieke.
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2: Mit Katrin Martens. Strack-Zimmermann stellt sich überraschend gegen Kubicki zur Wahl um FDP-Parteivorsitz. Techniker-Krankenkasse registriert immer mehr Behandlungsfehler. Kuddelmuddel ist plattdeutsches Wort des Jahres. Das Wetter sonnig oder locker bewölkt bei Werten bis 24 Grad. Auf dem Bundesparteitag der FDP kommt es überraschend zu einer Kampfkandidatur um den Vorsitz. Bis zuletzt war Parteivize Wolfgang Kubicki der einzige Bewerber. Am Nachmittag schlugen dann mehrere Delegierte die Europapolitikerin Marie-Agnes Strack-Zimmermann als Gegenkandidatin vor. Das kam auch für Kubicki überraschend.
3: Meine erste Danksagung geht an Marie-Agnes Strack-Zimmermann, weil ich froh darüber bin, dass die beiden alten Schlachtrösser jetzt ins Geschirr gehen.
2: In einer langen Rede warb Strack-Zimmermann für einen Kurswechsel in der Partei. Kubicki gilt in der FDP als Rechtsliberaler. Strack-Zimmermann steht eher für eine sozialliberale Ausrichtung und ist im Europaparlament Vorsitzende des Verteidigungsausschusses. Die beiden gelten parteiintern seit langem als Kontrahenten. Noch heute sollen die Delegierten über den Vorsitz abstimmen. Tausende Menschen haben an der Brenner Autobahn gegen die Verkehrsflut protestiert. Die Demonstranten trugen Schilder mit Aufschriften wie »Genug ist genug« und »Ruhe im Tal«. Wegen der Proteste ist die Route zwischen Österreich und Italien noch bis zum Abend gesperrt. Bisher kommt es nicht zu größeren Problemen in dem Bereich, berichtet Oliver Schosch.
4: Im Vorfeld war mit massiven Verkehrsbehinderungen gerechnet worden, in ganz Tirol und bis in den Süden von Bayern, weil Pfingsturlauber auf andere Routen und Alpenpässe ausweichen würden. Doch das große Verkehrschaos blieb aus. Die meisten Fahrer hatten offenbar den Rat der Polizei befolgt, ihre Fahrt auf einen anderen Tag zu verlegen. Von der österreichischen und von der bayerischen Regierung hatte es Kritik an der Protestaktion gegeben. Der Landeshauptmann von Tirol, Anton Mattle von der konservativen ÖVP, stellte sich hingegen hinter die protestierenden Anwohner am Brenner.
2: Die Techniker-Krankenkasse hat immer mehr Fälle registriert, in denen es möglicherweise einen Behandlungsfehler gegeben hat. Wie aus Daten der Krankenkasse hervorgeht, wurden vergangenes Jahr mehr als 7.500 Fälle gemeldet. Das ist ein Plus von 14% im Vergleich zum Vorjahr und ein neuer Höchststand. Nach Angaben der Techniker-Krankenkasse erhärtet sich jeder dritte Verdachtsfall im Laufe der Überprüfung. Das plattdeutsche Wort des Jahres 2026 ist Kuddelmuddel. Das teilten das Fritz-Reuter-Literaturmuseum Stavenhagen und der Heimatverband Mecklenburg-Vorpommern mit. Kuddelmuddel habe überzeugt als ausdrucksstarkes, humorvolles Wort, heißt es von der Jury. Thomas Nädler berichtet.
5: Zur besten Redewendung 2026 wurde gekürt, man möt erst kruben, ehe man löppt. Man muss erst mal kriechen, bevor man läuft. Das Sprichwort bringt laut Jury Lebenserfahrung auf den Punkt. Entwicklung, so hieß es, brauche Zeit, Geduld und kleine Schritte. Als Wort Neuschöpfung ins Plattdeutsche aufgenommen werden sollte, einer Online-Abstimmung zufolge, der Begriff Tahusmarachen. Damit soll die Arbeit im Homeoffice beschrieben werden. Erstmals wurde in diesem Jahr auch eine besondere Würdigung ausgesprochen für ein Wort, das von jungen Menschen eingeschickt wurde, das Siegerwort gnaddelig.
2: In der Stadt Bremen gibt es heute Abend wieder eine lange Nacht der Museen. Von 18 Uhr bis Mitternacht sind zahlreiche besondere Events und Aktionen geplant. Dabei können mit nur einem Ticket mehr als 30 Museen und Ausstellungshäuser besucht werden. Das Eintrittsband gilt heute Abend auch als Fahrschein für den öffentlichen Nahverkehr. Das waren die Nachrichten mit Katrin Martens.
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1: Da war ich aber ein bisschen schnell unterwegs. Aber wir haben 16.03 Uhr, beziehungsweise gleich 16.04 Uhr. Und ich habe eine Meldung für euch. So rasant bin ich da. A1, Hamburg Richtung Bremen nämlich, zwischen Harburg und Maschener Kreuz. Da gibt es 5 Kilometer Stau. Und dort ist wegen Bauarbeiten nur eine Spur frei. Es gibt eine Verzögerung von einer knappen Dreiviertelstunde. Blitzer habt ihr uns auch einen gemeldet, und zwar in Stur auf der Obernheider Straße. Da wird beidseitig sogar geblitzt. Und wenn ihr noch einen gesehen habt, gebt ihn uns doch einfach durch. 0421 246 666 ist dafür die Nummer. Und dann sind wir alle nicht mehr so rasant unterwegs, sondern beruhigen uns erstmal eine Runde. Mit mir Bianca Paloma Masterla. Ja, ich merke das immer beim Moderieren sehr, sehr doll, dass ich Italienerin bin. Zur Hälfte zumindest. Ich bin erstens natürlich voller Temperament und drück zu schnell Knöpfe, aber ich bin vor allen Dingen auch so jemand, meine Hände können nicht stillhalten. Ich bin die ganze Zeit am Gestikulieren, während ich rede. Das ist mir diese Woche einfach nochmal umso mehr aufgefallen. Ich kann nicht stillhalten. Ich würde platzen, wenn ich nicht meine Hände beim Reden benutzen dürfte. Hier ist also ein bisschen Akrobatik im Studio. Ich verbrenne nebenbei wahrscheinlich hier nochmal 100 Kalorien. Einfach nur vom Bewegen. Da kommt man fast ins Schwitzen. Aber bei dem Wetter sowieso.

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0: Okay, der Song könnte passender nicht sein. Perfekte Welle. Juli ist das hier auf Bremen 4. Merkt ihr das eigentlich auch? Irgendwie ist der Umgangston in unserer Gesellschaft ein bisschen rauer geworden. Der hat sich irgendwie verändert. Manche sind irgendwie, ja, mit ihrer schlechten Laune halten die nicht vorm Zaun oder wie heißt das? Und deshalb bringen wir aber von Bremen 4 ein bisschen Liebe raus zu euch ins Bremen 4-Land. Und unser Reporter Niklas Jürs ist losgezogen diese Woche zu einem Selbstversuch für mehr Nettigkeit im Alltag.
1: Ich mache heute mal bewusst das, was wir sonst oft vergessen. Kleine Hilfen anbieten. Mal sehen, was passiert. Darf ich die Tür aufhalten?
2: Danke.
3: Ja, das ist sehr nett. Vielen, vielen Dank.
4: Also das fällt immer sofort auf und dann ist man so positiv überrascht, wenn einem plötzlich die Tür aufgehalten wird oder gerade wenn man irgendwie mit Kinderwagen unterwegs ist, jemand Platz macht. Das macht den Tag einfach direkt schöner.
1: Aber wie sieht es denn eigentlich mit der Hilfsbereitschaft der Menschen aus? Hast du in letzter Zeit mal jemandem mit einer höflichen Geste geholfen?
5: Ich hatte zum Beispiel jetzt neulich im Supermarkt eine Dame im Rollstuhl mal geholfen, fragt dann ganz höflich, brauchen Sie irgendwas von ganz oben? Und da hat sie sich mega bedankt, sagt sie, ja, das wäre super, wenn sie mir das da oben holen könnten.
1: Kleine freundliche Gesten machen auch den Alltag für Maya schöner. Sie arbeitet als Bedienung.
6: Also es gibt sehr höfliche Menschen, die also sehr aufmerksam sind. Also ich freue mich immer drüber, wenn die Leute irgendwie sich für den netten Service bedanken oder halt aufmerksam sind, indem sie, weiß nicht, Teller zusammenstellen oder so. Ich finde, das sind so die Kleinigkeiten.
1: Es bleibt vor allem eins hängen. Höflichkeit muss gar keine große Geste sein.
7: Unterm Strich merkt man immer, so blöd sind die Leute gar nicht. Meistens sind alle ganz freundlich. Man muss sie nur mal anlächeln und vielleicht auch mal fragen.
4: Ja, und man darf nicht so sehr in seinem eigenen Film sein und ein bisschen auf die Außenwelt achten.
0: Ganz genau, so sieht's aus. Ey, da haben wir schon wieder was, eine kleine Erinnerung bekommen dafür, dass wir auch einfach mal nett sein können. Es ist noch nicht alles verloren, selbst in diesen ruppigen Zeiten. Stay.

Turn the Lights Off von Kato und vom Verkehrsservice hören wir gleich noch Madcom und Ray Dalton.

0: Okay, mehr Sommer geht wirklich nicht. Hören wir gleich in ganzer Länge.
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0: Madcon und Ray Dalton, Don't Worry ist das auf Bremen 4. Wir haben es genau 16.30 Uhr.
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0: Genau deswegen schauen wir jetzt mal auf die Straßen. Ich habe zwei Meldungen für euch auf der A1 Hamburg Richtung Bremen. Zwischen Harburg und Maschener Kreuz gibt es 5 Kilometer Stau. Da ist nämlich wegen Bauarbeiten nur eine Spur frei. Und es gibt eine Verzögerung von einer knappen Dreiviertelstunde. Und auf der B71 Zeven Richtung Soltau ist zwischen Brüttendorf und Wehldorf in beiden Richtungen wegen Aufräumarbeiten eine Sperrung. Wow, okay. Ich muss meinen Mund mal eben kurz aufräumen. Einen Blitzer gebe ich euch aber vorher noch durch. In Stur gibt es nämlich einen auf der Obernheider Straße. Da wird beidseitig geblitzt. Und wenn ihr noch einen gesehen habt, dürft ihr uns den gerne petzen. Wir sagen es dann im Radio. 0421 246 666 lautet die Nummer. Und der nächste Song kommt von Baker Mad und heißt One Day Van Dark. Also in Klammern Van Dark, das lässt holländisch anmuten. Wir hören rein. Ich wünsche euch einen ganz, ganz tollen Tag. Ich bin Bianca Paloma Masterla und die Hitze setzt mir zu.
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0: Das ist mal All-Time-Favorite, Man in the Mirror von Michael Jackson. Wie schön. Leute, dieses Wochenende ist ja wohl so ereignisreich. Ich frage mich, was soll man als erstes machen? Es ist Domweih in Verden. Heute ist noch die lange Nacht der Museen in Bremen. Morgen gibt's einen Flohmarkt in Oldenburg und generell überall ist morgen Flohmarkt. In der Neustadt ist was los. In Viertel auf dem Ramberti-Kreisel ist der Rotkäppchen-Flohmarkt. Ich könnte euch jetzt aus dem Ärmel gerade 15 Veranstaltungen schütteln. Was macht ihr? Macht ihr entspannt oder habt ihr irgendwas vor?
1: Oh, ich sag dir ehrlich, wahrscheinlich die Sonne genießt ein bisschen, wenn es nicht wieder anfangen sollte, ein bisschen zu regnen. Denke ich mal, wird es entspannt mit Familie, mit Freunden rausgehen, am Wasser ein bisschen chillen. Bist vielleicht auch grillen, mal schauen.
2: Tatsächlich lernen. Ich habe nicht so viel gelernt diese Woche, deswegen muss ich so ein bisschen nachholen. Aber auch so ein bisschen Family Time wird wahrscheinlich auch drin sein.
3: Ist ein Geburtstag von einem Kumpel von mir und da feiern wir. Wird auch wieder ein bisschen gesoffen.
0: Da werden ein paar Bierchen verhaftet wahrscheinlich. So oder so, erst ehrlich. Und wenn nicht jetzt, wann denn dann? Ich wünsche euch auf jeden Fall ein richtig schönes Wochenende, egal was ihr macht und wo.

0: Ganze noch vor den Nachrichten.
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0: Corinne Bailey Ray. Put your records on.
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0: Leute, wie schön ist es eigentlich? Wir haben richtig viel Sonne bei nur ein paar lockeren Wolken. Zwischen 18 und 23 Grad haben wir es im Bremen-Vierland. Und heute Abend teilen sich der Sonnenschein und auch noch ein paar ganz lockere Wolken den Himmel. Regen werden die aber nicht bringen. Und im Laufe des Abends lösen sie sich auch wieder auf. Morgen sieht es sogar ähnlich aus.
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2: Mit Katrin Martens. Wolfgang Kubicki ist neuer Chef der FDP. Technikerkrankenkasse registriert immer mehr Behandlungsfehler. Eisbären Bremerhaven können Aufstieg in die Bundesliga am Abend perfekt machen. Das Wetter auch am Abend noch sonnig mit lockeren Wolken bei Werten bis 21 Grad. Wolfgang Kubicki ist neuer Bundesvorsitzender der FDP. Der 74-jährige Schleswig-Holsteiner erhielt knapp 60% der Stimmen. Er setzte sich gegen die Europapolitikerin Marie-Agnes Strack-Zimmermann aus Nordrhein-Westfalen durch. Vom Parteitag in Berlin berichtet Clemens Schulze.
3: 390 von 658 Delegierten stimmen. Damit ist Wolfgang Kubicki zum neuen FDP-Parteichef gewählt worden. Zuvor war überraschend die Europa- und Verteidigungspolitikerin Marie-Agnes Strack-Zimmermann als Konkurrentin in den Ring gestiegen. Sie forderte in ihrer Rede einen Aufbruch für die FDP. Den könne sie besser verkörpern als Kubicki. Doch es reichte zum Schluss nicht. Sie erhielt 39% der Stimmen. Kubicki stellte in seiner Bewerberrede klar, mit ihm werde es keine Zusammenarbeit mit der AfD geben. Die FDP werde als Kraft der sozialen Marktwirtschaft, als Verteidigerin der Bürgerrechte und als Europapartei gebraucht. Kubicki gilt in der Partei als Rechtsliberaler.
2: Tausende Menschen haben an der Brenner Autobahn gegen die Verkehrsflut protestiert. Die Demonstranten trugen Schilder mit Aufschriften wie »Genug ist genug« und »Ruhe im Tal«. Wegen der Proteste ist die Route zwischen Österreich und Italien noch bis zum Abend gesperrt. Bisher kommt es nicht zu größeren Problemen in dem Bereich, berichtet Oliver Schosch.
4: Im Vorfeld war mit massiven Verkehrsbehinderungen gerechnet worden, in ganz Tirol und bis in den Süden von Bayern, weil Pfingsturlauber auf andere Routen und Alpenpässe ausweichen würden. Doch das große Verkehrschaos blieb aus. Die meisten Fahrer hatten offenbar den Rat der Polizei befolgt, ihre Fahrt auf einen anderen Tag zu verlegen. Von der österreichischen und von der bayerischen Regierung hatte es Kritik an der Protestaktion gegeben. Der Landeshauptmann von Tirol, Anton Mattle von der konservativen ÖVP, stellte sich hingegen hinter die protestierenden Anwohner am Brenner.
2: Die Technikerkrankenkasse hat immer mehr Fälle registriert, in denen es möglicherweise einen Behandlungsfehler gegeben hat. Wie aus Daten der Krankenkasse hervorgeht, wurden vergangenes Jahr mehr als 7.500 Fälle gemeldet. Das ist ein Plus von 14% im Vergleich zum Vorjahr und ein neuer Höchststand. Nach Angaben der Technikerkrankenkasse erhärtet sich jeder dritte Verdachtsfall im Laufe der Überprüfung. In der Stadt Bremen gibt es heute Abend wieder eine lange Nacht der Museen. Von 18 Uhr bis Mitternacht sind zahlreiche besondere Events und Aktionen geplant. Dabei können mit nur einem Ticket mehr als 30 Museen und Ausstellungshäuser besucht werden. Das Eintrittsband gilt heute Abend auch als Fahrschein für den öffentlichen Nahverkehr. In der Playoff-Serie um den Aufstieg in die erste Basketball-Bundesliga findet am Abend das fünfte und entscheidende Spiel zwischen Phoenix Hagen und den Eisbären aus Bremerhaven statt. Tip-off in Hagen ist um 19.30 Uhr. Heiko Neugebauer über die Ausgangslage der beiden Teams.
5: Beide Teams haben aus den bisherigen vier Begegnungen jeweils zwei Siege geholt. Drei sind nötig, um in das Finale einzuziehen, was gleichbedeutend mit dem Aufstieg in die erste Bundesliga ist. Phoenix Hagen ist der Sieger der Hauptrunde und gilt als besonders heimstark. Die beiden Siege sind in eigener Halle zustande gekommen, fielen aber jeweils knapp aus. Die Bremerhavener hoffen darauf, den Schwung aus der letzten Partie nach Hagen mitnehmen zu können, als sie lange zurücklagen und sich mit einem enormen Schlussspurt am Ende doch noch den Sieg sichern konnten.
2: Das waren die Nachrichten mit Katrin Martens.
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0: 17 Uhr und 3 Minuten haben wir es. Es gibt eine Meldung für die A1 Hamburg Richtung Bremen zwischen Harburg und Maschener Kreuz. 5 Kilometer Stau gibt's da nämlich. Da ist nämlich wegen Bauarbeiten nur eine Spur frei. Und ihr könnt mit einer Verzögerung von einer knappen halben Stunde rechnen. Und dann habt ihr uns auch noch zwei Blitzer gemeldet. Dankeschön dafür. In Bremen auf der Fegesacker Heerstraße wird stadteinwärts geblitzt und in Stur auf der Obernheider Straße sogar beidseitig. Und wenn ihr noch einen Blitzer gesehen habt, dann dürft ihr uns den gerne durchgeben unter der 0421 246 666. Und dann sag ich's nochmal im Radio durch und wir sparen uns ein paar Euro, nicht? Ja, schön.
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0: Bianca Paloma Masterla für euch hier im Bremen 4 Studio am Start. Und ich habe einen kleinen Tipp für euch, für ein kleines Upgrade. Falls ihr heute Abend grillt zum Beispiel und irgendwie Bock habt, euch ein freches Tzatziki selber zu machen, dann macht gekochte Zucchini rein. Ja, es fühlt sich ganz falsch an, Zucchini zu kochen, einfach so in heißem Wasser. Aber vertraut mir, ich habe das gestern probiert und habe mir selber so ein kleines, ja, auch mit so Joghurt und dann habe ich noch Tahin reingemacht, also Sesampaste und Gewürze. Oh, schön ein bisschen Knoblauch. Es ist herrlich gewesen. Ich hätte das nicht gedacht. Ich habe das natürlich irgendwo mal im Internet gesehen, dachte mir so, das ist lustig. Probier das einfach mal. Ich schmeiß einfach eine Zucchini in den Topf und ich wurde nicht enttäuscht. Also, falls ihr euch heute auch experimentell fühlt, dann werft doch auch eine Zucchini in den Topf. 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

Bremen 4 mit Homewrecker. Und ich habe jetzt hier um 17.11 Uhr eine Gefahrenmeldung für euch. Vorsicht bitte auf der A26 Hamburg Richtung Stade. Zwischen Horneburg und Dollern steht nämlich ein defektes Fahrzeug.

0: Robin S. mit Show Me Love auf Game 4. Und gleich Viertel nach 5. Und sein Name hier ist Bond, James Bond. Und er hat ein neues Videogame-Abenteuer, 007 First Light nämlich. So heißt der neue Teil der James-Bond-Games-Reihe. Nach 14 Jahren Pause, Julia Bamberg aus dem Bremen 4-Team, hat First Light vorab schon mal für uns getestet. Julia, was sagst du, wie ist dein Eindruck?
1: Geil, also schon das Tutorial, ne? Die ersten Sequenzen, wo man die Steuerung kennenlernt, die war super rasant. Ne? So eine klasse Mischung aus Kampf, Action und Schleichen. Passagen. Und wirklich filmwürdig, muss ich sagen.
2: Do you have an appointment?
3: The name's Bond.
4: James Bond. He's with me.
1: Ah. Der Satz, der muss natürlich.
0: Klar, natürlich. Aber gibt's auch eine Story drumherum? Ist da irgendwie... Was ist die Story?
1: Also das ist quasi die Vorgeschichte. Ne? Ah. Wenn wir mit James Bond anfangen zu spielen, ist er noch ein kleiner Soldat und muss sich beim britischen Geheimdienst MI6 erst beweisen und die 007 verdienen.
0: Ja, das ist natürlich stark, das hört sich schon mal vielversprechend an. Sag mal, der letzte Film-Bond, Daniel Craig, ist ja jetzt im Ruhestand und es gibt noch keinen neuen. Wer ist denn der Videospiel-Bond? Auch Daniel Craig?
1: Das ist so ein junger Frecher, der noch nicht sehr gentleman-like auftritt, der viel grinst und sich auch mal gerne prügelt. Gespielt wird er vom irischen Schauspieler Patrick Gibson. Der war unter anderem der junge Dexter Morgan in der Serie Dexter Original Sin.
0: Ah, auch spannend. Und wie macht der sich so als James Bond?
1: Ich muss sagen, ganz ehrlich, ich habe mich gleich wohlgefühlt mit ihm. Der ist noch so unverbraucht, ne? Hat aber Charme und einen echt guten Humor. Das gefällt mir. Und du, den könnte ich mir auch als Film-Bond gut vorstellen.
0: Ja, das ist, klingt auf jeden Fall, als würde es passen. Aber wie sieht's aus, wenn ich jetzt als Bond-Fan zum ersten Mal in die Videospielreihe eintauchen möchte? Ist denn 007 First Light, ist das was für mich?
1: Ich würde sagen, ja. Also ich bin als geübte Spielerin schon sehr gut mit dem normalen Schwierigkeitsgrad zurechtgekommen und man kann den aber noch einfacher einstellen. Einen dicken Minuspunkt gibt's. Es gibt nämlich keine deutsche Synchronisation. Das Game ist auf Englisch mit deutschem Untertitel. Aber ansonsten beide Daumen hoch von mir.
0: Naja, wenn ihr es mal ausprobieren wollt, dann könnt ihr es auf jeden Fall jetzt machen. 007 First Light gibt's ab heute für den PC, für die Xbox, X und S und für die PlayStation 5.

0: I Follow Rivers. Bisschen kleiner Throwback in Richtung 2011 oder 12 war das. Wow, ist schon ein bisschen her. Jetzt gibt's gleich noch einen Song auf die Ohren. Der ist noch länger her. Aber immer noch ein Träumchen. Coldplay gibt's gleich vorm Verkehrsservice um halb nochmal in ganzer Länge und in ganzer Pracht mit Viva La Vida.
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0: Viva la vida. Das ist Coldplay auf Bremen 4 um gleich 17 Uhr und 30 Minuten.
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0: Und da schauen wir doch mal auf die Straße. Originalgetreu und zeitgemäß. Auf der A1 Hamburg Richtung Bremen zwischen Harburg und Marschener Kreuz gibt es 5 Kilometer Stau. Da ist nämlich wegen Bauarbeiten nur, jetzt sind es nur noch 4 Kilometer, Leute, es ist weniger geworden. Eine Spur ist nur frei wegen der Bauarbeiten. Und das war es auch schon mit Verkehrsmeldungen. Einen Blitzer habt ihr uns auch reingegeben, nämlich in Bremen auf der Fegesacker Heerstraße. Stadteinwärts wird da geblitzt. Also nicht zu schnell, nicht zu wild fahren und wenn ihr noch einen anderen Blitzer gesehen habt, dürft ihr den gerne durchgeben. 0421 246 666 ist dafür die Nummer. Ich bin Bianca Paloma Masterla und das hier ist Tiffany Harris mit Vertigo hier auf Bremen 4.

Die Backstreet Boys mit Chances. Und jetzt weiß ich, warum die Musik von Gracie Abrams immer so gut ist. But I hit the wall, I just hit the wall. 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Ihre neue Single Hit the Wall ist vor 2 Wochen rausgekommen. Von ihrem neuen Album ist der Song. Daughter from Hell soll das Album heißen. Es kommt im Juli raus. Und auch das wurde, wie alle Alben davor und alle Songs davor, von Aaron Dessner produziert und geschrieben. Zusammen mit Gracie natürlich. Und Aaron Dessner, das ist so einer, da denkt man sich so, warte, den Namen habe ich gehört, den kenne ich irgendwie. Irgendwo im Hinterkopf, ich löse es auf. Den kennen wir natürlich von The National. I Need My Girl, ganz bekannt von denen. Naja, und Aaron Dessner ist eben in dieser Band mit drin und er hat zusammen mit Gracie ganz schön viele Hits schon natürlich fabriziert. Es ist eine clevere Kombi. Es kann nur erfolgreich werden und das ist natürlich, es funktioniert ja auch, das sieht man ja auch. Er geht sogar noch einen Schritt weiter und sagt auf Insta, das neue Album sei das absolut bewegendste und kraftvollste Werk, das wir zusammen gemacht haben. So sein Zitat auf jeden Fall. Also die Erwartungen sind hoch. Jetzt gibt's aber schon mal einen Vorgeschmack auf das Album von Gracie Abrams, nämlich die neue Single Hit the Wall auf Bremen 4 am Samstagnachmittag. Moini!

0: Yes. Moloko, the time is now. Auf Bremen 4 und heute wurde geturnt.
1: 1, 2, 3. Ja, gut. Ich hänge dann wie ein nasser Sack hier.
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0: Unsere Bremen 4 Reporterin Sina Derezinski hat heute das Training der Kunstturnerinnen des TÜS Huchting besucht. Sie hing am Barren, das habt ihr eben gerade schon gehört. Und sie hat sich auch auf den Schwebebalken getraut.
1: Ich habe hier jetzt so einen Kasten bekommen, damit ich hier überhaupt hochkomme. Wie komme ich hier denn hoch? So, jetzt elegant auf die Knie. Kann mir mal jemand eine Hand reichen? So, ich stehe auf den Beinen, breite die Arme aus und ich zitter. Ich springe lieber runter. Wow.
0: Ja, im Fernsehen bei Olympia sieht das immer so leicht und so elegant aus. Aber da gehört natürlich auch unfassbar viel Training und Körperspannung dazu. Ja, wie ist denn das Nachwuchs? Das Fazit von der Nachwuchsturnerin Sophie. Wie hat sich unsere Sina denn jetzt geschlagen eigentlich?
3: Das sah schon recht gut aus und fürs erste Mal war das sehr gut.
0: Naja, fürs erste Mal, das reicht ja auch. War ja auch das erste Mal. Bremen 4 war heute bei euch beim

0: auf Bremen 4 und gleich gibt's von den Nachrichten noch nur Hits einfach im Radio. Nelly Portado zusammen mit Timbaland und Promiscuous. Ich freue mich doch. Was für eine Playlist.
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0: Nelly Furtado mit Promiscuous.
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0: Und es ist traumhaft da draußen. Es ist nicht zu kalt, es ist nicht zu warm. Es gibt viel Sonne. Bei nur lockeren Wolken zwischen 18 und 24 Grad haben wir es gerade im Bremen-Vierland. Heute Abend teilen sich Sonnenschein und einige lockere Wolken den Himmel. Regen gibt's keinen. Und die Wolken lösen sich sowieso auch noch wieder auf. Also, richtig super. Und morgen sieht's ähnlich aus.
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2: Mit Jana Kreuz, guten Abend. Wolfgang Kubicki ist neuer FDP-Chef. Tausende protestieren am Brennerpass. Eisbären Bremerhaven spielen um Aufstieg in die erste Basketball-Bundesliga. Das Wetter, auch am Abend noch viel Sonne, nur lockere Wolken bei maximal 21 Grad. Wolfgang Kubicki ist neuer Bundesvorsitzender der FDP. Der 74-Jährige bekam knapp 60% der Stimmen. Er setzte sich in einer Kampfabstimmung gegen Marie-Agnes Strack-Zimmermann durch. Vom Parteitag in Berlin berichtet Clemens Schulze.
3: 390 von 658 Delegierten Stimmen. Damit ist Wolfgang Kubicki zum neuen FDP-Parteichef gewählt worden. Zuvor war überraschend die Europa- und Verteidigungspolitikerin Marie-Agnes Strack-Zimmermann als Konkurrentin in den Ring gestiegen. Sie forderte in ihrer Rede einen Aufbruch für die FDP. Den könne sie besser verkörpern als Kubicki. Doch es reichte zum Schluss nicht. Sie erhielt 39% der Stimmen. Kubicki stellte in seiner Bewerberrede klar, mit ihm werde es keine Zusammenarbeit mit der AfD geben. Die FDP werde als Kraft der sozialen Marktwirtschaft, als Verteidigerin der Bürgerrechte und als Europapartei gebraucht. Kubicki gilt in der Partei als Rechtsliberaler.
2: Tausende Menschen haben an der Brenner Autobahn gegen die Verkehrsflut protestiert. Wegen der Proteste ist die Route zwischen Österreich und Italien noch bis zum Abend gesperrt. Bisher kommt es nicht zu größeren Problemen in dem Bereich, berichtet Oliver Schosch.
4: Im Vorfeld war mit massiven Verkehrsbehinderungen gerechnet worden, in ganz Tirol und bis in den Süden von Bayern, weil Pfingsturlauber auf andere Routen und Alpenpässe ausweichen würden. Doch das große Verkehrschaos blieb aus. Die meisten Fahrer hatten offenbar den Rat der Polizei befolgt, ihre Fahrt auf einen anderen Tag zu verlegen. Von der österreichischen und von der bayerischen Regierung hatte es Kritik an der Protestaktion gegeben. Der Landeshauptmann von Tirol, Anton Mattle von der konservativen ÖVP, stellte sich hingegen hinter die protestierenden Anwohner am Brenner.
2: Die vier letzten Goldsucher, die seit rund 10 Tagen in einer überfluteten Höhle in Laos eingeschlossen waren, sind wieder frei. Sie hätten es am Nachmittag aus eigener Kraft geschafft, den Ausgang zu erreichen. Das sagte ein Höhlentaucher, der an der Rettungsaktion beteiligt war. Damit sind jetzt alle Goldsucher in Sicherheit. Eine Sturzflut hatte sie vor 1,5 Wochen in der Höhle überrascht und eingeschlossen. In der Stadt Bremen gibt es heute Abend wieder eine lange Nacht der Museen. Von 18 Uhr bis Mitternacht sind viele besondere Events und Aktionen geplant. Dabei können mit nur einem Ticket mehr als 30 Museen und Ausstellungshäuser besucht werden. Das Ticket kostet 16 Euro. Für Kinder und Jugendliche unter 18 Jahren ist der Eintritt frei. In der Playoff-Serie um den Aufstieg in die erste Basketball-Bundesliga findet am Abend das entscheidende Spiel zwischen Phoenix Hagen und den Eisbären aus Bremerhaven statt. Tip-off in Hagen ist um 19.30 Uhr. Aus der Sportredaktion berichtet Heiko Neugebauer.
5: Beide Teams haben aus den bisherigen 4 Begegnungen jeweils 2 Siege geholt. 3 sind nötig, um in das Finale einzuziehen, was gleichbedeutend mit dem Aufstieg in die erste Bundesliga ist. Phoenix Hagen ist der Sieger der Hauptrunde und gilt als besonders heimstark. Die beiden Siege sind in eigener Halle zustande gekommen, fielen aber jeweils knapp aus. Die Bremerhavener hoffen darauf, den Schwung aus der letzten Partie nach Hagen mitnehmen zu können, als sie lange zurücklagen und sich mit einem enormen Schlussspurt am Ende doch noch den Sieg sichern konnten.
2: Und das waren die Nachrichten mit Jana Kreuz.
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0: Um 18:03 Uhr. So, die Uhrzeit haben wir drin. Auf der A1 Hamburg Richtung Bremen zwischen Harburg und Marschener Kreuz gibt es 5 Kilometer Stau. Da ist wegen Bauarbeiten nämlich nur eine Spur frei. Und ihr habt uns 2 Blitzer gemeldet. Danke dafür. In Bremen auf der Fegesacker Heerstraße stadteinwärts wird geblitzt und in Hellwege auf der Mähnte wird ortseinwärts geblitzt. Und wenn ihr noch einen Blitzer gesehen habt, dann meldet ihn uns doch gerne unter der 0421 246 666.
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0: Mit mir, Bianca Paloma Masterler, an diesem Übergang zwischen Samstagnachmittag und Samstagabend. Aber wir sind ja alle irgendwie schon ein bisschen im Fußballfieber. In 2 Wochen knapp startet die Fußball-WM in Mexiko, Kanada und den USA. Und wer es nicht auf dem Schirm hatte, heute ging es ja auch hier in Bremen um einiges. Für ein Bremer Team war ein wichtiges Match heute. Leider ist es aber nicht so gut ausgegangen. Mit 0:2 hat der Blumenthaler SV nämlich sein erstes Spiel in der Aufstiegsrunde für die Regionalliga verloren. Aber noch ist noch nicht alles verloren. Jetzt müssen sie noch am Mittwoch wieder ran und gewinnen, um noch eine Chance auf den Aufstieg zu haben. Es ist also noch ein bisschen, es sind noch Chancen da und wir drücken natürlich die Däumchen, weil das wäre schon echt fett. 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

Bremen 4 ist hier um 18.13 Uhr mit Seven Nation Army und einer Gefahrenmeldung. Vorsicht bitte, Achtung, ein Falschfahrer ist auf der A29 Wilhelmshaven Richtung Oldenburg zwischen Zetel und Varel-Bockhorn. Da kommt euch ein Falschfahrer entgegen. Fahrt äußerst rechts bitte und überholt nicht. Auf der A29 Wilhelmshaven Richtung Oldenburg zwischen Zetel und Varel-Bockhorn. Da ist ein Falschfahrer unterwegs. Vorsicht bitte in beiden Richtungen.

Der nächste Song hier in unserer Playlist ist eigentlich ein richtig schöner Autofahrsong. So, ne, wenn man gemütlich irgendwo langfährt, Landstraße oder so, perfekt. Glockenbach und Sam Harper haben nämlich mit ihrer neuen Single Lost den perfekten Autofahrsong gemacht, meiner Meinung nach. Aber ich glaube, die würden die Meinung auch so unterschreiben, weil ich habe mir vorhin mal das Musikvideo dazu angeguckt und ratet, was da drin passiert. Es wird natürlich Auto gefahren. Und wenn ihr jetzt vielleicht genervt seid ein bisschen, dass ihr am Sitz festklebt, nein, seid ihr nicht. Das hier sind Glockenbach und Sam Harper mit Lost auf Bremen 4.

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0: Leonie und Callum Scott mit Stay. Und ich habe eine Gefahrenmeldung für euch. Vorsicht bitte auf der A1 Bremen Richtung Osnabrück zwischen Wildeshausen West und Rastplatz Engelmannsbeke Nord. Da liegen Gegenstände auf der Fahrbahn. Und gleich vor dem ausführlichen Verkehrsservice gibt's noch diesen Song hier in ganzer Länge. Rihanna nämlich. Mit Don't Stop the Music, damit leiten wir und läuten wir auch den Samstagabend ein. Geht's gleich ganz.
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1: Um 18 Uhr und gleich 30 Minuten habe ich drei Gefahrenmeldungen für euch. Vorsicht bitte auf der A1 Bremen Richtung Osnabrück zwischen Wildeshausen West und dem Rastplatz Engelmannsbäke Nord. Da liegen Gegenstände auf der Fahrbahn. Außerdem Entwarnung auf der A29 Wilhelmshaven Richtung Oldenburg. Da gibt es keinen Falschfahrer mehr zwischen Zetel und Varel Bockhorn. Das freut uns natürlich sehr. Und dann noch eine dritte Meldung mit Stau auf der A1 Hamburg Richtung Bremen zwischen Harburg und Marschener Kreuz. 5 Kilometer gibt es da nämlich Stau. Wegen Bauarbeiten ist nur eine Spur dort frei. Folgende Blitze habt ihr uns aktuell gemeldet. In Bremen auf der Fegesacker Heerstraße, da wird stadteinwärts geblitzt. Und in Hellwege auf der Mähnte wird ortseinwärts geblitzt. Und wenn ihr noch was gesehen habt, was blitzerig aussieht, dann dürft ihr uns das gerne ruhig durchpetzen hier. 0421 246 666 ist dafür die Nummer. Und hier geht's weiter mit Two Colors und Safri Duo. Den Song kennt ihr natürlich. Der heißt nur nicht mehr so wie früher, sondern Cynical. Ich heiße Bianca Paloma Masterla und wünsche euch einen schönen Samstagabend.

0: Soul und Chaka Khan. All good. Hier auf Frame 4. Die beste Rache ist natürlich keine Rache.
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0: Und wenn doch, dann muss die Rache genauso aussehen wie bei Antje Schumacher im neuen Song Mascara. Sie singt sowas wie: Doch, du würdest es so hassen, wie gut es mir gerade geht. Oder auch richtig starke Zeile, fand ich persönlich. Und wie sehr ich leuchte, seit ich nicht mehr heule. Mit meinem letzten Abschminktuch winke ich zum Abschiedsgruß. Die beste Mascara ist ein Leben ohne dich. Oh, ist das ein guter Text. Aber auch ein bisschen krass, ne? Weil die Maus muss echt was durchgemacht haben. Aber es klingt so, als würde sie auf jeden Fall als Gewinnerin aus der Nummer rausgehen. Deswegen, you go, girl. Das hier ist Antje Schumacher mit Mascara auf Bremen 4.
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0: Lady Gaga mit Abracadabra. Und vor den Nachrichten gibt's gleich diesen kleinen Throwback-Moment nochmal. Jason Derulo in my head.
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1: Also ich finde das perfekt da draußen. Nicht zu kalt, nicht zu warm. Es gibt viel Sonne bei nur lockeren Wolken. Zwischen 18 und 24 Grad haben wir es gerade noch in Bremen-Vierland. Das ist nicht schlecht. Heute Abend teilen sich dann Sonnenschein und ein paar lockere Wolken den Himmel. Regen bringen die aber keinen. Und die lösen sich sowieso auch weitgehend wieder auf. Und das Coolste ist, morgen sieht es ganz ähnlich aus.
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2: Mit Jana Kreuz, guten Abend. Wolfgang Kubicki ist neuer FDP-Chef. Tausende protestieren am Brennerpass. Eisbären Bremerhaven spielen um Aufstieg in die erste Basketball-Bundesliga. Das Wetter, auch am Abend noch viel Sonne, nur lockere Wolken bei maximal 21 Grad. Wolfgang Kubicki ist neuer Bundesvorsitzender der FDP. Der 74-Jährige bekam knapp 60% der Stimmen. Er setzte sich in einer Kampfabstimmung gegen Marie-Agnes Strack-Zimmermann durch. Beim Parteitag dabei war auch Clemens Schulze.
3: 390 von 658 Delegierten stimmen. Damit ist Wolfgang Kubicki zum neuen FDP-Parteichef gewählt worden. Zuvor war überraschend die Europa- und Verteidigungspolitikerin Marie-Agnes Strack-Zimmermann als Konkurrentin in den Ring gestiegen. Sie forderte in ihrer Rede einen Aufbruch für die FDP. Den könne sie besser verkörpern als Kubicki. Doch es reichte zum Schluss nicht. Sie erhielt 39% der Stimmen. Kubicki stellte in seiner Bewerberrede klar, mit ihm werde es keine Zusammenarbeit mit der AfD geben. Die FDP werde als Kraft der sozialen Marktwirtschaft, als Verteidigerin der Bürgerrechte und als Europapartei gebraucht. Kubicki gilt in der Partei als Rechtsliberaler.
2: Tausende Menschen haben an der Brenner-Autobahn gegen die Verkehrsflut protestiert. Wegen der Proteste war die Route zwischen Österreich und Italien gesperrt. In diesen Minuten soll die Sperrung aufgehoben werden. Mehr dazu von Oliver Schosch.
4: Im Vorfeld war mit massiven Verkehrsbehinderungen gerechnet worden, in ganz Tirol und bis in den Süden von Bayern, weil Pfingsturlauber auf andere Routen und Alpenpässe ausweichen würden. Doch das große Verkehrschaos blieb aus. Die meisten Fahrer hatten offenbar den Rat der Polizei befolgt, ihre Fahrt auf einen anderen Tag zu verlegen. Von der österreichischen und von der bayerischen Regierung hatte es Kritik an der Protestaktion gegeben. Der Landeshauptmann von Tirol, Anton Matle von der konservativen ÖVP, stellte sich hingegen hinter die protestierenden Anwohner am Brenner.
2: Die vier letzten Goldsucher, die seit rund 10 Tagen in einer überfluteten Höhle in Laos eingeschlossen waren, sind wieder frei. Sie hätten es am Nachmittag aus eigener Kraft geschafft, den Ausgang zu erreichen. Das sagte ein Höhlentaucher, der an der Rettungsaktion beteiligt war. Damit sind jetzt alle Goldsucher in Sicherheit. Eine Sturzflut hatte sie vor 1,5 Wochen in der Höhle überrascht und eingeschlossen. In der Stadt Bremen gibt es heute Abend wieder eine lange Nacht der Museen. Bis Mitternacht sind viele besondere Events und Aktionen geplant. Dabei können mit nur einem Ticket mehr als 30 Museen und Ausstellungshäuser besucht werden. Das Ticket kostet 16 Euro. Für Kinder und Jugendliche unter 18 Jahren ist der Eintritt frei. In der Playoff-Serie um den Aufstieg in die erste Basketball-Bundesliga findet heute das entscheidende Spiel zwischen Phoenix Hagen und den Eisbären aus Bremerhaven statt. Tip-off ist gleich um 19.30 Uhr. Aus Hagen berichtet live Olaf Rathje.
5: Es ist angerechnet, ausverkaufte Halle in Hagen und die wird gleich richtig laut werden. Gemessene Dezibel beim letzten Spiel hier in Hagen 110 bis 120 Dezibel. Das ist so wie das Starten eines Formel-1-Wagens oder einer Kettensäge. Gegen diese Fans müssen die Eisbären Bremerhaven ankommen und natürlich gegen einen Gegner, der sich in sich hat. Phoenix Hagen war das beste Team der Hauptrunde. Aber in diesem einen Spiel kann heute alles entschieden werden. Mit einem Sieg kehren die Eisbären Bremerhaven nach 7 Jahren zurück in die erste Basketball-Bundesliga. Los geht's in einer knappen halben Stunde.
2: Und das waren die Nachrichten mit Jana Kreuz.
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1: Um 19 Uhr und gleich 4 Minuten habe ich eine Meldung für euch auf der A1 Hamburg Richtung Bremen. Zwischen Harburg und Maschener Kreuz gibt es 5 Kilometer Stau. Dort ist wegen Bauarbeiten nämlich nur eine Spur frei. Einen Blitzer habt ihr uns auch durchgegeben, Dankeschön dafür. In Hellwege auf der Mähnte, da wird ortseinwärts geblitzt. Und wenn ihr noch einen gesehen habt, dann dürft ihr uns den auch sehr gerne petzen. Und wir sagen es dann im Radio weiter. 0421 246 666 ist dafür wie immer die Nummer. Ich bin's, Bianca Paloma Marstala. Und die Eisbären Bremerhaven, habt ihr vielleicht gerade in den Nachrichten gehört, spielen heute gegen Phoenix Hagen. Es geht um alles. Das hier sagt zum Beispiel der Spieler Adrian Breitlauch.
6: Ein Spiel noch und dann ist der Aufstieg da. Ich glaube, jetzt dürfen wir wirklich träumen.
1: Ah, jetzt darf wirklich geträumt werden. Das hier sagt ein Fan.
6: Erste Liga haben sie ja schon mal gespielt. Warum nicht jetzt wieder, ne?
1: Ja, wieso nicht? So, es ist alles drin, was unser Sportreporter Olaf Rath gesagt hat. Das hören wir gleich. Jetzt hören wir aber erstmal Musik von Sarah Larsson. Das hier ist Can't Tame Her. Moini.

0: Ganz genau, so heißt der Song. Mr. Know-It-All. Das ist Teddy Swims auf Bremen 4. Und in knapp 20 Minuten ist Anpfiff. Aber nix Fußball, es geht um Basketball. Die Eisbären Bremerhaven spielen heute gegen Phoenix Hagen. Und unser Bremen 4 Sportreporter Olaf Rath hier ist natürlich auch am Start. Erzähl mal, heute geht's um alles, ne?
1: Ah, das mehr kann es gar nicht gehen. Das ist ein sogenanntes Do-or-Die-Spiel. Normalerweise müsste es jetzt noch dramatische Musik im Hintergrund geben, aber die Sache heute ist schon dramatisch genug. Also mehr geht wirklich nicht. In einem einzigen Spiel entscheidet sich heute, wer steigt auf in die Bundesliga. Die Eisbären Bremerhaven können also nach 7 Jahren Zweitklassigkeit heute mit einem Sieg wieder aufsteigen und dann spielen die nächstes Jahr gegen Bayern und so weiter. Also das wäre der absolute Wahnsinn, wenn das heute gelingen konnte. Also das ist ein so spannender Sportabend, wie wir ihn lange nicht mehr hatten.
0: Okay, jetzt steckst du mich auch langsam ein bisschen an. Aber mit einem Blick auf die letzten 4 Playoff-Spiele gegen Hagen, was sagst du denn? Wird das heute was?
1: Das kommt noch dazu. Es ist komplett offen. Es ist, beide Teams begegnen sich komplett auf Augenhöhe. Wir haben einen Gleichstand von 2-2. Deshalb entscheidet es sich ja erst heute in diesem allerletzten Spiel. Man muss dazu sagen, Hagen eigentlich Favorit. Die waren die beste Mannschaft der Hauptrunde. Die sind am Donnerstag nach Bremen, wo ja das letzte Spiel stattgefunden hat, mit ihrem Bürgermeister angereist und mit T-Shirts schon. Juhu, Aufsteiger. Und dann kommen die Eisbären Bremerhaven und putzen die da von der Platte. Deshalb wollen die natürlich heute hier den Sieg holen. Und ich muss auch sagen, die Halle pickepacke voll und alle in den gelben Vereinsfarben. Also hier wird gleich richtig die Hütte brennen.
0: Ja, ich habe auch schon irgendwie das Gefühl, dass die Stimmung echt anders gut ist, oder? Was sagst du?
1: Es ist so eine kleine, enge Turnhalle quasi, aber die Fans ganz nah dran. Es ist dazu, wir haben hier Temperaturen draußen um die 26 Grad. Mhm. In der Halle möchte ich es lieber gar nicht messen. Jeder Kanarienvogel wäre hier schon von der Stange gefallen, so wenig Sauerstoff ist hier drin. Dazu eine Lautstärke beim letzten Spiel gemessen von 110 bis 120 Dezibel. Das bedeutet, du stehst die ganze Zeit neben einer Kettensäge oder einem startenden Formel-1-Wagen. So geht das hier das ganze Spiel. Dazu die Hitze und diese sportliche Herausforderung, also das wird besonders, um es mal vorsichtig zu formulieren.
0: Ja gut, also wenn die aufsteigen, dann wird es auf jeden Fall ein kompletter Film. Dann drücken wir natürlich die Daumen, die Eisbären Bremerhaven könnten heute den Aufstieg in die erste Basketball-Bundesliga klar machen. Ja ey, und die Stimmung ist so gut, dass eigentlich muss es jetzt passieren.

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0: Charlie Puth. Das ist Changes um 19.31 Uhr.
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0: Mit einer Meldung, und zwar auf der A1 Hamburg Richtung Bremen zwischen Harburg und Maschener Kreuz. Da gibt es 5 Kilometer Stau. Wegen Bauarbeiten ist da nämlich nur eine Spur frei. Und einen Blitzer habt ihr uns auch gemeldet. Auch in Hellwege auf der Mähnte nämlich wird geblitzt. Ortseinwärts. Und wenn ihr noch einen gesehen habt, dürft ihr uns den gerne durchgeben. 0421 246 666 ist dafür die Nummer. Und hier hören wir jetzt Musik von Sia und Shonda Paul. Sean Paul, Shonda Paul. Sagt man auch so, oder? Cheap Thrills ist das. Ich bin Bianca Paloma Masterla. Schönen Samstagabend.

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Shakira und Burna Boy. Die, die.

0: Stereo MCs, das ist Connected auf Game 4. Huiuiuiui. Arne West ist angepisst.
1: Fuck you forever. 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
0: Ja.
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0: Das muss man so explizit sagen, ne? Sie kann es jetzt auch nicht netter ausdrücken. Fuck you forever heißt ihre aktuelle Single. Oder wohl eher ihre aktuelle Kampfansage an den Ex. Der hat nämlich laut Song belogen, betrogen und war einfach scheiße. Und jetzt kriegt er als Retourkutsche einfach einen fiesen Song um die Ohren gehauen. Das ist aber auch echt das Mindeste. Das hat er ja wohl sowas von verdient. Wir sind auf jeden Fall ganz, ganz klar Team Arne West. Und deswegen gibt's jetzt hier ihre neue Single Fuck You Forever auf eure Ohren. Aber nicht rumgehauen, nicht so wie bei dem Ex.

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1: Mit Jana Kreuz, guten Abend. Wolfgang Kubicki ist neuer FDP-Chef. Brenner-Autobahn ist wieder befahrbar. Eisbären Bremerhaven spielen ums Playoff-Finale und Aufstieg. Das Wetter, auch am Abend noch viel Sonne, nur lockere Wolken bei maximal 23 Grad. Die FDP hat einen neuen Vorsitzenden, den bisherigen Vize Wolfgang Kubicki. Auf dem Bundesparteitag in Berlin erhielt er knapp 60% der Stimmen. Warum es spannend wurde, weiß Clemens Schulze.
2: Unangekündigt warf die Europa- und Verteidigungspolitikerin Marie-Agnes Strack-Zimmermann ihren Hut in den Ring, was im Plenum einigen Jubel auslöste. Doch am Ende reichte es nicht. Strack-Zimmermann erhielt nur etwas mehr als 39% der Stimmen. Sie hatte ihre Kandidatur zuvor damit begründet, dass es in der Partei Enttäuschung über mangelnden Wettbewerb gebe. Außerdem kritisierte sie scharf die so wörtlich unsägliche Brandmauerdebatte und meinte damit, dass auch Kubicki die Abgrenzung zur AfD zumindest indirekt in Frage gestellt hatte. Kubicki grenzte sich aber klar von der AfD ab. Mit ihm werde es keine Zusammenarbeit mit der Partei geben, sagte er nach seiner Wahl.
1: Die Sperre der Brenner-Autobahn im österreichischen Bundesland Tirol ist nach einer Demonstration aufgehoben worden. Der Brennerpass an der Grenze zwischen Österreich und Italien war seit dem Vormittag wegen eines Protests gegen die hohe Verkehrsbelastung blockiert. Behörden und Verkehrsclubs hatten ein Verkehrschaos befürchtet, Staus gab es aber vorerst nicht. Die vier letzten Goldsucher, die in einer überfluteten Höhle in Laos eingeschlossen waren, sind wieder frei. Sie hätten es am Nachmittag aus eigener Kraft geschafft, den Ausgang zu erreichen. Das sagte ein Höhlentaucher, der an der Rettungsaktion beteiligt war. Damit sind jetzt alle Goldsucher in Sicherheit. Eine Sturzflut hatte sie vor 1,5 Wochen in der Höhle überrascht und eingeschlossen. In der zweiten Basketball-Bundesliga findet gerade das Halbfinale zwischen den Phoenix Hagen und den Eisbären aus Bremerhaven statt. Der Gewinner erreicht nicht nur das Playoff-Finale, sondern steigt auch in die erste Bundesliga auf. Live aus Hagen berichtet Olaf Rathier.
3: Es ist das erwartet enge, spannende Match hier in der ausverkauften Halle in Hagen vor über 3000 Fans. Rund 200 sind auch aus Bremerhaven mitgereist, um ihre Mannschaft zu unterstützen. Wir sind gerade zu Beginn des zweiten Viertels und die Eisbären Bremerhaven gleichen in diesem Moment aus. 20:20 steht es, wenn wir daran denken, wie das letzte Playoff-Spiel gelaufen war. Da war Phoenix Hagen auf und davon geeilt und die Eisbären Bremerhaven mussten ein Comeback wagen. Jetzt sind sie von Beginn an da. Der Traum von der zweiten Liga lebt, von der ersten Liga lebt. Aktuell steht es 21:20 für die Eisbären.
1: Und das waren die Nachrichten mit Jana Kreuz.
0: Das Bremen-Vierlandswetter.
1: Die Nacht zum Sonntag ist höchstens leicht bewölkt und es bleibt trocken. Die Temperaturen sinken auf 13 bis 7 Grad. Der Sonntag startet teilweise mit Nebel, dann geht es mit Sonne weiter.
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1: Mit einer Meldung, die A1, Hamburg Richtung Bremen. Zwischen Harburg und Maschener Kreuz gibt es 3 Kilometer stockenden Verkehr. Dort ist wegen Bauarbeiten nur eine Spur frei. Wir wünschen euch eine gute und sichere Fahrt.
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1: Mit Jana Kreuz, guten Abend. Wolfgang Kubicki ist neuer FDP-Chef. Brennerautobahn ist wieder befahrbar. Eisbären Bremerhaven spielen ums Playoff-Finale und Aufstieg. Das Wetter, lockere Wolken bei maximal noch 21 Grad. Die FDP hat einen neuen Vorsitzenden, den bisherigen Vize Wolfgang Kubicki. Auf dem Bundesparteitag in Berlin erhielt er knapp 60% der Stimmen. Warum es spannend wurde, weiß Clemens Schulte.
2: Unangekündigt warf die Europa- und Verteidigungspolitikerin Marie-Agnes Strack-Zimmermann ihren Hut in den Ring, was im Plenum einigen Jubel auslöste. Doch am Ende reichte es nicht. Strack-Zimmermann erhielt nur etwas mehr als 39% der Stimmen. Sie hatte ihre Kandidatur zuvor damit begründet, dass es in der Partei Enttäuschung über mangelnden Wettbewerb gebe. Außerdem kritisierte sie scharf die, so wörtlich, unsägliche Brandmauerdebatte und meinte damit, dass auch Kubicki die Abgrenzung zur AfD zumindest indirekt in Frage gestellt hatte. Kubicki grenzte sich aber klar von der AfD ab. Mit ihm werde es keine Zusammenarbeit mit der Partei geben, sagte er nach seiner Wahl.
1: Die Sperre der Brennerautobahn im österreichischen Bundesland Tirol ist nach einer Demonstration aufgehoben worden. Der Brennerpass an der Grenze zwischen Österreich und Italien war seit dem Vormittag wegen eines Protests gegen die hohe Verkehrsbelastung blockiert. Behörden und Verkehrsclubs hatten ein Verkehrschaos befürchtet, Staus gab es aber vorerst nicht. Der ukrainische Präsident Volodymyr Zelensky hat seine Warnung vom Vortag vor einem neuen massiven russischen Luftangriff wiederholt. Die Information des Geheimdienstes über einen möglichen massiven Angriff bleibt aktuell, sagte er in einer Videobotschaft. Er forderte die Ukrainer auf, Luftalarme nicht zu ignorieren. In der zweiten Basketball-Bundesliga findet gerade das Halbfinale zwischen den Phoenix Hagen und den Eisbären aus Bremerhaven statt. Der Gewinner erreicht nicht nur das Playoff-Finale, sondern steigt auch in die erste Bundesliga auf. Live aus Hagen berichtet Olaf Rathje.
3: Und es ist der erwartete Nervenkrimi hier in der ausverkauften Halle in Hagen vor etwas mehr als 3000 Fans. Die Eisbären Bremerhaven liegen zurück mit 47-55, also 8 Punkte hinten. Auch jetzt dieser Wurf aus der Distanz, der 3 Punkte bringen soll, scheitert, springt am Korb vorbei. Also die Eisbären Bremerhaven müssen kämpfen, um sich ihren Traum vom Aufstieg hier doch noch zu erfüllen. Aktuell liegen sie hinten und Hagen erhöht. Jetzt in diesem Moment sogar 10 Punkte Vorsprung für Hagen, aber etwas mehr als ein Viertel ist hier noch zu spielen.
1: Und noch kurz zum Fußball. Gerade hat Paris Saint-Germain die Fußball-Champions League gewonnen. Und das waren die Nachrichten mit Jana Kreuz.
0: Das Bremen-Vierlandswetter.
1: Die Nacht zum Sonntag ist höchstens leicht bewölkt und es bleibt trocken. Die Temperaturen sinken auf 13 bis 7 Grad. Der Sonntag startet teilweise mit Nebel, dann geht es mit einem trockenen Sonne-Wolken-Mix weiter.
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1: Es ist aktuell nichts los. Wir wünschen euch eine gute und sichere Fahrt.
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1: Mit Jana Kreuz, guten Abend. Wolfgang Kubicki ist neuer Chef der FDP. Selenskyj erneuert Warnung vor russischem Angriff. Eisbären Bremerhaven verlieren Halbfinale. Das Wetter leicht bewölkt und trocken bei maximal 21 Grad. Die FDP hat einen neuen Vorsitzenden, den bisherigen Vize Wolfgang Kubicki. Auf dem Bundesparteitag in Berlin erhielt er knapp 60% der Stimmen. Warum es spannend wurde, weiß Clemens Schulze.
2: Unangekündigt warf die Europa- und Verteidigungspolitikerin Marie-Agnes Strack-Zimmermann ihren Hut in den Ring, was im Plenum einigen Jubel auslöste. Doch am Ende reichte es nicht. Strack-Zimmermann erhielt nur etwas mehr als 39% der Stimmen. Sie hatte ihre Kandidatur zuvor damit begründet, dass es in der Partei Enttäuschung über mangelnden Wettbewerb gebe. Außerdem kritisierte sie scharf die, so wörtlich, unsägliche Brandmauerdebatte und meinte damit, dass auch Kubicki die Abgrenzung zur AfD zumindest indirekt in Frage gestellt hatte. Kubicki grenzte sich aber klar von der AfD ab. Mit ihm werde es keine Zusammenarbeit mit der Partei geben, sagte er nach seiner Wahl.
1: Der ukrainische Präsident Volodymyr Selenskyj hat seine Warnung vom Vortag vor einem neuen massiven russischen Luftangriff wiederholt. Die Information des Geheimdienstes über einen möglichen massiven Angriff bleibt aktuell, sagte er in einer Videobotschaft. Er forderte die Ukrainer auf, Luftalarme nicht zu ignorieren. Paris Saint-Germain hat erneut die Fußball-Champions League gewonnen. Der französische Fußballmeister bezwang den FC Arsenal mit 4:3 im Elfmeterschießen. Außerdem sind Werders Tischtennis-Bundesligisten im Kampf um die deutsche Meisterschaft im Halbfinale ausgeschieden. Die Bremer unterlagen beim Final Four in Frankfurt mit 1:3 gegen den ersten FC Saarbrücken. Und in der zweiten Basketball-Bundesliga haben die Eisbären Bremerhaven das Halbfinale gegen Phoenix Hagen mit 65:85 verloren. Somit haben sie nicht nur das Playoff-Finale verpasst, sondern auch den Einzug in die erste Bundesliga. Vor Ort war auch Olaf Rathje.
3: Der Traum von der Rückkehr in die Basketball-Bundesliga nach 7 Jahren Zweitklassigkeit ist für die Eisbären Bremerhaven geplatzt. Im entscheidenden 5. Spiel der Playoff-Serie unterlagen die Eisbären bei Phoenixhagen deutlich mit 85:65. Bis zur Halbzeit konnten die Bremerhavener das Duell noch offen halten, doch dann zogen die Gastgeber, angetrieben von 3000 extrem lautstarken Fans, punktemäßig davon. Der erhoffte Schlussspurt der Eisbären blieb diesmal aus. Während Phoenixhagen also den Aufstieg in die erste Liga feiern darf, bleiben die Bremerhavener Basketballer auch in der kommenden Saison in der zweiten Liga.
1: Und das waren die Nachrichten mit Jana Kreuz.
0: Das Bremen-Vierlandswetter.
1: Die Nacht zum Sonntag ist höchstens leicht bewölkt und es bleibt trocken. Die Temperaturen sinken auf 13 bis 7 Grad. Der Sonntag startet teilweise mit Nebel, dann geht es mit einem trockenen Sonne-Wolken-Mix weiter.
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1: Es ist aktuell nichts los. Wir wünschen euch eine gute und sichere Fahrt.
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1: Mit Jana Kreuz, guten Abend. Wolfgang Kubicki ist neuer Vorsitzender der FDP. US-Armee greift Schiff im Golf von Oman an. Eisbären Bremerhaven verlieren Halbfinale. Das Wetter leicht bewölkt und trocken bei maximal 20 Grad. Wolfgang Kubicki ist neuer Parteichef der FDP. Auf dem Bundesparteitag in Berlin erhielt er knapp 60% der Stimmen. Kurzfristig hatte sich auch Marie-Agnes Strack-Zimmermann zur Wahl gestellt, unterlag aber. Mehr dazu von Clemens Schulze.
2: Strack-Zimmermann erhielt nur etwas mehr als 39% der Stimmen. Sie hatte ihre Kandidatur zuvor damit begründet, dass es in der Partei Enttäuschung über mangelnden Wettbewerb gebe. Außerdem kritisierte sie scharf die so wörtlich unsägliche Brandmauerdebatte und meinte damit, dass auch Kubicki die Abgrenzung zur AfD zumindest indirekt in Frage gestellt hatte. Kubicki grenzte sich aber klar von der AfD ab. Mit ihm werde es keine Zusammenarbeit mit der Partei geben, sagte er nach seiner Wahl. Er rief die FDP zur Geschlossenheit auf, denn der politische Gegner stehe außen, nicht innen.
1: Die US-Armee hat nach eigenen Angaben ein unter der Flagge Gambias fahrendes Schiff im Golf von Oman angegriffen. Das Frachtschiff habe versucht, einen iranischen Hafen anzulaufen, trotz der von den USA verhängten Blockade. Das teilte das für die Golfregion zuständige US-Zentralkommando mit. Angaben zu möglichen Verletzten an Bord machte die US-Armee nicht. Paris Saint-Germain hat erneut die Fußball-Champions League gewonnen. Der französische Fußballmeister bezwang den FC Arsenal mit 4:3 im Elfmeterschießen. Außerdem sind Werders Tischtennis-Bundesligisten im Kampf um die deutsche Meisterschaft im Halbfinale ausgeschieden. Die Bremer unterlagen beim Final Four in Frankfurt mit 1:3 gegen den ersten FC Saarbrücken. Und in der zweiten Basketball-Bundesliga haben die Eisbären Bremerhaven das Halbfinale gegen die Phoenix Hagen mit 65:85 verloren. Damit haben sie nicht nur das Playoff-Finale verpasst, sondern auch den Einzug in die erste Bundesliga. Vor Ort war auch Olaf Rath hier.
3: Der Traum von der Rückkehr in die Basketball-Bundesliga nach 7 Jahren Zweitklassigkeit ist für die Eisbären Bremerhaven geplatzt. Im entscheidenden 5. Spiel der Playoff-Serie unterlagen die Eisbären bei Phoenixhagen deutlich mit 85:65. Bis zur Halbzeit konnten die Bremerhavener das Duell noch offen halten, doch dann zogen die Gastgeber angetrieben von 3000 extrem lautstarken Fans punktemäßig davon. Der erhoffte Schlussspurt der Eisbären blieb diesmal aus. Während Phoenixhagen also den Aufstieg in die erste Liga feiern darf, bleiben die Bremerhavener Basketballer auch in der kommenden Saison in der zweiten Liga.
1: Und das waren die Nachrichten mit Jana Kreuz.
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1: Die Nacht zum Sonntag ist höchstens leicht bewölkt und es bleibt trocken bei 13 bis 7 Grad. Der Sonntag startet teilweise mit Nebel, dann geht es mit einem trockenen Sonne-Wolken-Mix weiter bei 17 bis 24 Grad.
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1: Mit einer Meldung, Vorsicht bitte, auf der A1 Bremen Richtung Osnabrück. Zwischen Bremen-Hemelingen und Asten ist ein Fahrradfahrer unterwegs. Wir wünschen euch gute und sichere Fahrt.
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Hey, noch was aus dem Verkehrszentrum. Vorsicht bitte auf der B286 Schweinfurt Richtung Markt Bibart zwischen der A70 Schweinfurt Zentrum und Rötlein. Ist eine ungesicherte Unfallstelle. Fahrt vorsichtig, kommt gut und sicher und bald an.

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1: Um 0 Uhr mit Lisa Kupper. Der neue FDP-Vorsitzende Kubicki sieht trotz der schlechten Lage seiner Partei eine Zukunft für die Liberalen. Er sei sicher, das Fenster für eine starke und mutige freiheitliche Kraft sei offen, sagte er nach seiner Wahl auf dem Parteitag in Berlin.
2: Wir können es schaffen, wir werden es wagen müssen. Und wir werden den Menschen klar machen, dass wir ihnen die Freiheit zumuten, weil wir ihnen vertrauen, weil wir glauben, dass sie ihr Leben selbst gestalten können. Freiheit ist keine Gefälligkeit, keine milde Gabe. Sie ist unser Recht. Sie ist Zumutung für jeden von uns, auch für uns selbst.
1: Zuvor hatte sich Kubicki beim Bundesparteitag gegen die Europaabgeordnete Strack-Zimmermann durchgesetzt. Er wurde mit knapp 60% zum Vorsitzenden gewählt. Die wichtigste Verbindung zwischen Deutschland und Italien, die Brenner-Autobahn, ist wieder frei. Nach Angaben des Autobahnbetreibers Asfinag sind seit dem Abend alle Spuren offen. Der Brennerpass war wegen eines Protests gegen die hohe Verkehrsbelastung für 8 Stunden blockiert. Der befürchtete Stau ist aber ausgeblieben. Experten rechnen deshalb für heute mit viel Verkehr auf der Brenner-Autobahn. Der ukrainische Präsident Selenskyj hat erneut vor einem massiven russischen Luftangriff gewarnt. Es gebe dazu aktuelle Geheimdienstinformationen, sagte er in einer Videobotschaft. Selenskyj forderte die Bevölkerung auf, Luftalarme nicht zu ignorieren. Zwar sei die ukrainische Flugabwehr in Bereitschaft, jedoch gebe es Probleme beim Nachschub für die Abwehr von Raketen und Marschflugkörpern. Paris Saint-Germain hat das Finale der Fußball-Champions League gewonnen. Die Franzosen setzten sich gegen den FC Arsenal durch mit 4:3 im Elfmeterschießen. Die Partie in Budapest fasst ARD-Sportreporterin Nicole Seifert zusammen.
3: Dabei war es für Arsenal erstmal ein Traumstart nach Maß. Nach nur 6 Minuten sorgte Nationalspieler Kai Havertz für die 1:0-Führung. Damit hat Kai Havertz als erster deutscher Fußballer in 2 Champions League Endspielen mindestens je einen Treffer erzielt. Bis zur Pause blieb es beim 1:0 für Arsenal. Die Franzosen blieben zu harmlos. Arsenal war das bessere Team. In der zweiten Hälfte waren die Aktionen der Pariser klarer, ihr Spiel dynamischer. Mitte der zweiten Hälfte schlug Paris zurück. Dembélé verwandelte einen Elfmeter zum 1:1 aus. Gleich. Am Ende hat Paris Saint-Germain die Nerven behalten, gewann das Elfmeterschießen mit 4:3 und feierte erneut den Champions-League-Titel.
1: Das Wetter in Deutschland. In der Nacht meist trocken bei 18 bis 7 Grad, nur im Westen einzelne Schauer und Gewitter. Am Tag in der Mitte und im Süden dichte Wolken und sonnige Phasen im Wechsel, dazu schwülwarm. Später von Westen nach Ost teils kräftige Schauer und Gewitter, örtlich Unwettergefahr durch Starkregen, Hagel und Sturmböen. Ganz im Norden trocken und freundlich, dazu gibt es maximal 18 bis 30 Grad. Die Zeit, es ist 0:03 Uhr.
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4: Melchiorshausen, die B6 Siegerstraße, Bremen-Nienburg, ist zwischen auf dem Berge und Ortsausgang wegen Bauarbeiten in beiden Richtungen bis zum 10. Juni gesperrt. Eine Umleitung ist eingerichtet. Kreis Stade, die Landesstraße zwischen Hollenbeck und Hasefeld, ist wegen Bauarbeiten bis 3. Juli 17 Uhr in beiden Richtungen gesperrt. Kreis Osterholz, die Ostlebshauser Landstraße, ist zwischen Lilienthal und Ritterhude bis zum 15. Juni gesperrt.
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Mann der Nacht und offizieller Schlüsselmeister ist heute Popnachthörer Patrick. Der hat zuerst ans Aufschließen erinnert. Ihr wisst, nur dann ist das eine richtige Popnacht und alles, was zwischen jetzt und kurz vor sechs geschah, bleibt sicher unter uns. Ist doch klar. Und damit reingekommen, macht's euch bequem. Willkommen zur Popnacht an diesem Sonntag, den 31. Mai 2026. Und es gab noch ein paar von euch, die nach der Lösung von unserem Deutschland-Dart gestern gefragt haben, weil das so lange gedauert hat, bis ihr das aufgelöst hattet. Und die haben die Auflösung verpasst. Unser Deutschland-Dart-Pfeil hatte eine Straße in Stralsund getroffen mit einem lustigen Namen. Die heißt Unnütze Straße. Wirklich so. Da wohnen Menschen in der zum Beispiel Unnütze Straße 1. Und eben ist mir das zum ersten Mal aufgefallen, als ich hierher gefahren bin zum Studio. Da hat mir mein Handy, das macht es manchmal. Ich weiß noch nicht, wann es das macht und wann nicht. Ich glaube, wenn man einen Kalendereintrag hat. Und wenn ich Popnacht habe, dann schreibe ich mir das in meinen Kalender rein. Und dann weiß das Handy, ich fahre jetzt zur Arbeit. Und dann sagte es mir in so einem Pop-up, über fantastische Straße fahren oder fantastische Straße nehmen. Ich war etwas irritiert. Es gibt offensichtlich eine Straße hier, die heißt Fantastische Straße. Kennt ihr auch so witzige Straßennamen bei euch in der Ecke? Schickt doch mal rüber. Wir sammeln gerne mal, vielleicht, wenn es genug lustige Straßen gibt. Per WhatsApp oder Signal an die 07221 2011. Für die Mutigen geht auch anrufen auf dieser Nummer. Ihr wisst Bescheid, 07221 2011, eure Nummer. Auch für andere Themen und Wünsche. Heute Nacht bis kurz vor sechs hier in der Popnacht. Die

0: Wow, wow, wow, wow. Crazy Straßennamen. Welche habt ihr? 0722211. Wir begrüßen René aus Wehrheim hier in der Popnacht.
1: Ja, grüß dich.
0: Welche besondere Straße oder lustige Straße hast du da bei dir in Wehrheim?
1: Wir haben bei uns in Wehrheim an der Weed, also W-I-E-D. Und da habe ich mal, da bin ich mit dem Hund Gassi gegangen und habe ich gedacht, jetzt musst du doch mal Wikipedia fragen, was Weed ist.
0: Ja.
1: Und da kam ich auf Cannabis und habe ich gedacht, so, Mann, was sind wir für ein Dorf hier?
0: Ja, ich glaube aber fast, es wird nichts mit Cannabis zu tun haben. Warte mal, wir fragen mal gerade die KI, was die dazu sagt. An der Weed, warte, worauf bezieht sich der Straßenname an der Weed in Wehrheim? So. Guck mal her, der Straßenname an der Weed, ich gehe mal davon aus, es wird nicht englisch ausgesprochen, in Wehrheim, Hessen, hat absolut nichts mit der modernen Jugendsprache oder Cannabis zu tun. Er bezieht sich stattdessen auf eine historische Pferde- und Viehtränke, mundartlich als Weed bezeichnet, die sich früher an dieser Stelle befand. Guck mal hier. Soll mal einer sagen, dass man hier nichts lernt?
1: Da habe ich nicht genau recherchiert wahrscheinlich.
0: Boah, ist ja nicht schlimm, Gott, aber dass man nach all den Jahren endlich aufgeklärt bei dir. Wie lange lebst du da schon?
1: Was sagst du denn nicht? Seit über 20 Jahren.
0: Okay, ja dann. guck mal, dann weißt du jetzt ein bisschen mehr. Vielleicht als deine Nachbarn. Ist das schön. Ja. René, dann danke, dass du dabei bist. Und eine gute Nacht. Liebe Grüße nach Wehrheim, ja?
1: Danke, Dennis. Tschö. Gute Nacht. Tschüss.

0: Welche besonderen Straßennamen gibt es bei euch? Der Hubert aus Geisenheim will auch noch unseren Bildungshorizont erweitern. Erstmal Hubert, wo ist Geisenheim?
1: Das ist bei Rüdesheim.
0: Bei Rüdesheim, yeah.
1: Mir bei Rüdesheim, yeah. Und ich hocke jetzt hier gerade mit einem Ukrainer auf dem Balkon und ich habe das gehört mit Straßennamen und ich wohne im Sonnenrecht 21.
0: Im Sonnenrecht?
1: Recht, R-E-C-H.
0: Aha.
1: Ja, was ist ein Recht? Also Sonne weißt du, was das ist.
0: Aber was ist Recht? Das weißt du selber nicht oder kannst du es aufklären?
1: Ein Hügel.
0: Ah, der
1: also
0: Sonnen.
1: Ich wohne hier gerade, wo früher so Maisfelder waren und so ein Kram.
0: Ach, geil.
1: Ja, und perfekt, ja. Und hier ist drei Jungs. Der Säge ist neben mir, das ist ein Ukrainer, ja. Und der ist so geil, wir haben einfach nur Spaß, ja. Und
0: das ist schön.
1: Ja, ich habe Spaß, ja. Und hier ist SWR3 und ich mag das einfach, ganz einfach.
0: Ja, dann bleib noch eine Weile bei uns.
1: Mach ich doch.
0: Dann Grüße. Doch. Bis bald.
1: Okay, danke.
0: Mach's gut. Bye. Hier, es ist 0:32 Uhr.
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3: Heute stellt sich nach rascher Nebelauflösung ein meist trockener Sonne-Wolken-Mix ein. Nur im südlichen Bremer Umland sind später ein paar Schauer und Gewitter möglich. Die Höchstwerte liegen bei 17 Grad an der See bis 24 Grad im südlichen Binnenland. Am Montag sind bei einem Wechsel aus Sonne und Wolken und 17 bis 22 Grad kurze Schauer möglich. Der Dienstag bringt mehr Wolken als Sonne und im Verlauf ziehen von Westen her Schauer und Gewitter auf. Die Höchstwerte reichen von 19 bis 25 Grad. Am Mittwoch geht es recht wechselhaft weiter.
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4: Vorsicht bitte auf der A27 Bremen Richtung Bremerhaven. Zwischen Bremen Industriehäfen und Bremen Nord steht ein liegen gebliebenes Fahrzeug. Melchiorshausen. Die B6 Siegerstraße Bremen-Nienburg ist zwischen auf dem Berge und Ortsausgang wegen Bauarbeiten in beiden Richtungen bis zum 10. Juni gesperrt. Eine Umleitung ist eingerichtet. Kreis Osterholz. Die Ostlebshauser Landstraße ist zwischen Lilienthal und Ritterhude bis zum 15. Juni gesperrt. Huchting, die Straße an der Höhepost, ist zwischen Kirchhuchtinger Landstraße und Alter Dorfweg in beiden Richtungen gesperrt.
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Ihr schickt uns hier weiter sehr lustige und seltsame Straßennamen ins Studio an die 0722 1 2011 hier in der Popnacht. Der André hier zum Beispiel. In Oberhausen gibt es eine krumme Straße. Darüber lacht er sich schief hier. Salvatore aus Volkertshausen im Hegau. Hier zum Thema komische Straßennamen. Das habe ich bei meiner Bikepacking-Tour vom Bodensee an die Ostsee am Ende gefunden. Und dann schickt er ein

stimmt wirklich. In Borken gibt es Menschen, die wohnen Missgunst. Also auch nicht in Missgunst oder an der Missgunst, sondern einfach nur Missgunst. Crazy. Und dann noch hier von Silke aus Berlin. Bei einem Kurzurlaub in Regensburg hatte meine Mutter nicht mehr den Weg ins Hotel gefunden. Am Handy gefragt, in welcher Straße sie jetzt sei, antwortete sie, nachdem sie zum nächsten Straßenschild gegangen war: Ich bin in der fröhlichen Türkenstraße. Ich konnte es kaum glauben, aber die gibt es dort wirklich und wir haben sie dann von dort abgeholt. Seitdem vergessen wir diesen Straßennamen nie wieder. Und was ich total crazy finde, ich habe mal geguckt, ob das wirklich stimmt. Ich will ja hier keinen Unsinn erzählen, ihr könnt hier viel schicken. Wir checken das alles. Also diese Straßen gibt es wirklich und die Geschichte hinter der fröhlichen Türkenstraße in Regensburg ist folgende. Die Straße hat ihren Ursprung im 17. Jahrhundert, steht hier auf der Seite der Welterbe Regensburg. Was ist das hier? Social Media, Instagram-Seite. Im 17. Jahrhundert, um 1667, wurde hier ein Wirtshaus namens zum fröhlichen Mann eröffnet, das fast das gesamte 18. Jahrhundert von der Familie Türk bewirtschaftet wurde. Der stets gut gelaunte Wirt war so beliebt, dass die Regensburger bald statt fröhlicher Mann den Namen fröhlicher Türk verwendeten. Dies übertrug sich auf die Straße, die unter der Bezeichnung Fröhliche Türkenstraße 1808 erstmals auf dem Stadtplan auftaucht. Was für eine geile Geschichte dahinter steckt, hinter solchen kuriosen Straßennamen. Gut, dass wir da heute Nacht mal drüber sprechen hier und diese tollen Geschichten kennenlernen. Hier ist die Popnacht.

0: Das ist und wird sich ja auch noch eine sehr, sehr lange und heiße Feiernacht in Paris bleiben. PSG hat den Sieg in der Fußball-Champions League geholt. Entsprechend ist die Luft in Paris in dieser Nacht sehr wahrscheinlich noch ein paar Grad wärmer. Wenn Pariser Fans feiern, läuft die Situation schon mal aus dem Ruder. Beim ersten PSG-Champions League-Sieg im letzten Jahr kam es ja zu Zerstörungen und Plünderungen. Und auch dieses Mal wurden mehr als 100 Menschen vorübergehend festgenommen. Aus Paris, ARD-Korrespondentin Julia Borutta.
1: Entfesselte Freude auf den Champs-Élysées.
2: C'est incroyable, c'est la fête.
1: Circa 20.000 Menschen waren nach dem Abpfiff auf die Prachtstraße von Paris geströmt, die Polizei für den Autoverkehr gesperrt hatte. Weiter westlich im Heimstadion von PSG, dem Parc des Princes, hatten zuvor beim Public Viewing 48.000 Fans ein Wechselbad der Gefühle durchlebt, genau wie die vielen PSG-Anhänger, die vor den Toren des Stadions auf ihren Handys das Match verfolgten. Erst zittern, dann jubeln. Ich bin stolz auf mein Team, stolz auf meine Stadt. Wir haben so viele Jahre gelitten. Ich bin einfach glücklich. Wir feiern, dass PSG jetzt endlich anerkannt ist. Wir zeigen hier, wie groß PSG ist. Sowohl am Parc des Princes als auch auf den Champs-Élysées kam es im Laufe des Abends zu vereinzelten Auseinandersetzungen zwischen Polizei und Fans. Einige Feiernde zündeten Feuerwerkskörper, steckten Leihfahrräder in Brand. Das Großaufgebot der Polizei antwortete umgehend mit Tränengasgranaten. 8.000 Polizisten waren im Großraum Paris im Einsatz. Eine Maßnahme, um Zustände wie im letzten Jahr mit Zerstörungen, Plünderungen, 200 Verletzten und sogar 2 Toten zu verhindern. Schon jetzt ist klar, dass die Party weitergeht. Am Sonntag werden 100.000 Fans zur Parade der siegreichen Spieler auf dem Champ de Mars vom Eiffelturm erwartet. Danach werden die Helden von Präsident Macron im Élysée-Palast empfangen.
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1: Um 1 Uhr mit Lisa Kupper. Die wichtigste Verbindung zwischen Deutschland und Italien, die Brenner-Autobahn, ist wieder frei. Nach Angaben des Autobahnbetreibers Asfinag sind seit dem Abend alle Spuren offen. Der Brennerpass war wegen eines Protests gegen die hohe Verkehrsbelastung blockiert. Der befürchtete Stau ist aber ausgeblieben. Viele Autofahrer hätten wohl ihre Pläne geändert, vermutet Bernd Emmerich, Stauberater beim ADAC.
2: An dieser Stelle muss man auch an die vielen eigentlichen Reisenden danken, die ihre Pläne kurzfristig umgeschmissen haben oder vorziehen konnten oder geändert haben, wie auch immer, und zu dem Erfolg eigentlich beigetragen haben, dass das Chaos heute ausgeblieben ist und der Verkehr auf den verbliebenen Bahnen dann eigentlich relativ ruhig verlaufen konnte.
1: Experten rechnen damit, dass Reisende ihre aufgeschobenen Fahrten jetzt antreten und rechnen für heute mit viel Verkehr. Der neue FDP-Vorsitzende Kubicki hat eine Zusammenarbeit mit der AfD ausgeschlossen. Es werde keinerlei Kooperation geben, sagte er dem Sender Phoenix. Man müsse den Leuten aber erklären, was im Programm der AfD stehe. Das sei nämlich Bullshit, so Kubicki wörtlich. Zuvor wurde Kubicki beim Bundesparteitag mit knapp 60% zum Vorsitzenden gewählt. Viele junge Menschen verzichten auf Kinder, weil sie sich Sorgen über die Zukunft machen. Das zeigt eine Studie der BAT-Stiftung für Zukunftsfragen in Hamburg. 2/3 der Befragten sagen, sie wollen wegen Geldsorgen keine Familie gründen. 60% begründen es mit einer unsicheren Zukunft für Kinder. Mehr als die Hälfte kritisiert die fehlende staatliche Unterstützung. Berufliche Gründe werden dagegen seltener genannt als noch vor 10 Jahren. Paris Saint-Germain hat das Finale der Fußball-Champions League gewonnen. Die Franzosen setzten sich gegen den FC Arsenal durch mit 4:3 im Elfmeterschießen. Aus Budapest, Nicole Seifert.
3: Dabei war es für Arsenal erstmal ein Traumstart nach Maß. Nach nur 6 Minuten sorgte Nationalspieler Kai Havertz für die 1:0-Führung. Damit hat Kai Havertz als erster deutscher Fußballer in 2 Champions-League-Endspielen mindestens je einen Treffer erzielt. Bis zur Pause blieb es beim 1:0 für Arsenal. Die Franzosen blieben zu harmlos. Arsenal war das bessere Team. In der zweiten Hälfte waren die Aktionen der Pariser klarer, ihr Spiel dynamischer. Mitte der zweiten Hälfte schlug Paris zurück. Dembélé verwandelte einen Elfmeter zum 1:1-Ausgleich. Am Ende hat Paris Saint-Germain die Nerven behalten, gewann das Elfmeterschießen mit 4:3 und feierte erneut den Champions-League-Titel.
1: Das Wetter in Deutschland. In der Nacht meist trocken bei 18 bis 7 Grad. Am Tag in der Mitte und im Süden dichte Wolken und sonnige Phasen im Wechsel, dazu schwülwarm. Später von West nach Ost teils kräftige Schauer und Gewitter, örtlich Unwetter mit Starkregen, Hagel und Sturmböen. Ganz im Norden trocken und freundlich, maximal 18 bis 30 Grad. Die Zeit, es ist 1:03 Uhr.
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4: Kreis Osterholz. Die Ostlebshauser Landstraße ist zwischen Lilienthal und Ritterhude bis zum 15. Juni gesperrt. Huchting. Die Straße an der Höhepost ist zwischen Kirchhuchtinger Landstraße und Alter Dorfweg in beiden Richtungen gesperrt.
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5: Mit Dennis Thienhardt, hallo Deutschland, hallo Welt. Na, dann wollen wir doch mal gleich für die erste Überraschung des Tages sorgen, oder? Und drehen gleich wieder zusammen am Chartroulette. Raus kommt ein Zufallshit aus der deutschen Chartgeschichte.
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0: Falls ihr eigentlich mit dieser Nacht aktivitätsmäßig schon abgeschlossen habt, muss ich euch leider enttäuschen. Eine Sache gibt's für euch noch zu tun, für euch alle. Holt mal alle euer Handy raus und seid Teil des größten Zufallsradio-Musikspiels, zumindest mal Deutschland.
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0: Vielleicht sogar der Welt, wir wissen es nicht. Wir kramen hier in dieser Rubrik immer wieder so wunderbare, seltene, zum Teil auch recht vergessene, vielleicht zu recht vergessene Songs aus. Also ich glaube, bei keinem Spiel im deutschen Radio liegen Freudentränen und Tränen des Schmerzes so nah beieinander. Wir wissen nicht, was passiert, aber genau das ist ja der Reiz an diesem Spiel. Wir bauen uns jetzt wieder gemeinsam ein Datum zusammen und da müsst ihr alle mithelfen. Ich brauche von euch für dieses Datum die drei Elemente des Datums, also Tag, Monat, Jahr. Und während der nächsten drei Songs sammle ich jedes einzelne Element ein. Also im ersten Song den Tag, im zweiten den Monat, im dritten das Jahr. Und dann spiele ich noch einen vierten Song. Und im vierten Song brauche ich von euch dann noch eine Chartplatzierung. Dann habe ich das ganze Postfach hier voll mit Zahlen. Und dann werden wir nach diesen vier Songs in dieses Postfach blind reingreifen, die Elemente rausziehen. Dann haben wir irgendwie ein Datum und eine Chartplatzierung. Und dann schauen wir in unserer schlauen Musikdatenbank, was war an diesem Tag Platz so und so in den deutschen Singlecharts. Und egal was es ist, wir werden es spielen. Ich freue mich schon wieder sehr. Es geht los. 1 bis 31, also eine Zahl von 1 bis 31, schickt ihr jetzt bitte für euren Tag, den ihr hier gerne positionieren wollt, an die 07221 2011. Und los geht's.

Boy. 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Hier ist die Popnacht. So, als nächste Zahl brauche ich von euch den Monat, also eine Zahl von 1 bis 12. Oder wenn ihr Monate lieber in Worten schreibt, dann könnt ihr mir auch den Namen ausgeschrieben rüberschicken. Egal wie ihr es tut, macht's jetzt, während Dermot Kennedy läuft hier mit Funeral in der Popnacht. Schickt euer Lieblingsmusikmonat jetzt an die 0722 1111. Musikmonat ist vielleicht ein bisschen zu hoch gegriffen. Lieblingsmonat.

flach. Und jetzt noch das Jahr, aus dem der Song sein soll, den wir gleich zufällig aus der deutschen Chartgeschichte rausziehen und ins Radio schleppen. Alles von 1980 bis heute ist erlaubt. Schickt jetzt euer Lieblingsmusikjahr an die 07221 2011 hier in der Pop

Und zu guter Letzt noch eine letzte Zahl von euch an die 0722211, die Chartplatzierung, also eine Zahl von 1 bis 10. Jetzt rüberschicken an die 0722211.

Dann lasst uns mal reinstürzen in den großen Überraschungsspaß. Nur der Zufall wird jetzt entscheiden, was hier gleich als nächstes läuft. Und natürlich so ein bisschen ihr durch eure Zahlen, die ihr geschickt habt, die letzten vier Songs, die jetzt wieder vor mir sind im Postfach. Und ich mach's wie immer, solange die Roulette-Kugel sich dreht, dreht sich auch mein Mauszeiger durchs Postfach und fällt die Kugel, bleibt der Mauszeiger stehen und das ist die Auswahl. Wir beginnen mit dem Tag. Und der kommt von Ivy. Es ist die 18. 18 in welchem Monat? Den schickt uns der Flo. März, selbstverständlich, schreibt er dazu. Okay. Jetzt das Jahr. Das kommt von Danny. Beim Jahr 1986 müsste was Besonderes herauskommen im Chart. Okay, Danny, ich bin sehr gespannt, ob du da recht behalten wirst. Wir brauchen noch die Chartplatzierung. Und die kommt heute von André. Also, 18. März, 86, Platz 1. Wir hatten Platz 1, glaube ich, auch schon lange nicht mehr, ne? Was war da auf Platz 1 der deutschen Singlecharts? Es war... Ach, guck mal an. Ich glaube, da werden sich einige Leute vielleicht freuen, vor allem so aus dem Kölner Raum. Unser Chartroulette heute ist nichts Geringeres als... Warte, ich log's euch kurz ein. Noch. Bap! Aal Männer, Aal Glatt,

0: war tatsächlich am 18. März 1986 auf Platz 1 der deutschen Singlecharts, insgesamt sogar 7 Wochen an der Spitze und 35 Wochen in Summe in den Charts. Bap, Aalmänner, Aalglatt, Popnachthörer Flo schreibt hier gerade noch, nie gehört den Song, aber genau deshalb spielen wir ja das Chartprojekt. So ist es, Flo, du hast es verstanden.
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0: 1:33 Uhr.
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9: Heute stellt sich nach rascher Nebelauflösung ein meist trockener Sonne-Wolken-Mix ein. Nur im südlichen Bremer Umland sind später ein paar Schauer und Gewitter möglich. Die Höchstwerte liegen bei 17 Grad an der See bis 24 Grad im südlichen Binnenland. Am Montag sind bei einem Wechsel aus Sonne und Wolken und 17 bis 22 Grad kurze Schauer möglich. Der Dienstag bringt mehr Wolken als Sonne und im Verlauf ziehen von Westen her Schauer und Gewitter auf. Die Höchstwerte reichen von 19 bis 25 Grad. Am Mittwoch geht es recht wechselhaft weiter.
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10: Melchiorshausen, die B6 Siegerstraße, Bremen-Nienburg, ist zwischen auf dem Berge und Ortsausgang wegen Bauarbeiten in beiden Richtungen bis zum 10. Juni gesperrt. Eine Umleitung ist eingerichtet.
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Eilmeldung aus dem Verkehrszentrum. Achtung, Falschfahrer auf der B91 Zeitzhalle zwischen Merseburg und Schkopau. Kommt euch ein Falschfahrer entgegen. Fahrt äußerst rechts, nicht überholen. Auf der B91 Zeitzhalle zwischen Merseburg und Schkopau ist ein Falschfahrer unterwegs. Vorsicht hier in beiden Richtungen.

Oh, das Deutschland-Dart wird gut heute. Also eigentlich kann ich es ja noch gar nicht wissen, weil ich den Pfeil noch gar nicht geworfen habe. Aber ich habe ein sehr gutes Gefühl. Der Wurfarm ist warm und ich werfe für euch jetzt wieder den imaginären schwarz-rot-goldenen Pfeil auf die ebenfalls imaginäre Deutschland-Karte hier im Studio. Er wird wieder irgendeine besondere Einzigartigkeit dieses Landes treffen und euer Job ist es, ebenfalls wie immer, bis spätestens am besten kurz vor 3, weil ab 3 Uhr kommen ja die 3 nach 3, rauszufinden, wo denn dieser Pfeil stecken geblieben ist. Ich sag nochmal dazu, wir suchen keinen Ortsnamen. Ne? Also so einfach ist es nicht, sondern es ist immer irgendwas Besonderes, eine Kuriosität, eine Sehenswürdigkeit, also konkret eine Sache, die wir suchen. Achtung, Kopf runter! Aha.

Heute Nacht. Und jetzt kommt ihr. Wer ist der Mutigste oder die Mutigste in der Nacht um 1.44 Uhr? Und macht die erste Runde auf mit geschickten Ja-Nein-Fragen. Einfach langsam rantasten, einkreisen nach Himmelsrichtungen, Flussläufen, Autobahnverläufen oder Bundesländern, wie ihr möchtet. Wer ist mutig und fängt an, sich langsam ranzufragen? Wir spielen natürlich wie immer um ein Popnacht-Goodie. 07221 2011.

0: Guten Morgen, Daniel. Wo kommst du eigentlich her?
1: Aus Rohrbach in der Pfalz.
0: Oh, da ist besonders schön. Machst du gerade eine gute Nacht mit deiner Frau auf der Dachterrasse bei einem kühlen Getränk? Ich hoffe, mit Eiswürfeln.
1: Ach ja, wir haben so einen längeren einen leckeren Schnaps getrunken.
0: Naja, oder? Warum denn nicht? Da brauchen wir vielleicht auch keine Eiswürfel, ne? Der ist schnell weg.
1: Ja.
0: So, Daniel, aber wir suchen unseren Deutschland-Dart-File. Der steckt jetzt irgendwo in unserer Deutschland-Dart-Karte. Und du hast jetzt natürlich jetzt die Ehre, den Anfang zu machen. Den einzigen Tipp, den wir bisher haben, Schild und Speer. Hast du dir darüber mal Gedanken gemacht, was Schild und Speer für eine Bedeutung hat, so in der Symbolik? Worum könnte es sich da handeln? Nein, hast du noch nie gehört.
1: Also ein Speer, okay, ist ein Pfeil.
0: Ja, Schild und Speer in Kombination.
1: Kann ich nicht weiterfolgen.
0: Na gut, alles klar, aber vielleicht habe ich mit dieser Ausführung jemand anderen auf eine Idee gebracht.
1: Dann ein Ritter.
0: Ja, im entferntesten Sinne. Was ist denn ein Ritter in der Regel, so vom Geschlecht her?
1: Ein Mann.
0: Ja, guck mal. Hast du schon mal was vom Männlichkeitssymbol gehört? Schild und Speer.
1: Ich muss meine Frau hinzufügen.
0: Das ist so ein Kreis mit so einem Pfeil. Weißt du? Das ist so das Männlichkeitssymbol. Und dann gibt es ja den Kreis mit diesem Kreuz unten dran.
1: Ja.
0: Das ist das für die Frauen so. Ich habe aber gesagt Schild und Speer. Das heißt, es hat irgendwas mit Männern zu tun heute, da wo unser Deutschland-Dart-Pfeil steckt. Das ist schon mal ein sehr, sehr guter Hinweis von mir, oder?
1: Ja, das ist eine Burg.
0: Ah, nee. So, war das jetzt schon eine Frage? Dann mache ich dir mit deinem erstes Nein.
1: Okay, war eine Frage, richtig. Ja.
0: Okay, aber du hast noch zwei Neins frei. Das heißt, ich würde erstmal vielleicht gucken, dass du den anderen hilfst, dass wir ungefähr eingrenzen können, wo in Deutschland wir uns eigentlich befinden mit unserem Deutschland-Dart-File.
1: Okay.
0: Frag mal, vielleicht nach Himmelsrichtung oder nach Bundesland oder...
1: Okay.
0: Wäre so mein Tipp.
1: Ist es im Südwesten?
0: Ja, es ist im Südwesten heute mal.
1: Okay. Also, ganz ehrlich, ich habe meine Frau zur Hilfe. Wir sind zu zweit.
0: Ja.
1: Ist das in Ordnung?
0: Das ist total in Ordnung.
1: Okay.
0: Du dürftest auch noch zu dritt und zu viert sein. Man muss euch verstehen können, das ist alles.
1: Wir sind zu zweit. Wir genießen den Abend mit euch.
0: Also Schild und Speer Südwesten, das hat was mit Männern zu tun. Soweit sind wir.
1: Okay.
0: Jetzt könntest du natürlich den Südwesten noch unterteilen in Bundesländer und mal abfragen, befinden wir uns vielleicht in Rheinland-Pfalz?
1: In Rheinland-Pfalz.
0: Nein.
1: Okay.
0: Was bleibt denn dann noch übrig?
1: Baden-Württemberg.
0: Ja.
1: Okay, wir sind in Baden-Württemberg, Nicole.
0: Ich muss mir das mal aufschreiben, damit das geht mir so zu schnell hier. Also Männer, Südwesten und Baden-Württemberg.
1: Und Baden-Württemberg?
0: Das wissen wir bisher. So, hast du eine Idee, wie es weitergeht? Oder möchtest du abgeben?
1: Ja, ich könnte noch eine Frage stellen und zwar, ist es in Stuttgart?
0: Nein, nicht in Stuttgart.
1: Okay.
0: Danke aber für die Vorarbeit, lieber Daniel. Liebe Grüße und viel Spaß noch bei euch auf dem Balkon. Wer fragt sich weiter ran an unseren Pfeil? 07221 2011. Gute Nacht.
1: Ciao. Gute Nacht.

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1: Um 2 Uhr mit Lisa Kupper. Viele junge Menschen verzichten darauf, eine Familie zu gründen, weil sie sich Sorgen über die Zukunft machen. Das zeigt eine Studie der Barth-Stiftung für Zukunftsfragen in Hamburg. Aus der Nachrichtenredaktion Andreas Hein.
2: Dass die Geburtenrate zurückgeht, ist oft nicht auf einen fehlenden Kinderwunsch zurückzuführen, sondern auf wachsende Unsicherheiten. 2/3 der Befragten sagen, sie wollen wegen finanzieller Sorgen keine Kinder bekommen. Rund 60% sehen eine unsichere Zukunft für Kinder. Und mehr als die Hälfte kritisiert die fehlende staatliche Unterstützung. Häufig wurde auch der Wunsch nach Freiheit und Unabhängigkeit sowie der fehlende passende Partner genannt. Berufliche Gründe spielen aber seltener eine Rolle als früher. Sowohl die Vereinbarkeit von Familie und Beruf als auch der höhere Stellenwert einer Karriere wurden seltener genannt als noch vor 10 Jahren.
1: Die wichtigste Verbindung zwischen Deutschland und Italien, die Brenner-Autobahn, ist wieder frei. Nach Angaben des Autobahnbetreibers Asfinag sind seit dem Abend alle Spuren offen. Der Brennerpass war wegen eines Protests gegen die hohe Verkehrsbelastung blockiert. Der befürchtete Stau ist aber ausgeblieben. US-Verteidigungsminister Hegseth hat die NATO-Verbündeten erneut aufgefordert, ihre Verteidigungsausgaben deutlich zu erhöhen. Andernfalls drohten Konsequenzen, sagte er bei einer Sicherheitskonferenz in Singapur. Verbündete, die sich weigerten, müssten mit einer deutlich anderen Vorgehensweise der USA rechnen. Außerdem warnte Hegseth vor einer möglichen Vorherrschaft Chinas im Indopazifik. Während des Champions-League-Finales ist es in Paris zu Zusammenstößen zwischen der Polizei und Fußballfans gekommen. 230 Menschen wurden nach Behördenangaben festgenommen. Allein in der Hauptstadt waren 8000 Polizisten im Einsatz. Aus Paris, Julia Borutta.
3: Eine Maßnahme, um Zustände wie im letzten Jahr mit Zerstörungen, Plünderungen, 200 Verletzten und sogar 2 Toten zu verhindern. Diesmal, so wünschte es sich am Abend Bürgermeister Emmanuel Grégoire auf Ex, solle mit Freude und im gegenseitigen Respekt gefeiert werden. Schon jetzt ist klar, dass die Party weitergeht. Am Sonntag werden 100.000 Fans zur Parade der siegreichen Spieler auf dem Champ de Mars vorm Eiffelturm erwartet. Danach werden die Helden von Präsident Macron im Élysée-Palast empfangen.
1: Das Finale in Budapest hat zum 2. Mal in Folge Paris Saint-Germain gewonnen mit 4:3 nach Elfmeterschießen gegen den FC Arsenal. Das Wetter in Deutschland in der Nacht meist trocken bei 18 bis 7 Grad. Am Tag in der Mitte und im Süden dichte Wolken und sonnige Phasen im Wechsel, dazu schwül warm. Später von West nach Ost teils kräftige Schauer und Gewitter, örtlich Unwettergefahr durch Starkregen, Hagel und Sturmböen. Maximal 18 bis 30 Grad. Die Zeit, es ist 2:03 Uhr.
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4: Melchiorshausen. Die B6 Siegerstraße Bremen-Nienburg ist zwischen auf dem Berge und Ortsausgang wegen Bauarbeiten in beiden Richtungen bis zum 10. Juni gesperrt. Eine Umleitung ist eingerichtet. Oldenburg, Oldenburg-Krähenbrück. Die Klingenbergstraße ist zwischen Marburger Straße und Brandenburger Straße in beiden Richtungen gesperrt.
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5: Mit Dennis Tienert, hallo Deutschland, hallo Welt. Also hat uns der Daniel noch schon ein ganz großes Stück in die richtige Richtung getragen hier beim Deutschland-Dart. Bisschen Hilfe von mir vielleicht. Mein Einstiegstipp war ja Schild und Speer. Es hat also was mit Männern zu tun, das haben wir schon rausgefunden. Und die Sache befindet sich in Baden-Württemberg, aber nicht in Stuttgart. Wir rätseln gleich weiter hier in 10 Minuten.
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